0: Wirtschaftsministerin Reiche teilgenommen. Hauptstadtkorrespondent Tim Aßmann.
1: Die Freigabe von rund 100 Millionen Barrel Rohöl und Diesel verteilt über die nächsten 4 Monate bringt aus Sicht der CDU-Politikerin zusätzliches Angebot auf die angespannten Märkte und begrenzt den aktuell bestehenden Preisdruck. Man schaffe Verlässlichkeit für Unternehmen und Verbraucher, betonte Reiche. Gleichzeitig stehe weiterhin eine ausreichende Reserve zur Verfügung. Bundesaußenminister Wadephul sprach am Rande eines Besuchs in der slowenischen Hauptstadt Ljubljana von einem guten Ergebnis. Deutschland habe in den Gesprächen von Anfang an auf eine einvernehmliche Regelung der G7-Staaten gesetzt.
0: Frankreichs Bildungsminister Chiffret hat sich am Abend wegen der gewaltsamen Proteste mit Schülervertretern getroffen. Danach versprach er weniger Unterrichtsausfall in den Abschlussklassen und Verbesserungen bei den Stundenplänen. Seit Anfang der Woche demonstrieren Schüler für bessere Ausstattung und mehr Personal. Überschattet werden die Proteste von Gewalt und Zusammenstößen mit der Polizei. Bislang sind mehr als 5000 Menschen festgenommen worden. Mindestens 300 Sicherheitskräfte, 170 Jugendliche und 65 Schulmitarbeitende sind nach offiziellen Angaben verletzt worden. Der mutmaßliche Mörder der britischen Politikerin Widdecombe soll weitere Taten geplant haben. Dabei soll er laut Antiterroreinheit der Polizei andere Politiker im Visier gehabt haben. Aus London Lisa Marie Röhling.
2: Eines der Ziele soll Nigel Farage gewesen sein, der Chef der rechtspopulistischen Partei Reform UK, so die Polizei. Demnach soll der Beschuldigte die terroristischen Taten zwischen Mai 2024 und Juli 2026 geplant haben. Mehr Details nannten die Ermittler vorerst nicht. Der Mann ist bereits wegen einer anderen Tat in Haft. Im Juli soll er die Reform UK-Politikerin Anne Widdecombe in ihrem Haus brutal ermordet haben. Widdecombe gehörte zu den führenden Köpfen der rechtspopulistischen Partei. Zuvor hatte sie für die konservative Partei viele Jahre im Parlament gesessen.
0: Auf der griechischen Insel Rhodos ist eine deutsche Urlauberin von einem Blitz getroffen und getötet worden. Nach griechischen Medieninformationen war die 58-Jährige mit ihrem Mann an einem Strand im Süden der Insel spazieren gegangen, als der Blitz sie traf. Der 62-jährige Ehemann wurde demnach leicht verletzt. Seit Donnerstag kommt es auf vielen Inseln in der Ägäis zu schweren Unwettern mit Gewittern und Starkregen. Das Wetter für Deutschland. In der Nacht vereinzelt Wolken, in einigen Regionen dichter Nebel. Die Tiefstwerte liegen zwischen 18 und 5 Grad. Am Tag nach Nebelauflösung verbreitet sonnig. Am meisten Sonne in Ostbayern, den Alpen und Teilen von Nordrhein-Westfalen. Dazu gibt es maximal 17 Grad auf Rügen und bis zu 23 Grad in Stuttgart. Das waren die Nachrichten und noch die Zeit. Es wird gleich 2.03 Uhr.
3: Die junge Nacht, wir schauen auf die Straßen. Die A661 Bad Homburg Richtung Engelsbach ist zwischen Frankfurt-Friedberg-Landstraße und Frankfurt am Main-Ost in beiden Richtungen aktuell gesperrt. Hier die weitere Meldung: A1 Münster Richtung Dortmund ist zwischen Kamen-Zentrum und Kreuz Dortmund-Unna wegen einer Fahrbahnerneuerung bis Montag früh noch gesperrt. Die A36 Braunschweig Richtung Wolfenbüttel ist zwischen Kreuz Braunschweig-Süd und Braunschweig-Heidberg wegen einer Nachbaustelle noch gesperrt. Bitte folgt der Umleitungsbeschilderung. Die A40 Duisburg Richtung Essen ist zwischen Kreuz Duisburg und Kreuz Kaiserberg wegen Bauarbeiten in beiden Richtungen noch bis Montag gesperrt. Die A42 Emscher Schnellweg Kamp-Lindfort Richtung Dortmund ist zwischen Herne-Krange und Herne-Baukau in beiden Richtungen noch bis Dienstag früh gesperrt. Da wird an einer Hochspannungsleitung gearbeitet. Die A59 Köln Richtung Düsseldorf ist zwischen Monheim und Dreieck Düsseldorf Süd wegen Bauarbeiten noch gesperrt. Die A61 Mönchengladbach Richtung Venlo ist zwischen Kaltenkirchen und Grenzwald wegen Bauarbeiten bis Montag früh gesperrt. Und die A81 Stuttgart Richtung Heilbronn. Der Engelberg-Tunnel ist wegen Wartungsarbeiten bis Sonntag jeweils zwischen 20 Uhr abends und 10 Uhr vormittags in beiden Richtungen noch gesperrt. That's it!
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3: Mit Sebastian Röpke natürlich auch mit euch. Nummer hier in Studios, die 0221 567 89111. Da melden sich gerne mal Leute aus Australien oder auch der Wessi, der hat sich eben reingemeldet. Der kommt aus UK und er hat gerade geschrieben: My favorite is when you read the travel and you say, that's it. Haha, I'm learning German so slowly, but surely I will soon understand. Ja, also, dem Typen aus UK gefällt mein That's It und ich finde es sehr funny, weil ich mache das einfach irgendwie und ich habe mir auch geschrieben, mein TH ist gar nicht gut genug dafür, dass ich das eigentlich jedes Mal mache. Und ja, ihr greift es auch immer wieder auf. Ja, scheint irgendwie ein Signature-Move geworden zu sein. Naja, haben Promis auch. Taylor Swift zum Beispiel, wenn die jetzt mal plötzlich nicht mehr blond wäre, würde man die auch erstmal nicht erkennen. I knew it, I knew you. Jetzt hier in der jungen Nacht der ARD mit dem Sebo. Hi!

verwirrend. Soleil Bleu von Bleu Soleil. 2.14 Uhr haben wir es gleich gehört, die junge Nacht der ARD. Leute, ich streame neuerdings bei Twitch. Das soll keine Werbung sein für mich selbst, sondern einfach nur die Info, dass ich deswegen eine Diskussion mit meinen Eltern hatte, weil die waren so, wer? Ich musste das komplette Ding erstmal erklären. Und die meinen auch so, was willst du, also Gamescom und so? Und dann kommen fremde Leute, die pennen dann bei dir, die kennst du nur aus dem Internet. Ja, Mama, so ist das, so ist das. Ja, Streaming hat einen riesen Einfluss auf alles. Ich habe das dann versucht zu erklären. Ja, zum Beispiel halt auch auf die Charts. Also Streamer Mali hat den Song von Wir sind Helden von Hier an Blind sehr hart abgefeiert. Und was ist passiert? Platz 1 der deutschen Spotify-Charts, danach Platz 3 der offiziellen deutschen Single-Charts und auch eine deutlich höhere Chartsplatzierung, als das Lied jemals bei der ursprünglichen Veröffentlichung hatte. Also jetzt nochmal ein größerer Erfolg hinterher. Dadurch, dass ein Streamer sagt, ich feiere diesen Track hier sehr hart. Danach spiele ich euch den Track Sexy Magic vom GTA-Soundtrack. Ihr merkt, Gaming und Streaming einfach im Mainstream angekommen, schwöre. Herrlich, das sind Wir sind Helden von Hier an Blind. Und danke an Mali fürs Wiedercoolmachen.

0: Imagine. Dazu mit einem geklauten Auto durch die Stadt fahren. Ja, keine Sorge, ich bin nicht kriminell geworden. Sexy Magic, Pink Panthers, Fred again mit dabei. Vom GTA-Soundtrack, jetzt checkt ihr, oder? 2:21, ich sag nur Sommerhaus der Stars und RTL Plus. Mehr möchte ich auch nicht sagen.
1: Darjeeling, Rubibus und Ülgui. Ülgui. Kennst du das Wort? Ülgui?
2: Nein.
1: Sind bekannte Arten von
2: Asterix und Obelix.
1: Was für Asterix? Ein Tee.
2: Vor was?
1: Das sind Teearten.
2: Woher sollen wir das wissen?

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0: Halb drei ist die junge Nacht. Wir schauen mal schnell auf die Chancen. Die A661 Bad Homburg Richtung Engelsbach ist zwischen Frankfurt-Friedberger Landstraße und Frankfurt am Main-Ost in beiden Richtungen gerade gesperrt. Die A1 Münster Richtung Dortmund ist zwischen Kamen-Zentrum und Kreuz Dortmund-Unna wegen einer Fahrbahnerneuerung noch bis Montag früh dicht. Die A36 Braunschweig Richtung Wolfenbüttel ist zwischen Kreuz Braunschweig-Süd und Braunschweig-Heidberg wegen einer Nachbaustelle gesperrt. Ihr sollt bitte der Umleitungsbeschilderung folgen. Die A40 Duisburg Richtung Essen ist zwischen Kreuz Duisburg und Kreuz Kaiserberg wegen Bauarbeiten in beiden Richtungen noch bis Montag gesperrt. Die A42 Emscher Schnellweg Kamp-Lindfort Richtung Dortmund ist zwischen Herne-Kranger und Herne-Baukau in beiden Richtungen noch bis Dienstag früh gesperrt. Da wird an Hochspannungsleitung gearbeitet. Die A59 Köln Richtung Düsseldorf ist zwischen Monheim und Dreieck Düsseldorf Süd wegen Bauarbeiten auch noch gesperrt. Die A61 Mönchengladbach Richtung Venlo ist zwischen Kaltenkirchen und Grenzwald wegen Bauarbeiten bis Montag früh gesperrt. Und die A81 Stuttgart Richtung Heilbronn. Der Engelberg-Tunnel ist wegen Wartungsarbeiten bis Sonntag, jeweils zwischen 20 Uhr abends und 10 Uhr vormittags, in beiden Richtungen gesperrt. That's it!
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0: Mit Sebastian Röpke natürlich auch mit euch. Die Denise hat sich reingemeldet über die 0221-567-89111 und schreibt Hallöchen, heute letzte Nachtschicht, dann 2 Wochen Urlaub. Ich freue mich. Bei dir alles, Tutti? Ich habe geschrieben, ja, ich bin neidisch, aber übernächste Woche fliege ich auch. Sie so, ja, seid ihr gegönnt. Hey, Denise, dir sei dein Urlaub auch gegönnt. 2 Wochen frei und einfach nichts machen. Ja, dann gönn das auch, Handy mal zur Seite legen und nicht auf die Glock schauen, ne?

0: 2.38 Uhr hört die Junge Nacht der ARD. Es gibt einen neuen Film im Kino, Corpus Delicti. Die Buchvorlage ist in manchen Ländern auch Pflicht im Deutsch-Abi. Ja gut, ich bin ganz ehrlich, I couldn't care less. Lass lieber über den Hauptdarsteller Damian reden. Oh. Traumann 3000 Alarm. Das ist der aus Maxon Hall, der Blonde. Ihr wisst, ihr checkt, oder? Junge Nachtreporter Marcel Emmel hat Hauptdarsteller Damian Hartung zum Interview getroffen. Marcel, Neid fließt warm über meinen Körper. Ich möchte ihn auch treffen. Aber eigentlich ist er mir fast schon wieder zu perfekt. Ihr habt über seine Schulzeit gequatscht. Marcel, was hast du über Damian rausgekriegt? Wie perfekt ist er wirklich?
1: Er hatte ein 1,0er Abi mit Mathe und...
2: Ich hatte Chemie noch, um es noch sympathischer zu machen.
1: Mathe, Chemie 1,0. Das sagt wiederum viel über Maxon Hall, weil das da die Chemie stimmt. Damit hat Damian gerechnet.
0: Oh wow. Ich höre da aber nur Streberalarm. Warum ist der Mann so perfekt?
1: Naja, er spricht ja auch noch 5 Sprachen, unter anderem Mandarin. Mit 14 hatte er so ein Stipendium für eine Privatschule in New York bekommen. Mhm. Aber ich finde Streber wirklich null. Er ist halt einfach dieses, wie heißt es nochmal? Schlau.
0: Schlau. Schön und schlau. Wieso denn diese Kombi? Naja, egal. Maxon Hall hat ja auch eine Buchvorlage. Kriegen wir das vielleicht irgendwo mit Damian ins Abi gequatscht, so als Aufgabe?
1: Also Damian würde es tatsächlich freuen, weil er kennt es ja auch. Deutschlektüre, trockene Kost.
2: Ja, ich habe noch so Kabale und Liebe gelesen. Aber ich glaube, es ist schon einfach grundsätzlich schön, natürlich auch Gegenwartsliteratur zu lesen. Und es ist nicht immer nur dieses im 17. Jahrhundert, wie war, also so auch cool und wichtig. Aber natürlich ist man gerade als Jugendlicher, denkt man ja eher wahrscheinlich an die Zukunft, als wie war das jetzt im 16. Jahrhundert oder im 17. Jahrhundert.
1: So, und ich würde sagen, wir starten jetzt einfach eine Petition ans Bildungsministerium. Maxon Hall vor Deutsch-Abi, Schirmherr Damian Hardung.
0: So nämlich, und das alles vor GTA 6, so. Vorher könnt ihr aber erstmal Corpus Delicti im Kino schauen. Bei einigen halt auch schon im Deutsch-Abi Pflicht. Faule Leute können also die Verfilmung mit Damian Hardung gucken. Ich weiß nicht, wie man sich da auf den Inhalt konzentrieren kann, ihr merkt schon. Ja, was der Film kann, klären wir später hier in dieser Sendung. Hier ist die Junge Nacht der ARD.

0: Vor drei, hier ist die junge Nacht der ARD, Nummer in Studio 0221 567 89111. Da hat der Chris sich gemeldet, der kurft gerade in seinem Revierdienst so durch die Gegend und hat Folgendes erlebt.
1: Sehe im Nebel so drei Tiere auf der Straße und denke mir, boah, das sind aber proper Rehe, ne? Die sind aber ganz schön gut genährt. Ja, natürlich voll in die Ramme angehalten, geguckt. Ich so, oh, weiße Rehe, komisch. Oh, Schafe! Ey, so scheiße, die sind wohl irgendwo abgehauen. Jo, angehalten, erstmal ausgestiegen, geguckt mit der Taschenlampe, ob noch mehr auf dem Feld rumlaufen. Ja, war aber nicht. Okay, dachte ich mir, scheiße, musste alarmieren. Ja, 110 angerufen, ne, gemeldet, ausgewiesen, tralala, Tiere auf der Fahrbahn. Alles klar, wir schicken Streifenwagen, können Sie bitte vor Ort bleiben. Ich so, selbstverständlich, bin im Sicherheitsdienst, habe gerade keine Einsätze, ich kann gerne vor Ort bleiben.
0: Ja, und wer Chris kennt, so wie ich, der weiß, der sitzt dann da nicht einfach rum und wartet auf die Polizei. Nein, er hat sich umgeschaut und dann das Zuhause der Schafe gefunden.
1: Ja, habe ich mir meine Warnweste angezogen, Kopflampe auf, Taschenlampe und habe dann die drei Schafe erfolgreich in diesen kleinen Gatter reingetrieben, hab dann die Tür zugemacht, hab das ordentlich abgesperrt und in dem Moment fuhren gerade die Polizei vor.
0: Ja, die hatten da nichts mehr zu tun. Sehr schön. Danke, Chris, fürs Schafe retten. Ella Langley, Choosing Texas. Hier ist die junge Nacht der ARD.

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1: Um 3 Uhr mit Lisa Kupper. US-Präsident Trump hat seine Drohung, ein Exportverbot für Diesel zu verhängen, zurückgezogen. Trump sagte, er habe das nicht ernst gemeint. Ein solches Verbot habe niemals wirklich zur Debatte gestanden und er werde ein solches auch nicht verhängen. Aus der Nachrichtenredaktion Ulrike Ufer.
2: Der Präsident sagte zudem, die USA hätten sehr gute Beziehungen zu Europa. Die G7-Staaten hatten sich zuvor auf die Freigabe von 100 Millionen Barrel Rohöl und Diesel aus ihren strategischen Reserven geeinigt. Damit reagierte das Bündnis auf Trumps bisherigen Druck, das Angebot zu erhöhen. Die gestiegenen Dieselpreise sind für Trump vor den wichtigen Zwischenwahlen im November zu einem politischen Problem geworden. Das gilt vor allem für die US-Agrarstaaten, in denen der Kraftstoff, etwa für die Landwirtschaft,

0: extrem wichtig ist.
1: Der Pharmakonzern Bayer will umgerechnet knapp 2 Milliarden Euro in ein neues Werk in den USA investieren. Die Anlage zur Herstellung von Medikamenten soll nach Unternehmensangaben in New Albany im US-Bundesstaat Ohio entstehen und rund 600 Arbeitsplätze schaffen. Bayer hatte nach eigenen Angaben zuletzt 35% des weltweiten Umsatzes in den USA erwirtschaftet. Bis Ende des Jahrzehnts soll das Ergebnis in den USA demnach noch einmal verdoppelt werden. Die Hinrichtung einer verurteilten Mörderin in den USA ist wohl daran gescheitert, dass der Venenzugang für die Giftspritze nicht richtig gelegt worden war. Laut ihren Anwälten lief die tödliche Dosis deswegen nicht komplett in den Blutkreislauf der Frau, das sei aber nicht bemerkt worden. Die Verurteilte hatte am Mittwoch nach 2 Giftspritzen weiterhin geatmet und war deswegen in ein Krankenhaus gekommen. Den Anwälten zufolge ist sie bewusstlos und ihr Zustand ist kritisch. Die deutsche Fußballnationalmannschaft reist heute zum Nations League-Rückspiel nach Griechenland. Bayern-Profi Serge Gnabry ist nicht dabei, er ist am Abend aus dem Teamquartier in Herzogenaurach abgereist. Einzelheiten von Sportreporter Tim Brockmeier.
2: Um 10.30 Uhr ist das Abschlusstraining in Herzogenaurach, hoffentlich ohne weiteren Verletzten. Um 15 Uhr dann geht's für die Mannschaft per Flieger nach Thessaloniki. Ohne Serge Gnabry, der aus Gründen der Belastungssteuerung schon wieder nach München zurückgereist ist, bedeutet Jürgen Klopp, geht das Rückspiel gegen die Griechen mit einem sehr, sehr jungen 23-Mann-Kader an. Auch wenn beim neuen Bundestrainer nach wie vor die experimentelle Entwicklung der Mannschaft und nicht die Ergebnisse im Vordergrund stehen, wäre ein Sieg an der Ägäis nicht nur mit Blick auf die Nations League-Tabelle wichtig. Man würde auch mit einer positiven Gesamtstimmung und dem guten Gefühl, auf dem richtigen Weg zu sein, auseinandergehen.
1: Das Wetter für Deutschland. In der Nacht vereinzelt Wolken, in einigen Regionen dichter Nebel. Die Tiefstwerte liegen zwischen 13 und 5 Grad. Am Tag nach Nebelauflösung verbreitet sonnig, am meisten Sonne in Ostbayern, den Alpen und Teilen von Nordrhein-Westfalen. Dazu gibt es maximal 17 Grad auf Rügen und bis zu 23 Grad in Stuttgart. Die Zeit 3.03 Uhr.
3: Die junge Nacht, wir schauen auf die Straßen. Die A661 Bad Homburg Richtung Engelsbach ist zwischen Frankfurt-Friedberg-Landstraße und Frankfurt am Main-Ost in beiden Richtungen gerade gesperrt. A1 Münster Richtung Dortmund ist zwischen Kamen-Zentrum und Kreuz Dortmund-Unna wegen einer Fahrbahnerneuerung noch bis Montag früh gesperrt. Die A36 Braunschweig Richtung Wolfenbüttel ist zwischen Kreuz Braunschweig-Süd und Braunschweig-Heidberg wegen einer Nachbaustelle gesperrt, aber ihr sollt bitte der Umleitungsbeschilderung folgen. Die A40 Duisburg Richtung Essen ist zwischen Kreuz Duisburg und Kreuz Kaiserberg wegen Bauarbeiten in beiden Richtungen noch bis Montag gesperrt. Die A42 Emscher Schnellweg Kamp-Lindfort Richtung Dortmund ist zwischen Herne-Krange und Herne-Baukau in beiden Richtungen noch bis Dienstag früh gesperrt. Da wird an Hochspannungsleitungen gearbeitet. Die A59 Köln Richtung Düsseldorf ist zwischen Monheim und Dreieck Düsseldorf Süd wegen Bauarbeiten gerade gesperrt. Die A61 Mönchengladbach Richtung Venlo ist zwischen Kaltenkirchen und Grenzwald auch wegen Bauarbeiten bis Montag früh noch dicht. Und die A81 Stuttgart Richtung Heilbronn. Der Engelberg-Tunnel ist wegen Wartungsarbeiten bis Sonntag jeweils zwischen 20 Uhr abends und 10 Uhr vormittags in beiden Richtungen gesperrt. That's it!
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3: Mit Sebastian Röpke, ey, junge Nachthörerin Denise, die arbeitet an einer Tankstelle und hat erzählt, aufgrund vom Tankrabatt war einfach das Diesel komplett alle. Und sie meinte, oh, vor allen Dingen, wir bekommen erst Montagabend Neues. Und ich so, oh nein, dann kannst du ja wieder ein Schild aufhängen und sagen, Diesel? Nope. Und sie so, es hängen überall Schilder. Kann trotzdem keiner lesen. Ich habe die an jede Säule getan und an die Tür und trotzdem fragen die mich. Ja, Einzelhandel. Das ist der Grund, warum ich das nicht mache. Weil da immer Leute sind, die Schilder nicht lesen und sich denken, habt ihr keinen Diesel? Ich wollte diese. Ja, ein Schild wäre mal ganz gut. Alter, da hängen 8 Schilder. Was ist mit dir? Der Sebo ist hier. Hi. Ich komme wieder runter, okay?

3.14 Uhr. Ihr hört die junge Nacht der ARD. Und es ist Zeit für so ein bisschen große Gefühle im Radio. Ja, ich habe gerade neue Musik, die kommt von der absolut besten Indie-Pop-Band des Landes. Provinz, kann man nicht anders sagen. Neuer Track ist eine musikalische Umarmung für alle, ja, die sich vielleicht gerade so ein bisschen einsam fühlen oder eine Schulter zum Anlehnen brauchen, ist überhaupt kein Problem. Ja, tanzt doch den Schmerz einfach weg. Hier sind Provinz mit Cry Baby Cry, ganz frisch auf der Playlist der Jungen Nacht.

0: 3.21 Uhr hört die Junge Nacht der ARD und Junge Nachthörer Versi versucht aus UK heraus durch diese Sendung Deutsch zu lernen. Ja, wir können dir den Instagram-Account von Geres Backstube da einfach nur ans Herz legen, weil die sagen zwar, wir hätten das jetzt gerne alles auf Deutsch, aber ich bin mir sicher, du verstehst doch noch mehr als die das vielleicht wollten.
1: Wir machen uns nämlich den großen Aufwand mit den Schweinsohren, so wie im Lehrbuch. Da wird schön der holländische Blätterteig gemacht und da werden die 144 Schichten gezogen. Also hier gibt es keine Abkürzung mit Blitzblätterteig bei uns. Alles oldschool. Kann ich mal noch einen schlauen Spruch bringen? Qualität kennt keine Abkürzung. Keine Abkürzung Blitzblätterteig. Ein absolutes No-Go für mich, genauso wie Anglizismen.
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Europaheit über die EBU mit Sibu. Guten Morgen. I'm enjoying the program from London. Have a nice day.

Junge Nacht, Achtung, wir haben einen Falschfahrer auf der A70, Schweinfurt-Werneck Richtung Bayreuth. Zwischen Eltmann und Scheslitz kommt euch ein Falschfahrer entgegen. Fahrt äußerst rechts, überholt bitte nicht. Das ist auf der A70, Schweinfurt-Werneck Richtung Bayreuth. Zwischen Eltmann und Scheslitz, Achtung, Falschfahrer. Vorsichtig hier in beiden Richtungen.

0: halb vier. Hier ist die junge Nacht. Wir schauen auf die Straßen. Ihr habt es gerade gehört. Achtung, Falschfahrer auf der A70 Schweinfurt-Werneck Richtung Bayreuth zwischen Eltmann und Scheslitz. Kommt euch ein Falschfahrer entgegen. Fahrt äußerst rechts, überholt nicht. Das auf der A70 Schweinfurt-Werneck Richtung Bayreuth zwischen Eltmann und Scheslitz. Achtung, Falschfahrer. Vorsichtig hier in beiden Richtungen. Hier eine Gefahrenmeldung von der A661 Bad Homburg Richtung Engelsbach. Ist zwischen Frankfurt-Friedberger Landstraße und Frankfurt am Main-Ost in beiden Richtungen gerade gesperrt. Hier die weitere Meldung. A1 Münster Richtung Dortmund ist zwischen Kamenzentrum und Kreuz Dortmund-Unna wegen einer Fahrbahnerneuerung noch bis Montag früh gesperrt. Die A36 Braunschweig Richtung Wolfenbüttel ist zwischen Kreuz Braunschweig-Süd und Braunschweig-Heidberg wegen einer Nachbaustelle noch gesperrt. Ihr sollt bitte der Umleitungsbeschilderung folgen. Die A40 Duisburg Richtung Essen ist zwischen Kreuz Duisburg und Kreuz Kaiserberg wegen Bauarbeiten in beiden Richtungen noch bis Montag gesperrt. Die A72, Emscher Schnellweg, Kamp-Lindfahorte Richtung Dortmund, ist zwischen Herne-Krange und Herne-Baukau in beiden Richtungen noch bis Dienstag früh gesperrt. Da wird an Hochspannungsleitungen gearbeitet. Die A59, Köln Richtung Düsseldorf, ist zwischen Monheim und Dreieck Düsseldorf-Süd wegen Bauarbeiten noch dicht. Die A61, Mönchengladbach Richtung Venlo, ist zwischen Kaltenkirchen und Grenzwald wegen Bauarbeiten bis Montag früh gesperrt. Und die A81, Stuttgart Richtung Heilbronn, der Engelberg-Tunnel, ist wegen Wartungsarbeiten bis Sonntag jeweils von zwischen 20 Uhr und 10 Uhr in beiden Richtungen gesperrt. That's it.
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0: Mit Sebastian Röpke und natürlich auch mit euch, Leute. Was macht ihr bitte nachts um 3:30? Entweder kommt ihr gerade von einer Party oder ihr habt Nachtschicht. Ich möchte alles wissen. Bitte spill the tea. Gerne reinmelden. Die Nummer hier ins Studio ist die 0221-567-89111. Ich freue mich über eure Nachrichten, Sprachnachrichten, Bilder, Texte, Ausführungen. Es ist mir völlig Latte. Ich freue mich, dass ihr dabei seid. Hier ist die junge Nacht der ARD. Jetzt mit Tampa City. Self-aware. Der Sebus hier. Hi.

0: von Dua Lipa. Und das hier ist Lola Young. Ach, liebt den Song mal noch. Und ich finde es auch mega krass, wie viel Luft manche Artists haben, um so einen Ton ultra lange zu halten oder ewig dauernde Konzerte zu spielen. Ich meine, Taylor Swift, wie viele Tage steht die da auf der Bühne? Ja, bei Sängerin Lola Young, da fehlt diese Luft aktuell leider. Sie sagt, dass sich Atmen für sie mittlerweile anfühlt wie harte Arbeit.
1: Breathing feels like a chore. Feels like hard work.
0: Ja, kann also sein, dass ihr einen Kultsong Messi bald nicht mehr so rausballern kann wie vorher. Brinja Becker aus dem Junge Nacht-Team. Woher kommt Lolas Atemproblem bitte?
2: Sie ist süchtig nach Vapen und das auch schon seit Jahren.
0: Oh nein, und deswegen hat sie jetzt Lungenprobleme, oh what?
2: Ja, das hat sie jetzt auf TikTok erzählt, dass sie mal jemand davor gewarnt hat, dass sie durch Vapen irgendwann Lungenprobleme bekommt, dass sie das aber immer so abgetan hat. Aber sie sagt jetzt, der Tag ist leider gekommen. Sie sagt, ihre Lungen fühlen sich an, als wären sie batteriebetrieben.
1: My lungs feel like they're battery powered, like they're just one big battery.
2: Ja, und weil Atmen so schwer geworden ist, möchte sie auch gern bezahlt werden dafür.
1: Feels like I should be paid for breathing.
0: Oh Gott, ey, die macht Witze, aber es klingt alles schon irgendwie ein bisschen ernst.
2: Ich glaube schon, dass ihr der Ernst der Lage auch bewusst ist. In der Vergangenheit hatte Lola ja auch schon andere Suchtprobleme. Und da hat sie auch irgendwann gemerkt, dass das gar nicht gesund für sie ist. Fast genau vor einem Jahr jetzt hat sie ja auch schon diese Pause gemacht, um sich um ihre Gesundheit zu kümmern und sich darauf zu konzentrieren.
0: Ja, soll sie bitte weitermachen. Bitte, bitte, bitte. Ich liebe Lola Young. Und wenn die jetzt einfach durchs Vapen nicht mehr ihren Song performen kann. Ey, Gesundheit geht immer vor, Leute. Jetzt hier in der Jungen Nacht, Mix und McCloud, Treppmann und UFO 361 Abschied nehmen, ganz frisch auf der Playlist der Jungen Nacht.

0: gleich, 10 vor 4, ihr hört die junge Nacht der ARD. Der Sebastian hat sich reingemeldet und schreibt, ich fahre Schienenersatzverkehr in Ennepetal, gleich geht's in den Feierabend, ich wünsche noch eine ruhige Nacht. Ja, wünsche ich dir auch, liebe Grüße. Leute, Ski-Aggo ist in seinem neuen Track kein Atze, nee, sondern ein trauriger Atze, das neu.
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1: Um 4 Uhr mit Lisa Kupper. Bundespräsident Steinmeier wird heute in Bremen zum Tag der Deutschen Einheit reden. Zu den Feierlichkeiten werden unter anderem Kanzler Merz, Bundestagspräsidentin Klöckner sowie die Ministerpräsidenten und Präsidentinnen der Länder erwartet. Aus Bremen berichtet Michael Kück.
2: Um 10 Uhr beginnt im Bremer St. Petridom ein gut einstündiger Gottesdienst. Unter dem Motto »Viele Gaben, ein Geist« soll der nach Angaben der Kirche dazu anregen, über die Stärken der Menschen in Deutschland und den daraus entstehenden gesellschaftlichen Zusammenhalt nachzudenken. Beim anschließenden Festakt im benachbarten Konzerthaus Glocke werden Bundespräsident Steinmeier und Bremens Regierungschef Bovenschulte Reden zum Tag der Deutschen Einheit halten, begleitet von Musik der Bremer Philharmoniker. Der Gottesdienst wird live im ZDF, der anschließende Festakt dann ebenfalls live im Ersten übertragen.
1: US-Präsident Trump hat ein Exportverbot für Diesel ausgeschlossen. Die Drohung habe er nicht ernst gemeint, sagte Trump in Washington. Ein Verbot habe niemals zur Debatte gestanden. Die G7-Staaten hatten sich vorher auf die Freigabe von fast 16 Milliarden Liter Rohöl und Diesel aus ihren strategischen Reserven geeinigt, auf Druck von Trump. Die hohen Treibstoffpreise sind rund einen Monat vor den US-Kongress-Zwischenwahlen zu einem politischen Problem für ihn geworden. In Lettland wird heute ein neues Parlament gewählt.

0: Land leben rund 1,8 Millionen Menschen. Neben hohen Lebenshaltungskosten spielen auch die Sicherheitslage und das Verhältnis zum Nachbarland Russland eine Rolle. Aus dem ARD-Studio Skandinavien und Baltikum berichtet Arne Bartram.
1: Die Sorge vor Russland ist bei vielen Einwohnern in dem kleinen EU- und NATO-Land groß. Zuletzt waren mehrfach Drohnen in den lettischen Luftraum eingedrungen. Um Provokationen am Wahltag zu vermeiden, ist die deutsche Bundeswehr mit Kampfjets und Soldaten an diesem Wochenende vor Ort. Die aktuelle konservative Regierung in Riga setzt auf einen klaren Westkurs und will die Verteidigungsausgaben weiter erhöhen. Das baltische Land war jahrzehntelang zwangsweise Teil der Sowjetunion und ein Drittel der Bevölkerung spricht zu Hause Russisch. Ein Teil kritisiert den Westkurs der Regierung und fordert weniger Unterstützung für die Ukraine.
0: Die deutsche Fußballnationalmannschaft geht ohne Ersatzkapitän Serge Gnabry zum Rückspiel in der Nations League morgen Abend in Griechenland. Der Bayern-Profi gehört nicht zum 23-köpfigen Kader. Er war als einziger deutscher Spieler bei allen drei Länderspielen unter Bundestrainer Jürgen Klopp dabei. Für die restlichen Spieler steht am Vormittag das Abschlusstraining an. Am Nachmittag fliegen sie dann nach Thessaloniki. Das Wetter für Deutschland. Am Morgen liegen die Tiefstwerte noch zwischen 13 und 5 Grad. Heute nach Nebelauflösung verbreitet sonnig, am meisten Sonne in Ostbayern, den Alpen und Teilen von Nordrhein-Westfalen. Dazu gibt es maximal 17 Grad auf Rügen und bis zu 23 Grad in Stuttgart. Das waren die Nachrichten und noch die Zeit. Es ist 4.03 Uhr.
2: Die junge Nacht, wir schauen auf die Straßen. Die A40 Ruhr-Schnellweg Essen Richtung Dortmund ist zwischen Bochum-Hamme und Bochum-Zentrum wegen Reinigungsarbeiten gerade gesperrt. Und noch eine Gefahrenmeldung von der A661 Bad Homburg Richtung Engelsbach ist zwischen Frankfurt-Friedberg-Landstraße und Frankfurt am Main-Ost in beiden Richtungen gerade gesperrt. Hier die weitere Meldung. A1 Münster Richtung Dortmund ist zwischen Kamen-Zentrum und Kreuz Dortmund-Unna wegen einer Fahrbahnerneuerung bis Montag früh noch gesperrt. Die A36 Braunschweig Richtung Wolfenbüttel ist zwischen Kreuz Braunschweig Süd und Braunschweig Heidberg wegen der Nachbaustelle noch gesperrt. Ihr solltet Umleitungsbeschilderung bitte folgen. Die A40 Duisburg Richtung Essen ist zwischen Kreuz Duisburg und Kreuz Kaiserberg wegen Bauarbeiten in beiden Richtungen noch bis Montag gesperrt. Die A42 Emscher Schnellweg Kamp-Lindfort Richtung Dortmund ist zwischen Herne-Krange und Herne-Baukau in beiden Richtungen noch bis Dienstag früh gesperrt. Da wird an einer Hochspannungsleitung gearbeitet. Die A59 Köln Richtung Düsseldorf ist zwischen Monheim und Dreieck Düsseldorf Süd wegen Bauarbeiten gerade gesperrt. Die A61 Mönchengladbach Richtung Venlo ist zwischen Kaldenkirchen und Grenzwald wegen Bauarbeiten bis Montag früh gesperrt. Und die A81 Stuttgart Richtung Heilbronn, der Engelbergtunnel, ist wegen Wartungsarbeiten bis Sonntag jeweils zwischen 20 Uhr abends und 10 Uhr vormittags in beiden Richtungen gesperrt. That's it!
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2: Mit Sebastian Röpke, hello, ey, manchmal denkt man sich, ach, nachts, wer hört da vielleicht Radio? Ey, alle, ihr seid alle mit dabei. Denise an der Tanke, Nicole in Australien, Sebastian aus Düren ist mit dabei und ey, der Versi aus UK, der lernt Deutsch mit dieser Sendung.
4: I'm enjoying the program from London.
2: Oh, der Satz hat mir so Gänsehaut vorhin verursacht. Ich liebe Radio so sehr und ihr auch, ey, beste Zeit. Oh Gott, und dann meldet sich auch noch jemand rein aus London, ey, ui. Ja, vielleicht soll ich doch besser mehr aufpassen, was ich hier erzähle. Ist doch ein größeres Publikum, als ich so gedacht hätte. Stella Lefty gibt's jetzt für euch mit Boston. Der Sebus hier. Hi!

0: hier, ihr hört die junge Nacht der ARD. Leute, Jonathan Bailey kennt man aus Bridgerton oder Wicked. Ihr seid nicht ready für das, was jetzt kommt. Er spricht in einem Hörbuch Dracula. Und davon geht gerade eine Werbung viral. Wir hören mal rein.
1: No, no, no, no. There is no living.
0: Okay. Brinja Becker aus dem jungen Nachtteam. Ich kann mich nicht erinnern, dass Dracula so erotisch ist.
2: Ist eine neue Interpretation, für die Jonathan Bailey jetzt im Hörbuch die Hauptrolle spielt. Und was soll ich sagen? Der Mann gibt halt immer 100%.
1: Drink from me.
2: Und dann kommt noch das große Finale, als er zu der Frau im Hörbuch sagt, und mit dieser Taufe meines Blutes in deinem Mund, klingt bei ihm natürlich dramatischer.
1: Mhm. And with this baptism of my blood in your mouth, throat and veins, you shall be my servant.
2: Bist du jetzt meine Dienerin?
0: Ja, ich glaube schon, ich glaube schon. Ich weiß nicht, was ich sagen soll. Was sagt denn das Internet, bitteschön?
2: Zwiegespalten. Die einen schreiben, alles, was er macht, ist hot. Auch nicht umsonst der aktuelle Sexiest Man Alive. Jonathan Bailey, du weißt nicht, was du für eine Macht über uns hast. Und viele schreiben aber auch, ich habe das Gefühl, ich darf nicht hier sein. Ich will das auch nicht hören.
0: Nee, oder? Ist wirklich ein bisschen viel. Ja, Sexy Dracula. Ich weiß nicht. Ist das der Spooktember? Ich weiß nicht. Gott, hier ist die junge Nacht der ARD mit dem Sebo. Hi.

0: Die aktuelle von Ariana Grande. Ihr hört die junge Nacht der ARD. 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

0: Und wir landen wieder. Galantis, Runaway, You and I. Hier ist die junge Nacht der ARD. 16:30 haben wir es. Wir schauen auf die Straßen. A1 Münster Richtung Dortmund ist zwischen Kamenzentrum und Kreuz Dortmund-Unna wegen einer Fahrbahnerneuerung noch bis Montag früh gesperrt. Die A36 Braunschweig Richtung Wolfenbüttel ist zwischen Kreuz Braunschweig Süd und Braunschweig Heidberg wegen einer Nachbaustelle gesperrt. Die A40 Duisburg Richtung Essen ist zwischen Kreuz Duisburg und Kreuz Kaiserberg wegen Bauarbeiten in beiden Richtungen noch bis Montag gesperrt. Die A42 Emscher Schnellweg Kamp-Lindfort Richtung Dortmund ist zwischen Herne-Krange und Herne-Baukau in beiden Richtungen noch bis Dienstag früh gesperrt. Die A59 Köln Richtung Düsseldorf ist zwischen Monheim und Dreieck Düsseldorf-Süd wegen Bauarbeiten gerade dicht. Die A61 Mönchengladbach Richtung Venlo ist zwischen Kaltenkirchen und Grenzwald wegen Bauarbeiten bis Montag früh gesperrt. Und die A81 Stuttgart Richtung Heilbronn, der Engelberg-Tunnel, ist wegen Wartungsarbeiten bis Sonntag jeweils zwischen 20 Uhr abends und 10 Uhr vormittags in beiden Richtungen gesperrt. That's it!
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0: Mit Sebastian Röpke und das am Feiertag. Heute ist Tag der Deutschen Einheit. Alles hat zu. Diese Erkenntnis kam mir gestern Abend. Und ich war so, naja, hier gibt es ja zum Glück Bütchen. Dann decke ich mich halt im Kiosk ein mit dem Nötigsten. Naja, komm, die ein, zwei Spaßgetränke und die Tüte Chips kann man jetzt auch, glaube ich, da kaufen. So, Leute, hier im Programm geht's weiter mit Musik. Wir entschuldigen uns eine Runde. Benson Boone sagt, sorry, I'm here for someone else. Und Topic mit Becky G sagen, sorry, Papi. Hier ist die junge Nacht, hi.
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0: Sebo, hast du eben sehr lange im Radio darüber erzählt, wie hot du Damian Hardung findest?
1: Ja, vielleicht. Wir haben aber auch darüber geredet, wie schlau der ist. Also von daher, Damian Hardung. Ja, der James aus Maxton Hall, der hat einen neuen Film im Kino. Die Buchvorlage, die gehört in einigen Bundesländern sogar mittlerweile fest zum Deutsch-Abi. Corpus Delicti. Marcel Emler aus dem Junge Nachtteam, worum geht's denn da?
2: Es gibt eine Art KI, die alle überwacht.
3: Wir haben eine Methode entwickelt, die allen ein Leben ohne Schmerz und Leid ermöglicht.
4: Super Werte, Mia. Die Daten werden mit deinem Chip synchronisiert.
2: So, natürlich ist das nur zum Besten der Menschheit, nicht für die totale Kontrolle, nein, und alle machen schön mit.
1: Du, ich mag mich täuschen, aber Damian Hardung, der wird jetzt nicht diese Mia spielen, oder?
2: Er spielt Mias Bruder und der ist halt so ein bisschen anti, der hinterfragt das System, der kriegt aber irgendwann Schwierigkeiten, weil diese Methode, diese KI, ihn bei einer Vergewaltigung überführt haben will. Es sind alle da schon so getrimmt, dass diese Methode natürlich unfehlbar ist, dass eben seine Schwester Mia aber auch irgendwann anfängt, Dinge zu hinterfragen und seine Unschuld beweisen will.
1: Okay, klingt insgesamt nach einer geilen Story-Idee.
2: Also über die Idee brauchen wir ja gar nicht sprechen. Super spannend, rasend aktuell. Der Weg des Films für mich dann leider so ein bisschen das ausgelatschte Krimi-Muster. Jetzt nicht im Ergebnis, aber so im Ablauf doch ein bisschen vorhersehbar. Da schlägt die Grundidee einfach die Umsetzung.
1: Verstehe. Corpus Delicti mit Damian Hardung gibt's jetzt im Kino. Und wenn ihr nicht für die Story reingeht, dann für Damian Hardung. Das wäre so mein Drive, was das angeht. Hier ist die Junge Nacht der ARD am Samstag. Ich würde mal sagen, Leute, willkommen mit eurem Wochenende. Hi!

4.47 Uhr, hier ist die junge Nacht. Ende der Beziehung, du gehst alles nochmal im Kopf durch und merkst dann, dass du selbst das Problem in dieser Beziehung warst. Ich wollte es reparieren, aber scheiße, ich hab's ruiniert. Das singen Tame Impala im Song Loser. Gibt's jetzt hier in der jungen Nacht der ARD am Samstag. Mit dem Sebo, hi!

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1: Um 5 Uhr mit Lisa Kupper. US-Präsident Trump hat seine Drohung, ein Exportverbot für Diesel zu verhängen, zurückgezogen. Trump sagte in Washington, er habe das nicht ernst gemeint. Ein solches Verbot habe niemals wirklich zur Debatte gestanden und er werde ein solches auch nicht verhängen. Aus der Nachrichtenredaktion berichtet Ulrike Ufer.
2: Der Präsident sagte zudem, die USA hätten sehr gute Beziehungen zu Europa. Die G7-Staaten hatten sich zuvor auf die Freigabe von 100 Millionen Barrel Rohöl und Diesel aus ihren strategischen Reserven geeinigt. Damit reagierte das Bündnis auf Trumps bisherigen Druck, das Angebot zu erhöhen. Die gestiegenen Dieselpreise sind für Trump vor den wichtigen Zwischenwahlen im November zu einem politischen Problem geworden. Das gilt vor allem für die US-Agrarstaaten, in denen der Kraftstoff, etwa für die Landwirtschaft, extrem wichtig ist.
1: In Bremen ist heute das zentrale Fest zum Tag der Deutschen Einheit. Am Vormittag wird es einen ökumenischen Gottesdienst im Dom geben. Beim anschließenden Festakt im Konzerthaus wird Bundespräsident Steinmeier eine Rede halten. Es wird erwartet, dass er sich deutlich gegenüber der AfD und den politischen Rändern äußern wird. Am Abend sind dann Konzerte von den Fantastischen Vier, Flomega und Mia geplant. Nach der Gewalttat an Bord eines Flugzeugs auf dem Weg nach Israel gibt es weitere Informationen über den Co-Piloten. Er soll bei seiner früheren Arbeitsstelle bei einer Fluggesellschaft im Oman als Sicherheitsrisiko eingestuft und entlassen worden sein. US-Medien berichten mit Verweis auf Geheimdienstquellen, man habe bei dem Mann damals extremistisches Material entdeckt. Der Co-Pilot wurde nach dem Angriff auf den Piloten am Mittwoch festgenommen und in die Vereinigten Arabischen Emirate gebracht. Die deutsche Fußballnationalmannschaft reist heute zum Nations League-Rückspiel nach Griechenland. Bayern-Profi Serge Gnabry ist nicht dabei. Er ist am Abend aus dem Teamquartier in Herzogenaurach abgereist. Einzelheiten von ARD-Sportreporter.

0: Reporter Tim Brockmeier.
1: Um 10.30 Uhr ist das Abschlusstraining in Herzogenaurach, hoffentlich ohne weiteren Verletzten. Um 15 Uhr dann geht's für die Mannschaft per Flieger nach Thessaloniki. Ohne Serge Gnabry, der aus Gründen der Belastungssteuerung schon wieder nach München zurückgereist ist, bedeutet Jürgen Klopp, geht das Rückspiel gegen die Griechen mit einem sehr, sehr jungen 23-Mann-Kader an. Auch wenn beim neuen Bundestrainer nach wie vor die experimentelle Entwicklung der Mannschaft und nicht die Ergebnisse im Vordergrund stehen, wäre ein Sieg an der Ägäis nicht nur mit Blick auf die Nations League-Tabelle wichtig. Man würde auch mit einer positiven Gesamtstimmung und dem guten Gefühl, auf dem richtigen Weg zu sein, auseinandergehen.
0: Das waren die Nachrichten mit Lisa Kupper. Das Wetter für Deutschland. Am Morgen liegen die Tiefstwerte zwischen 13 und 5 Grad. Heute nach Nebelauflösung verbreitet sonnig, am meisten Sonne in Ostbayern, den Alpen und Teilen von Nordrhein-Westfalen. Dazu gibt es maximal 17 Grad auf Rügen und bis zu 23 Grad in Stuttgart. Und noch die Zeit, es ist 5.03 Uhr.
2: Die junge Nacht, wir schauen auf die Straßen. A1 Münster Richtung Dortmund ist zwischen Kamenzentrum und Kreuz Dortmund-Unna wegen einer Fahrbahnerneuerung noch bis Montag früh gesperrt. Die A36 Braunschweig Richtung Wolfenbüttel ist zwischen Kreuz Braunschweig Süd und Braunschweig Heidberg wegen einer Nachbaustelle noch gesperrt. Ihr sollt bitte der Umleitungsbeschilderung folgen. Kriegt ihr hin, oder? Die A40 Duisburg Richtung Essen ist zwischen Kreuz Duisburg und Kreuz Kaiserberg wegen Bauarbeiten in beiden Richtungen noch bis Montag gesperrt. Die A42 Emscher Schnellweg ist das Kamp-Lindfort Richtung Dortmund, ist zwischen Herne-Krange und Herne-Baukau in beiden Richtungen bis Dienstag früh gesperrt. Da wird an einer Hochspannungsleitung gearbeitet. Die A59 Köln Richtung Düsseldorf ist zwischen Monheim und Dreieck Düsseldorf Süd wegen Bauarbeiten gesperrt. Die A61 Mönchengladbach Richtung Venlo ist zwischen Kaltenkirchen und Grenzwald wegen Bauarbeiten auch bis Montag früh noch gesperrt. Und die A81 Stuttgart Richtung Heilbronn, der Engelberg-Tunnel. Ne, der ist wegen Wartungsarbeiten bis Sonntag jeweils zwischen 20 Uhr und 10 Uhr in beiden Richtungen gesperrt. Der Frechdachs. That's it.
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2: Mit Sebastian Röpke. Leute, Grüße nach Brandenburg. Endlich, you finally made it. Die Jugendlichen in Brandenburg, die rauchen und trinken wieder mehr. Ja, das sind die Ergebnisse, die stammen aus einer Befragung vom Gesundheitsministerium. Ja, es gäbe deutlich zunehmenden Konsum, vor allem von Vapes und E-Zigaretten und ein leicht ansteigendes Niveau bei regelmäßigem Trinken von Alkohol. Ja gut, wir reden über Brandenburg, was sollst du da sonst machen? Lady Gaga und Bruno Mars jetzt mit Die With A Smile. Der Sebo ist hier, hi!

0: 5.16 Uhr, hier hört die junge Nacht der ARD. Leute, passend zum Spooktober und zur Grusel-Season zauber ich euch jetzt eine neue Fantasy-Serie herbei.
1: Willkommen an der Coven Academy.
0: Ja, die Coven Academy ist wohl irgendwie so eine Mischung aus Wednesday und Harry Potter. Brinja Becker aus dem Junge Nacht-Team, erzähl mir mehr zur Story. Ich weiß nur, dass es um Hexen geht.
2: Hauptfigur Briar ist eine, weiß aber am Anfang noch nichts davon. Und nach dem Tod ihrer Mutter wird sie in ein Internat in New Orleans gesteckt. Und das sie erstmal total bescheiden findet. Aber dann checkt sie, dass da was Besonderes passiert.
3: Der Grund, warum ihr hier seid, ist, die Kunst des Zauberns zu erlernen.
2: Ja, und da in dieser Academy entdeckt Briar, dass sie auch eine Hexe ist. Ja, und dann hat sie doch Bock, sich da ausbilden zu lassen und mit den anderen Hexen den Zirkel gegen das Böse zu gründen.
0: Ah, die kämpfen also gegen eine Gefahr.
2: Ja, und zwar gegen Vampire. Dummerweise steht Briar aber auch auf einen von denen.
3: Klar. Wenn dich auf einen Vampir einlässt, gefährdet uns das alle.
2: Ja, und auf einen anderen Hexer steht sie aber auch. Also da gibt's auch eine richtig schöne Dreiecksbeziehung.
0: Klar, natürlich. Ach ja. Ist sie denn gut? Also irgendwie klingt es ein bisschen trashy.
2: Also das ist jetzt keine High-End-Produktion, aber nicht jede Serie muss ja irgendwie weltbewegend sein. Manchmal will man auch eine leichte, süße Serie sehen, die perfekt jetzt so in diesen Gruselherbst passt und da ist Coven Academy perfekt.
0: Ja, oder perfekt. Hallo, Coven Academy könnt ihr ab jetzt auf Disney Plus streamen und wenn ihr euch sagt, Inhalt und Story, ach ja, können andere machen. Ich möchte einfach ein bisschen cozy, ein bisschen spooky, aber auch nicht zu doll. Ja, dann ist das genau das Richtige für euch. Das ist Ed Sheeran, Shape of You.

5.24 Uhr hört die Junge nach der ARD am Samstag. Ey, ist voll interessant, was so Leute auch alles so gebrauchen können. In Halver, da hat die Polizei ein Pärchen erwischt mit 124 geklauten Hundekotbeuteln. Hä, was ist mit denen? Ja, die beiden haben irgendwie das an so einem öffentlichen Hundekotbeutelspender sich da irgendwie zu schaffen gemacht und die Streife hat das gesehen und sind dann hin und meinten so, hallo. Ja, und dann gab es irgendwie Diskussionen, dies, das, aber die hatten ein Argument und zwar haben die Diebe dann gesagt, ja, dass sie ja Hundesteuer zahlen und deshalb ja auch ein Recht auf diese Beutel hätten. Ja, nee, das sah die Polizei ein bisschen anders, ja, und hat eine Anzeige wegen Diebstahl geschrieben und die 124 unbenutzten Kotbeutel hat sie dann der Stadt wieder zurückübergeben. Und die auch so, ja okay, dann fummeln wir die mal wieder in diesen Spender rein, danke dafür. Was wollten die damit machen? Ich denke ja, Halloween-Kostüm vielleicht? Oh, was bist du denn, Schatz? Dieses Jahr gehe ich als Hundekotbeutel. Süß.

0: dabei. Nur wir beide, kein Ding, rufst du an. Ja, geht schon klar, alles klar. Okay, ja. Hm. Die junge Nacht, 5:30, wir schauen auf die Straßen. A1 Münster Richtung Dortmund ist zwischen Kamenzentrum und Kreuz Dortmund-Unna wegen einer Fahrbahnerneuerung noch bis Montag früh gesperrt. Die A36 Braunschweig Richtung Wolfenbüttel ist zwischen Kreuz Braunschweig Süd und Braunschweig Heidberg wegen der Nachbaustelle gerade gesperrt und ihr sollt der Umleitungsbeschilderung bitte folgen. Die A40 Duisburg Richtung Essen ist zwischen Kreuz Duisburg und Kreuz Kaiserberg wegen Bauarbeiten in beiden Richtungen bis Montag noch gesperrt. Die A42 Emscher Schnellweg Kamp-Lindfort Richtung Dortmund und ist zwischen Herne-Krange und Herne-Baukau in beiden Richtungen bis Dienstag früh noch gesperrt. Da wird an der Hochspannungsleitung gearbeitet. Die A59 Köln Richtung Düsseldorf ist zwischen Monheim und Dreieck Düsseldorf Süd wegen Bauarbeiten gesperrt. Die A61 Mönchengladbach Richtung Venlo ist zwischen Kaltenkirchen und Grenzwald auch wegen Bauarbeiten bis Montag früh noch gesperrt. Und die A81 Stuttgart Richtung Heilbronn, der Engelberg-Tunnel, ist wegen Wartungsarbeiten bis Sonntag jeweils zwischen 20 Uhr abends und 10 Uhr vormittags in beiden Richtungen gesperrt. That's it!
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0: Mit Sebastian Röpke, natürlich auch mit euch, Leute, wenn ihr mögt. Ich bin noch eine halbe Stunde für euch da. Ich will gerne reinmelden. 0221 567 89 111. Leute, ist Tag der Deutschen Einheit. Erstmal ja, der Downer, heute hat alles zu. Nein, nix mit Einkaufen. Ja, mich auch überrascht. Ja, wir schalten uns dafür nicht nur heute Nacht zusammen. Ihr wisst ja, die junge Nacht der ARD. Fast ganz komplett Deutschland. Nee, auch später, ab 10 Uhr.

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1: Was hast du denn, ja, Shirin? Du bist da so eine lebensbejahende Maus aus Iserlohn.
2: Ja, das Problem ist, dass mein Kopf quasi kein Pausenknopf kennt. Also der rattert immer und ich muss einfach immer was machen, stehe quasi immer so unter Hochspannung. Mhm. Und ich möchte mich ja theoretisch auch mal entspannen, aber es geht einfach nicht.
1: Ja, kenne ich. Kenne ich das Problem. Habe ich auch irgendwann mal einen ADHS-Test gemacht?
2: Nee, noch nicht. Aber ja, ich habe das jetzt tatsächlich vor.
1: Okay, ja, also ich würde das mal checken lassen, weil das klingt auch natürlich ein bisschen so. Aber ansonsten hast du schon mal so die offensichtlichen Sachen, Meditation, Achtsamkeit, hast du dich damit schon mal auseinandergesetzt?
2: Nee.
1: Also, willst du es mal probieren, so ein bisschen Achtsamkeitskram?
2: Ja, ich werde das auf jeden Fall mal versuchen.
1: Ja, genau, probier das mal, dann machst du noch einen ADHS-Test. Ich habe das auch, ich habe es aber auch noch nicht gelöst bekommen, so richtig.
2: Nicht, sonst hätte ich dich nämlich gefragt, was dir geholfen hätte, aber...
1: Ja, nicht so richtig, leider.
2: Ja.
1: Ja, na, ich probiere...
2: Das ist so schwierig.
1: Ja, es ist schwierig. Ich probiere es auch so. Also ich mache genau das, was ich dir jetzt quasi gerade empfohlen habe. Genau das mache ich. Stimmt nicht. aber genau das sollte ich machen, weil das wahrscheinlich hilft.
2: Ja.
1: Man kommt sonst nicht zur Ruhe. Ich bin total ausgelaugt. Ich kann nicht mehr. Ich bin matsch. Ich würde am liebsten gerade schlafen, aber ich kann nicht. Und,
2: ja, das ist ja das Ding. Trotzdem macht man immer weiter.
1: Der Körper ist leer. Man kann nicht mehr. Ja, das ist scheiße.
2: Ja.
1: Schon. Ein Applaus für Shirin, bitte.

7:47 Uhr, er hat die junge Nacht der ARD. Ach Leute, HBO verfilmt Harry Potter ja als Serie neu. Und die sind mittlerweile schon dabei, die zweite Staffel zu drehen. Die erste kommt jetzt dieses Jahr an Weihnachten. Und ja, in diesem Diskurs muss dann J.K. Rowling erwähnen und sagen, ach, dass die Frau sich doch vielleicht mal Hilfe suchen soll, vielleicht. Aber was jetzt passiert ist, und zwar für diese, die haben ein englisches Dorf einfach von der Außenwelt abgeschnitten. Anwohner berichten von langen Umwegen, fühlten sich alleingelassen. 3 Tage lang haben die nämlich den kleinen Ort Latimer im englischer Grafschaft Buckinghamshire komplett für den Verkehr gesperrt. Einfach mal so 18 Kilometer Umweg mussten die in Kauf nehmen, die Leute, die so in der Dorfmitte wohnen. Ja, und das war nicht so cool, weil es stand nur so eine sehr schmale Straße zur Verfügung. Und ich finde auch 18 Kilometer Umweg ist vielleicht ein bisschen viel. Aber da habe ich mir auf der einen Seite gedacht, wenn in meinem kleinen Dorf, in meiner Ecke, die neue Harry Potter-Serie gedreht werden würde, ich würde ausflippen. 3 Tage Vollpower, ich würde nur noch zuschauen, anstatt mich aufzuregen. Ach, alte Leute.

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1: Um 6 Uhr mit Claudia Drews. Heute ist der Tag der Deutschen Einheit. In diesem Jahr ist Bremen Gastgeber der offiziellen Feiern. Zum Festakt werden viele Politiker erwartet, darunter Bundespräsident Steinmeier und Kanzler Merz. Aus Bremen Michael Kück.
2: Um 10 Uhr beginnt im Bremer St. Petridom ein gut einstündiger Gottesdienst. Unter dem Motto »Viele Gaben, ein Geist« soll der nach Angaben der Kirche dazu anregen, über die Stärken der Menschen in Deutschland und den daraus entstehenden gesellschaftlichen Zusammenhalt nachzudenken. Beim anschließenden Festakt im benachbarten Konzerthaus Glocke werden Bundespräsident Steinmeier und Bremens Regierungschef Bovenschulte Reden zum Tag der Deutschen Einheit halten, begleitet von Musik der Bremer Philharmoniker.
1: Die G7-Staaten haben beschlossen, ab sofort Teile ihrer Rohölreserven freizugeben, um die weltweiten Märkte zu beruhigen. Zuvor hatte US-Präsident Trump auf diesen Schritt gedrängt und gleichzeitig mit einem Stopp der amerikanischen Dieselexporte gedroht. Welche Folgen die Freigabe der Ölreserven haben könnte, erklärt ARD-Börsenexperte Markus Girne.
3: Zunächst, und das ist eigentlich die gute Nachricht für Verbraucher, fallen die Preise. Denn das Angebot steigt durch die Freigabe der Reserven. Die Preise für Öl fielen auch zunächst. Experten rechnen damit, dass sich dieser Effekt dann in den kommenden Tagen auch an der Tankstelle bemerkbar machen sollte und damit die Haushalte über den Tankrabatt hinaus entlasten wird. In beiden Fällen, Tankrabatt und Freigabe der Reserven, sind Probleme allerdings aber eben nicht gelöst, sondern nur für eine eher kurze Zeit gelindert.
1: Nach der Gewalttat im Cockpit eines Fly-Dubai-Flugzeugs auf dem Weg nach Israel kommen weitere Details ans Licht. Offenbar wird der Co-Pilot, der auf den Piloten losgegangen sein soll, bei seinem früheren Arbeitsverhältnis bei einer Airline im Oman als Sicherheitsrisiko eingestuft worden. US-Medien berichten mit Verweis auf Geheimdienstquellen, bei dem Mann sei damals extremistisches Material entdeckt worden. Der Co-Pilot wurde nach dem Vorfall am Mittwoch festgenommen und in die Vereinigten Arabischen Emirate gebracht. In Frankreich sind heute viele Schulen geschlossen geblieben. Grund sind die landesweiten Demonstrationen für bessere Lernbedingungen und mehr Geld für Bildung. Bei einem Treffen mit Schülervertretern versprach Bildungsminister Giffey am Abend Verbesserungen. Aus Paris, Julia Borutta.
4: Édouard Geffray versprach dafür zu sorgen, dass gerade in den beiden Abschlussklassen weniger Unterricht ausfällt. Keine

0: Konkreten Zusagen machte der Minister beim Thema marode Schulgebäude. Schüler hatten davon berichtet, dass Toiletten über Monate außer Betrieb seien, dass sich mancherorts sogar Ratten in den Schultoiletten befänden. Die Schülervertreter riefen nach der Unterredung mit dem Minister dazu auf, die Blockade der Schulen fortzusetzen. Der Minister habe ihnen keine konkreten Maßnahmen zugesagt.
1: Nach dem erneuten Insolvenzantrag der Warenhauskette Galeria hat deren Gesamtbetriebsrat vom Management verlangt, über die Lage aufzuklären. Dies geht aus einem Flugblatt hervor, das der dpa vorlag. Die Unternehmensleitung habe einen Katalog mit den wichtigsten Fragen erhalten. Es werde mit allen zur Verfügung stehenden Mitteln für den Erhalt der Arbeitsplätze gekämpft, hieß es weiter. Der Geschäftsbetrieb in den 83 Filialen soll vorerst weiterlaufen. Für Galeria ist es inzwischen der vierte Insolvenzantrag innerhalb von 6 Jahren. Und das waren die Nachrichten. Das Wetter in Deutschland. Heute nach zähem Nebel oft trockener Wechsel von Sonne und Wolken. Höchstens 18 bis 25 Grad. Am Sonntag, also morgen, neben Wolken auch Sonne bei 17 bis 23 Grad. Und am Montag im Norden und im äußersten Süden leicht wechselhaft, sonst freundlicher 18 bis 25 Grad. Es ist 6.04 Uhr.
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1: Und da liegen uns zurzeit keine Hinweise auf Verkehrsstörungen vor, allen unterwegs. Gute Fahrt.
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0: 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Medusa und Khalid, Weekend.
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1: Um 7 Uhr mit Claudia Drews. Heute ist der Tag der Deutschen Einheit und die offiziellen Feiern dazu beginnen am Vormittag in Bremen. Etwa 900 geladene Gäste werden erwartet, unter anderem Bundespräsident Steinmeier und Kanzler Merz. Aus der NDR-Nachrichtenredaktion Karen Busche.
2: Die zentralen Feierlichkeiten beginnen um 10 Uhr mit einem Gottesdienst im Bremer St. Petridom. Danach versammeln sich die geladenen Gäste im Konzerthaus Glocke zum offiziellen Festakt. Dort werden Bundespräsident Steinmeier und Bremens Regierungschef Bovenschulte Reden halten. In der Innenstadt und entlang der Weser findet seit gestern ein Bürgerfest statt zum Tag der Deutschen Einheit. Das geht noch bis morgen. Viele Stände und Bühnen sind aufgebaut. So treten heute Abend unter anderem die Fantastischen Vier auf. Neben kostenlosen Konzerten finden zum Beispiel auch Theateraufführungen und Diskussionsrunden statt.
1: Nach seinen Drohungen mit einem Exportverbot für Diesel hat US-Präsident Trump jetzt erklärt, er habe das nicht ernst gemeint. Ein solches Verbot habe niemals wirklich zur Debatte gestanden und er werde ein solches auch nicht verhängen, so Trump. Aus der NDR-Nachrichtenredaktion Ulrike Ufer.
3: Der Präsident sagte zudem, die USA hätten sehr gute Beziehungen zu Europa. Die G7-Staaten hatten sich zuvor auf die Freigabe von 100 Millionen Barrel Rohöl und Diesel aus ihren strategischen Reserven geeinigt. Damit reagierte das Bündnis auf Trumps bisherigen Druck, das Angebot zu erhöhen. Die gestiegenen Dieselpreise sind für Trump vor den wichtigen Zwischenwahlen im November zu einem politischen Problem geworden. Das gilt vor allem für die US-Agrarstaaten, in denen der Kraftstoff, etwa für die Landwirtschaft, extrem wichtig ist.
1: Die zum Tod verurteilte Christa Pike ist laut ihren Anwälten nach ihrer gescheiterten Hinrichtung weiter bewusstlos. Pike werde in einem Krankenhaus in Nashville künstlich beatmet, schrieben die Juristen in einem Gerichtsantrag. Die 50-Jährige sollte im US-Bundesstaat Tennessee mit Gift getötet werden, blieb aber auch nach der zweiten Injektion am Leben. Pike hatte 1995 gemeinsam mit ihrem Freund eine 19-jährige Klassenkameradin geschlagen und getötet und wurde deshalb wegen Mordes verurteilt. Amnesty International betont, dass sie in ihrer Kindheit selbst Opfer von Vergewaltigung, körperlicher Gewalt und Vernachlässigung war, das aber im Urteil nicht berücksichtigt wurde. Nach der Gewalttat im Cockpit eines Fly-Dubai-Flugzeugs auf dem Weg nach Israel kommen weitere Details ans Licht. Offenbar war der Co-Pilot, der auf den Piloten losgegangen sein soll, bei seinem früheren Arbeitsverhältnis bei einer Airline im Oman als Sicherheitsrisiko eingestuft worden. US-Medien berichten mit Verweis auf Geheimdienstquellen, bei dem Mann sei damals extremistisches Material entdeckt worden. Der Co-Pilot wurde nach dem Vorfall am Mittwoch festgenommen und in die Vereinigten Arabischen Emirate gebracht. Nach dem erneuten Insolvenzantrag der Warenhauskette Galeria hat deren Gesamtbetriebsrat vom Management verlangt, über die Lage aufzuklären. Dies geht aus einem Flugblatt hervor, das der dpa vor

0: Die Unternehmensleitung habe einen Katalog mit den wichtigsten Fragen erhalten. Es werde mit allen zur Verfügung stehenden Mitteln für den Erhalt der Arbeitsplätze gekämpft, hieß es weiter. Der Geschäftsbetrieb in den 83 Filialen soll vorerst weiterlaufen. Für Galeria ist es inzwischen der vierte Insolvenzantrag innerhalb von 6 Jahren. Das waren die Nachrichten. Das Wetter in Norddeutschland, mehr Sonne als Wolken heute, in Südniedersachsen und im Wendland vereinzelt Schauer, maximal 18 bis 22 Grad. Morgen zunächst Nebel, später dann wechselhaft, aber weitgehend trocken, bei 17 bis 21 Grad. Und am Montag Sonne, Wolken, vereinzelt Schauer, 17 bis 22 Grad. Es ist 7.04 Uhr.
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0: Und es ist ruhig auf den Straßen und Autobahnen. Wir haben keine Verkehrsmeldungen. Gute Fahrt.
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1: Um 8 Uhr mit Claudia Drews. Mit einem Festakt in Bremen wird heute der Tag der deutschen Einheit gefeiert. Doch auch nach 36 Jahren kritisiert die Ostbeauftragte der Bundesregierung Kaiser, dass es viel Ungleichheit gibt. Aus der NDR-Nachrichtenredaktion Viktor Kupka.
2: Vor allem bei Demografie, dem Vermögen und dem Einkommen gibt es große Unterschiede. So lag der durchschnittliche Bruttomonatsverdienst 2025 in den westlichen Bundesländern bei 4.961 Euro, in den östlichen um 840 Euro niedriger bei lediglich 4.121 Euro. Rund 95% des Vermögens wurden im Westen vererbt. Die Ostbeauftragte Kaiser fordert unter anderem eine ostdeutsche Bundespräsidentin, die Zeit sei reif dafür. In Bremen haben vor den Feierlichkeiten zur deutschen Einheit hunderte Menschen gegen Nationalismus und Sozialabbau demonstriert. In der Nacht gab es vereinzelte Konfrontationen mit den Einsatzkräften.
1: Die G7-Staaten geben Teile ihrer Rohölreserven frei, um den weltweiten Preisanstieg bei Benzin und Diesel abzubremsen. Deutschland und andere westliche Staaten reagieren damit auf die Drohung der USA, die amerikanischen Dieselexporte zu stoppen. Was die Freigabe der Reserven für die deutschen Verbraucher bedeutet, schildert Brüssel-Korrespondentin Tina Hassel.
3: Die dürften sich wahrscheinlich freuen, die Menge bestimmt den Preis und deshalb dürfte sich der Markt entspannen und auch die Kraftstoffpreise in Deutschland spürbar fallen. Zur Freude, wie gesagt, der Verbraucher. Und derzeit werden rund 50% des Diesels in Europa aus den USA importiert. Ein Exportstopp hätte da schon ziemlich getroffen. Und deshalb hat Kommissionspräsidentin von der Leyen die Einigung auch begrüßt. Europäische Verbraucher hätten ein Anrecht auf bezahlbare Energie.
1: Nach der Gewalttat im Cockpit eines Fly-Dubai-Flugzeugs auf dem Weg nach Israel kommen weitere Details ans Licht. Offenbar war der Co-Pilot, der auf den Piloten losgegangen sein soll, bei seinem früheren Arbeitsverhältnis bei einer Airline im Oman als Sicherheitsrisiko eingestuft worden. US-Medien berichten mit Verweis auf Geheimdienstquellen, bei dem Mann sei damals extremistisches Material entdeckt worden. Der Co-Pilot wurde nach dem Vorfall am Mittwoch festgenommen und in die Vereinigten Arabischen Emirate gebracht. Wegen Wohnungsnot und hoher Mieten fordert der Städte- und Gemeindebund, das Leben auf dem Land attraktiver zu machen. Hauptgeschäftsführer Berghegger sagte dem Kölner Stadtanzeiger, mit Preisbremsen oder Bauprogrammen in Großstädten werde nur an den Symptomen herumgedoktert. Nötig seien zum Beispiel bessere Verkehrsangebote auf dem Land. Nach den Angaben des Städte- und Gemeindebundes sind die Mieten in Deutschland in den vergangenen 15 Jahren um rund 65% gestiegen, in den Ballungsräumen sogar um über 70%. Nach dem erneuten Insolvenzantrag der Warenhauskette Galeria hat deren Gesamtbetriebsrat vom Management verlangt, über die Lage aufzuklären. Die Unternehmensleitung habe einen Katalog mit den wichtigsten Fragen erhalten. Es werde mit allen zur Verfügung stehenden Mitteln für den Erhalt der Arbeitsplätze gekämpft, hieß es weiter. Der Geschäftsbetrieb in den 83 Filialen soll vorerst weiterlaufen. Für Galeria ist es inzwischen der vierte Insolvenzantrag innerhalb von 6 Jahren. Das waren die Nachrichten. Das Wetter in Norddeutschland. Mehr Sonne als Wolken heute. In Südniedersachsen und im Wendland kann es vereinzelt Schauer geben. Maximal 18 bis 22 Grad. Morgen zunächst Nebel, später wechselhaft, aber meist trocken bei 17 bis 21 Grad. Am Montag dann Sonne, Wolken, vereinzelt wieder.

0: bei 17 bis 22 Grad. Es ist 8.04 Uhr.
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0: Und da ist es feiertagsmäßig ruhig. Es liegen uns keine Hinweise auf Verkehrsstörungen vor. Gute Fahrt.
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1: Ihr hört jetzt einen Beitrag von Juri Grascht für die Evangelische Kirche.
2: Der Tag der Deutschen Einheit fällt dieses Jahr arbeitnehmerunfreundlich auf einen Samstag. Aber das ist vielleicht sein geringstes Problem. Denn die Einheit, die hat Risse. Davon erzählt auch Peter Herfurth. Er ist Pastor in Magdeburg und hat eine klare Position.
3: Wir alle sind gottgewollte Menschen. Also das ist für mich eine Grundhaltung, mit der gehe ich grundsätzlich rein und die sage ich auch offen und ehrlich.
2: Was Peter Herfurth zu sagen hat, gefällt aber nicht jedem. Er wird bedroht.
3: Das passiert dann lautstark oder Leute, die sagen, wir wissen, wo du wohnst. Und dann ist das so.
2: Dennoch muss es bei allen Differenzen und Anfeindungen auch zusammengehen.
3: Trotzdem sollen wir und wollen wir miteinander auch stehen, in einem Gottesdienst singen und beten oder einem Grab gemeinsam stehen und uns von jemandem verabschieden. Das ist schon eine große Herausforderung.
2: Deutlicher Widerspruch auf der einen Seite, eine ausgestreckte Hand auf der anderen. Wie kann dieser Spagat gelingen?
3: Also das Wichtige ist für mich dabei, trotzdem zu sehen, so verschieden wie wir sind, einander zu achten, zu respektieren und auch eine klare Haltung zu beziehen.
2: Am Ende bleibt es kompliziert. Auf dem Platz zwischen den Stühlen lässt sich nicht gut sitzen. Besonders wenn eigentlich klar ist, welcher der Stühle der eigene ist. Um Einheit ringen bleibt unbequem.
1: Das war ein Beitrag von Juri Grascht für die Evangelische Kirche.
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1: Um 9 Uhr mit Claudia Drews. Mit einem Festakt in Bremen wird heute der Tag der deutschen Einheit gefeiert. Doch auch nach 36 Jahren kritisiert die Ostbeauftragte der Bundesregierung Kaiser, dass es viel Ungleichheit gibt. Aus der NDR Nachrichtenredaktion Viktor Kupka.
2: Vor allem bei Demografie, dem Vermögen und dem Einkommen gibt es große Unterschiede. So lag der durchschnittliche Bruttomonatsverdienst 2025 in den westlichen Bundesländern bei 4.961 Euro, in den östlichen um 840 Euro niedriger bei lediglich 4.121 Euro. Rund 95% des Vermögens wurden im Westen vererbt. Die Ostbeauftragte Kaiser fordert unter anderem eine ostdeutsche Bundespräsidentin, die Zeit sei reif dafür. In Bremen haben vor den Feierlichkeiten zur deutschen Einheit hunderte Menschen gegen Nationalismus und Sozialabbau demonstriert. In der Nacht gab es vereinzelte Konfrontationen mit den Einsatzkräften.
1: Die G7-Staaten haben beschlossen, ab sofort Teile ihrer Rohölreserven freizugeben, um die weltweiten Märkte zu beruhigen. Zuvor hatte US-Präsident Trump auf diesen Schritt gedrängt und gleichzeitig mit einem Stopp der amerikanischen Dieselexporte gedroht. Welche Folgen die Freigabe der Ölreserven haben könnte, erklärt ARD-Börsenexperte Markus Gürne.
3: Zunächst, und das ist eigentlich die gute Nachricht für Verbraucher, fallen die Preise. Denn das Angebot steigt durch die Freigabe der Reserven. Die Preise für Öl fielen auch zunächst. Experten rechnen damit, dass sich dieser Effekt dann in den kommenden Tagen auch an der Tankstelle bemerkbar machen sollte und damit die Haushalte über den Tankrabatt hinaus entlasten wird. In beiden Fällen, Tankrabatt und Freigabe der Reserven, sind Probleme allerdings aber eben nicht gelöst, sondern nur für eine eher kurze Zeit gelindert.
1: Wegen Wohnungsnot und hoher Mieten fordert der Städte- und Gemeindebund, das Leben auf dem Land attraktiver zu machen. Hauptgeschäftsführer Berghäcker sagte dem Kölner Stadtanzeiger, mit Preisbremsen oder Bauprogrammen in Großstädten werde nur an den Symptomen herumgedoktert. Nötig seien zum Beispiel bessere Verkehrsangebote auf dem Land. Nach den Angaben des Städte- und Gemeindebundes sind die Mieten in Deutschland in den vergangenen 15 Jahren um rund 65% gestiegen. In den Ballungsräumen sogar um über 70%. Nach dem erneuten Insolvenzantrag der Warenhauskette Galeria hat deren Gesamtbetriebsrat vom Management verlangt, über die Lage aufzuklären. Die Unternehmensleitung habe einen Katalog mit den wichtigsten Fragen erhalten. Es werde mit allen zur Verfügung stehenden Mitteln für den Erhalt der Arbeitsplätze gekämpft, hieß es weiter. Der Geschäftsbetrieb in den 83 Filialen soll vorerst weiterlaufen. Für Galeria ist es inzwischen der 4. Insolvenzantrag innerhalb von 6 Jahren. Wegen eines möglichen Bombenfundes kommt es morgen in Hannover zu Einschränkungen. Im Stadtteil Miesburg müssen dann etwa 17.500 Menschen ihre Häuser und Wohnungen verlassen. Der Sicherheitsbereich hat einen Radius von 1 Kilometer um die Verdachtsstelle. Die Verwaltung rechnet damit, dass Anwohner erst am Abend in ihre Häuser zurückkehren können. Von der Räumung sind auch die Stadtbahnlinie 7 in Hannover sowie die Buslinien 124 und 127 betroffen. Das waren die Nachrichten. Das Wetter in Norddeutschland, mehr Sonne als Wolken heute. In Südniedersachsen und im Wendland vereinzelt Schauer, maximal 18 bis 22 Grad. Morgen zunächst Nebel, später wechselhaft, aber weitgehend trocken, Höchstwerte 17 bis 21 Grad. Am Montag Sonne, Wolken, vereinzelt Schauer, 17 bis 22 Grad. Und am Dienstag bleibt es wechselhaft bei 18 bis 22 Grad. Es ist 9.04 Uhr.
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1: Und da haben wir eine Meldung. Die A7 Hannover Richtung Kassel ist zwischen Echte und Nordheim Nord nach einem Unfall gesperrt. Die Umleitung führt über die U64. Wir wünschen allen eine sichere und gute Fahrt.
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0: Um 10 Uhr mit Hauke Schelling. Deutschland ist wieder eins, dass das offiziell wurde, das ist heute genau 36 Jahre her. Und das wird gefeiert in Bremen. Da läuft ein Bürgerfest zum Tag der Deutschen Einheit. Es gibt hunderte Veranstaltungen, Konzerte, Diskussionen. Außerdem stellen sich alle 16 Bundesländer vor. Heute wird aber auch daran erinnert, dass es zwischen Ost und West noch immer viel Ungleichheit gibt, zum Beispiel in Sachen Einkommen. Viktor Kupka hat die Einzelheiten.
1: So lag der durchschnittliche Bruttomonatsverdienst 2025 in den westlichen Bundesländern bei 4.961 Euro, in den östlichen um 840 Euro niedriger bei lediglich 4.121 Euro. Rund 95% des Vermögens wurden im Westen vererbt. Die Ostbeauftragte Kaiser fordert unter anderem eine ostdeutsche Bundespräsidentin, die Zeit sei reif dafür.
0: Am Rande der Feiern in Bremen gab es aber auch Ausschreitungen. Eine Antifa-Demo gestern Abend ist laut Polizei eskaliert. Mehrere Menschen sollen Einsatzkräfte mit Steinen, Flaschen und Pyrotechnik beworfen haben. Ein Polizist wurde dabei verletzt. Der Fall hat diese Woche Schlagzeilen gemacht. Eine Passagiermaschine auf dem Weg von Dubai nach Tel Aviv sollte offenbar entführt werden. Nur weil Crew und Insassen eingegriffen haben, konnte eine Katastrophe verhindert werden. Jetzt kommen in dem Fall neue Details ans Licht. US-Medien berichten, dass der Co-Pilot, der auf den Piloten mit einer Axt losgegangen sein soll, schon in einem früheren Job bei einer anderen Airline wegen Extremismus aufgefallen war. Die Behörden gehen von einem Terrorakt aus. Der Pilot wurde festgenommen.
2: Danke, Hauke. Heute fast überall in Deutschland so ein Mix aus Sonne und Wolken. Meistens trocken, dazu maximal 20 bis 24 Grad. An den Küsten heute bis 17 Grad. Morgen vor allem dann im Südwesten auch mal Regen. Sonst auch morgen trocken bei 17 bis 23 Grad. 2:02, eine Meldung gibt es von den Autobahnen heute Morgen. A7 Hannover Richtung Kassel zwischen Echte und Northeim Nord ist nach einem Unfall nur eine Spur frei. 3 Kilometer Stau.
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2: Es ist Feiertag und wir feiern heute hier den ganzen Tag über die besten Newcomerinnen und Newcomer aus Deutschland. Wir von Enjoy senden heute hier den ganzen Tag live aus Hamburg. Und zwar für alle jungen Radiosender der ARD, also wirklich von Flensburg bis Freiburg und von Aachen bis Görlitz. Und wir machen heute zusammen hier ein Programm. Los geht's aber erstmal mit einem, der so den Newcomer-Status jetzt schon so ein bisschen hinter sich gelassen hat. Zartmann, tau mich auf. Ich bin Alex, moin.

0: Musik von einem, der auch bis vor kurzem noch Newcomer war. Sam Payne. Keine Liebe im Club.
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0: Wir stellen euch die Newcomer vor, die wir, die jungen Sender der ARD, so ein bisschen pushen wollen, von denen wir sagen, ey, die sind so gut, die solltet ihr auf jeden Fall kennenlernen. Und wir starten jetzt direkt mal mit Ivo Martin.
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0: Und meine Kollegin Julia sagt, es lohnt sich definitiv, Ivo Martin-Fan zu werden.
3: Ja, absolut. Ich meine, du hast ihn ja auch schon ein paar Mal live gesehen, wenn es richtig ist. Und ich meine, diese Wärme, die seine Fans ihm da entgegenbringen und die Textsicherheit. Also

0: Das ist beeindruckend, würde ich sagen, oder? Also
1: ja, also als ich ihn gesehen habe, es war schon nicht schlecht. Also die konnten wirklich alles.
0: So ist es. Und das Schönste finde ich aber, üblicherweise geht so eine Fanbindung ja in eine Richtung. Also du bist Fan von einem Artist, aber bei Ivo Martin ist das anders. Denn Ivo Martin ist auch Fan von seinen Fans.
2: Das sind die liebsten Menschen überhaupt, wirklich. Also seitdem ich auf der Bühne stehe, von meinem ersten Konzert bis zur Tour, die jetzt im Oktober ist, das sind wirklich, habe ich so das Gefühl, wirklich herzensgute Menschen. Meine Fans sind einfach wirklich sehr korrekt, sehr, sehr lieb und sehr respektvoll. Und ich kann mich wirklich nicht glücklicher schätzen, muss ich wirklich sagen.
1: Das ist ja die pure Harmonie auf allen Seiten.
0: So. Das ist so. Und ich meine, ich habe diesen Ton hier schon dolle eingekürzt, weil auf dem Reeperbahn-Festival, wo ich ihn getroffen habe, hat er wirklich in einem Schwall über seine Fans erzählt und ein Loblied sondergleichen auf die gehalten. Deshalb kann ich nur sagen, werdet Fan von diesem Mann. Denn er wird auch Fan von euch. Und das ist wirklich eine absolut wertschätzende und liebevolle Community.
1: Also wir arbeiten jetzt weiter dran, dass ihr so Fan werdet, wenn ihr es noch nicht seid. Gleich lernen wir Ivo noch ein bisschen besser kennen, sprechen unter anderem über seine Vorlieben im Bereich Food. Jetzt gibt es erstmal Musik von ihm, Ivo Martin mit Sehnsucht hier bei New Music Hotlist, unsere Newcomer-Sendung der jungen ARD-Sender.

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0: Capacity mit Self-Aware. Wir haben eben ja ganz schon kurz Ivo Martin kennengelernt.
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0: Hier heute bei New Music Hotlist, Deutschlands beste Newcomer. Wir präsentieren euch den ganzen Tag Newcomerinnen und Newcomer, von denen wir sagen, die solltet ihr unbedingt auf dem Zettel haben. Und Ivo Martin verbindet meine Kollegin Julia vor allem mit Essen.
2: Ja, ich weiß nicht, ob ich mich jetzt vielleicht zu weit aus dem Fenster lehne, aber ich sage, Ivo Martin ist quasi das Gegenteil von einem Foodie. Weil Ivo Martin steht nicht auf irgendwelche fancy Gerichte oder so, sondern der reizt einfach bestimmte Lebensmittel aus bis zum geht nicht mehr. Er hat in mehreren Interviews erzählt, dass er mal eine Gymphase hatte, da hat er so viel Magerquark gegessen, dass er Nasenbluten bekommen hat.
0: Wie geht das denn?
2: Weil dann die Schleimhäute austrocknen, meint er.
0: Okay.
2: Und dann habe ich bei uns im Archiv gewühlt und das hier gefunden.
3: Ich habe immer so krasse Obsession mit ganz bestimmten Lebensmitteln. Seit 2 Jahren ernähre ich mich fast täglich von Blaubeeren in irgendeiner Form und Tofu.
2: Ja, Tofu und Blaubeeren war die nächste Phase. Das
0: war für die Zellen wahnsinnig gesund, Blaubeeren. Ne?
2: So nämlich. Yeah. Ich habe ihn dann, als ich ihn zum Interview getroffen habe, wie so eine Investigativjournalistin, natürlich damit konfrontiert. Und wir sind jetzt in einer neuen Food-Era angekommen.
3: Gerade habe ich eine Wassermelonenphase, wirklich. Bei uns ist immer eine Wassermelone. Also wenn die nächste leer ist, dann bin ich schon beim türkischen Markt Maybach-Ufer und hol mir die nächste. Irgendwie Wassermelone ist gerade sehr krass.
0: Also an Vitaminen mangelt es ihm nicht, glaube ich. Ne?
2: Dieser Mann ist gesund, auf jeden Fall. Und die Wassermelonenphase hat er auch gesagt, das ist gut, weil das hat nicht so Nebenwirkungen wie diese Quarknummer. Er nimmt einfach wahnsinnig viel Wasser zu sich. Also wenn jetzt der Herbst fortschreitet, müssen wir, glaube ich, nochmal gucken, weil irgendwann ist die Wassermelonensaison ja auch vorbei.
0: Ja, der wird schon was finden. Ne? Der Mann kann also nicht nur wahnsinnig viel Obst essen, er kann vor allem auch großartige Musik machen. Deshalb steht Ivo Martin auf der New Music Hotlist. Das ist unsere Newcomer-Liste der jungen Sender der ARD. Die ganze Liste findet ihr auf newmusichotlist.de. Und hier ist jetzt Ivo Wassermelone Martin mit Was du nicht siehst.
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0: Miles Smith mit Stay If You Wanna Dance um 10:30. Kurzer Blick auf die Autobahn. Nicht viel los, nur eine Meldung. A7 Hannover Richtung Kassel zwischen Hildesheim und Derneburg-Salzgitter. Da ist nach einem Unfall nur eine Spur frei und dadurch 3 Kilometer Stockens.
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0: Mit Alex, schönen guten Tag. Wir senden heute hier aus Hamburg für ganz Deutschland und wir stellen euch die besten Newcomerinnen und Newcomer Deutschlands vor. Viele davon stehen auf unserer ARD New Music Hotlist, genauso wie die Frau, die jetzt kommt. Die stand da schon vor ein paar Jahren drauf, nämlich im Jahr 2020. Da kannte Nina Chuber noch keiner so richtig. Mittlerweile ist sie eine der größten Stars. Hier ist sie mit Mangos mit Chili.

Neue Musik aus Deutschland, frisch sortiert für euch. Gibt's heute hier bei uns im Radio den ganzen Tag. Und das, was ihr hier hört, das gibt's quasi auch mit Bild. Die New Music Hotlist als Show kriegt ihr nämlich ab sofort in der ARD Mediathek. Host Auri trifft da einige der Acts von unserer Hotlist. Da lernt er sie und ihre Musik dann nochmal so ein bisschen besser kennen. Die New Music Hotlist 2026 jetzt auch für euch in der ARD Mediathek. Und da trefft ihr dann unter anderem auch diese Frau hier, Dani Lia. Hören wir jetzt mit Ausnahmsweise zusammen mit Jola.

0: Ganz viel Musik aus Deutschland heute. Am Tag der Deutschen Einheit 01099 zusammen mit Crow. So heiß.
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0: Ja, der Jobmarkt ist ja zurzeit so ein bisschen schwierig, aber manchmal klappt es eben doch. Und diese Bewerbung hier, die war absolut erfolgreich.
2: Dieses Video ist für Marky Forsti.
3: Wir wollen uns bewerben für etwas ganz Wichtiges. Mark Forster Bewerbung
2: für deine Sommershows.
3: Wer wir sind? Dani, Lia und Jola.
0: Ja, Dani, Lia und Jola mit ihrem Bewerbungsvideo als Support für Mark Forster. Der hat das gesehen und dann einfach Ja gesagt und die beiden mit auf Tour genommen, denn die beiden arbeiten zwar jetzt nicht mehr zusammen, sind aber noch befreundet und machen in ihren Soloprojekten auch weiter Musik. Und jetzt möchten wir Dani Lia hier quasi noch so eine kleine Beförderung geben. Wir haben sie nämlich auf die New Music Hotlist gepackt. Das ist die Newcomer-Liste der jungen Sender der ARD. Und von der möchte ich euch jetzt Musik spielen. Dani Lia, Jola und auch noch zusammen mit Esther Graf. Hausverbot heißt dieser Song hier.

um 11 Uhr mit Hauke Schelling. Es ist heute genau 36 Jahre her, dass die DDR offiziell Geschichte war und Ost- und Westdeutschland wieder eins wurden. Heute feiern wir den Tag der Deutschen Einheit und in Bremen gibt es ein großes Bürgerfest. Alle 16 Bundesländer stellen sich da vor. Es gibt Veranstaltungen.

0: konnte von Crew und Passagieren aber überwältigt werden, heißt es. Er wurde festgenommen. Der Co-Pilot soll in der Vergangenheit schon wegen islamistischer Ansichten auffällig geworden sein, berichten jetzt US-Medien. In unserem Nachbarland Frankreich ist seit Tagen Ausnahmezustand und die Proteste da, die gehen weiter. Eigentlich richten sie sich gegen den schlechten Zustand der französischen Schulen, aber mittlerweile schließen sich immer mehr Menschen an, die offenbar einfach nur randalieren wollen. Die Proteste würden von Gewalttätern gekapert, das sagt der französische Bildungsminister. Laut Innenministerium in Frankreich wurden bei Krawallen seit Anfang der Woche mehr als 5000 Menschen mindestens kurzzeitig festgenommen. Die meisten davon waren Minderjährige, sagen die Behörden.
1: Danke, Hauke. Heute fast überall in Deutschland so ein Mix aus Sonne und Wolken, meistens aber trocken, dazu maximal 20 bis 24 Grad, an den Küsten bis 17 Grad. Morgen am Sonntag dann vor allem im Südwesten auch mal Regen, sonst auch morgen trocken bei 17 bis 23 Grad. Zwei Meldungen gibt es von den Autobahnen. A7 Hannover Richtung Kassel zwischen Hildesheim und Derneburg-Salzgitter ist nach einem Unfall nur eine Spur frei, dadurch 3 Kilometer stockend. Und A7 Hamburg Richtung Flensburg zwischen Schleswig-Jagel und Schleswig-Schubi ist wegen Bauarbeiten nur eine Spur frei, dadurch 3 Kilometer stockend.
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1: Neue Musik aus Deutschland, darum geht's heute den ganzen Tag hier bei uns. 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Ich bin Alex Franz, moin.

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0: 11 Minuten nach 11 am Feiertag.
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0: Ich möchte euch jetzt mal kurz hier einen Take von meinen KollegInnen von MDR Sputnik vorlesen, den ich wirklich nicht hätte besser zusammenfassen können. Zitat: Philo ist ein Gesamtpaket aus spontaner Comedy, allumfassender Gamification, schlauem Atzentum und am Ende dann doch playlist-tauglicher Musik. Ich finde, das beschreibt Philo sehr, sehr gut. Den möchten wir euch nämlich jetzt hier als nächstes bei New Music Hotlist vorstellen. Das ist die Sendung heute der jungen ARD-Sender, bei der wir euch die besten und wichtigsten Newcomerinnen und Newcomer aus Deutschland gerade vorstellen. Und Philo ist Streamer, Musiker und hat mit dem Song, den ich euch jetzt spiele, wahrscheinlich so einen der Sommersongs in diesem Jahr geliefert. Philo zusammen mit Ikimel, Jiggy, und direkt danach habt ihr auch noch die Chance, Tickets für die Tour von Philo abzuräumen. Aber erstmal zusammen hier mit Ikimel, Jiggy.

Filler und Nicky Man mit Jiggy. Und ich habe es eben schon gesagt, ihr könnt jetzt Tickets abstauben. Wenn ihr Bock habt, Philo live zu sehen, dann hättet ihr jetzt hier die Möglichkeit. Philo geht auf Tour. Ende November ist er in Berlin und Frankfurt. Anfang Dezember dann in Münster und Köln. Und für eine dieser Shows könnt ihr euch jetzt, wenn ihr mögt, einmal zwei Tickets sichern. Ruft einfach an 0137 136 4 mal die 0 für 14 Cent. 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

Baumgart, mein Babe. Und Baumgart ist ein Typ, der von sich selber sagt, dass er Musik für Menschen macht, die sich wie Außenseiter fühlen, weil er wurde auch in seiner Jugend gemobbt und ja, hat das natürlich in schlimmer Erinnerung. Und hat er mir vor kurzem in einem Interview auch erzählt, ja, dass es eben, dass die Musik ihm eben immer geholfen hat in der Zeit. Und heute sagt er, Außenseiter zu sein ist eigentlich cool. Und er macht eben Musik für Menschen, die auch so eine Erfahrung gemacht haben. Mein Babe haben wir gerade gehört hier vom Baumgart. Definitiv auch einer der Newcomer in diesem Jahr. Er hat erst Anfang des Jahres angefangen, Musik auch wirklich offiziell zu veröffentlichen und hat es dann wirklich in wenigen Monaten schon doch recht weit nach oben geschafft. Also ich glaube, das ist auch ein Typ, von dem wir in den nächsten Monaten und Jahren bestimmt so einiges hören werden. Baumgart hier gerade, mein Babe. Ihr hört ARD New Music Hotlist heute am Tag der Deutschen Einheit. Wir senden hier heute live aus Hamburg. Wir, das sind Enjoy. Und wir senden heute aber für alle anderen jungen ARD-Sender deutschlandweit auch mit. Also wenn es heute bei 1Live oder bei Fritz oder bei MDR Sputnik oder bei Das Ding ein bisschen anders klingt, als ihr das vielleicht gewohnt seid, das liegt daran, dass wir, wie gesagt, heute eine Sendung für alle machen. Und in der stehen heute die Newcomerinnen und Newcomer aus Deutschland voll im Fokus. Und das noch bis heute Abend, den ganzen Tag.

0: Die Good Neighbors mit Home am Feiertag. 3. Oktober, Tag der Deutschen Einheit. Gleich haben wir es 11:30. Kurzer Blick auf die Autobahn. A3 Köln Richtung Frankfurt zwischen Wiesbaden-Niedernhausen und Wiesbadener Kreuz. 4 Kilometer Stau nach einem Unfall. Dann A7 Hannover Richtung Kassel zwischen Hildesheim und Derneburg-Salzgitter. Da ist nach einem Unfall nur eine Spur frei, dadurch 3 Kilometer stockend. A7 Hamburg Richtung Flensburg zwischen Schleswig-Jagel und Schleswig-Schubi. Da ist wegen Bauarbeiten auch nur eine Spur frei, 3 Kilometer stockend. A8 Stuttgart Richtung Karlsruhe zwischen Heimsheim und Pforzheim-Ost. 5 Kilometer stockend. Und A52 Mönchengladbach Richtung Roermond zwischen dem Grenzübergang Elmt und Roermond 4 Kilometer Stau.
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0: Mit Alex Franz einen schönen guten Tag euch, und das sind Feiern und Dalton, versprich mir.

0: Schufka.
1: Ihr hört ARD New Music, Deutschlands beste Newcomer heute den ganzen Tag. Wir senden live aus Hamburg, deutschlandweit. Und ihr habt heute hier auch immer wieder die Chance, Tickets zu gewinnen für die verschiedensten Konzerte. Eben ging es ja um die Tour von Philo. Alles, was ihr tun musstet, war hier anzurufen und in der richtigen Leitung zu landen. Hier ist Alex, wer ist denn da?
2: Hallo, hier ist Maja. Ich habe gerade die für die Tickets gehört von
1: ja,
2: Philo.
1: Hi Maja, von wo aus rufst du an?
2: Aus Leverkusen.
1: Ach, aus meiner Heimatstadt, das ist ja lustig.
2: Aus der Heimatstadt,
1: das heißt,
2: ja.
1: du hörst uns heute über 1 live.
2: Genau,
1: wann,
2: gerade im Auto.
1: Okay, wann warst du denn das letzte Mal bei einem Konzert und wo?
2: Das letzte Mal war ich bei einem Konzert bei den Foo Fighters tatsächlich
1: okay.
2: In München.
1: Okay, das wäre jetzt mal ganz andere Musik dann.
2: Genau.
1: Aber dann wirst du Zeit...
2: Ganz verweht immer.
1: Ja, ja, ja, dann wirst du Zeit, dass du mal wieder zu einem Live-Konzert gehst und herzlichen Glückwunsch, du bist bei Philo dabei.
2: Cool, danke.
1: Und wenn du aus Leverkusen anrufst, dann nehme ich fast an, dass du nach Köln möchtest.
2: Absolut.
1: Sehr gut. Dann bekommst du da Tickets, wer darf denn mitgehen?
2: Das ist mein Freund. Der Stefan.
1: Ja, dann gehen auch an den noch viele Grüße und jetzt gibt's Musik von Philo zusammen mit Chi Agu. Alles anders.
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0: Party with the MC. Ein Typ, der in Kapstadt geboren wurde, aber dann irgendwann in den Norden gezogen ist, mit seiner Familie nämlich nach Lüneburg in Niedersachsen und da auch aufgewachsen ist. Also auch einer der deutschen Newcomer der vergangenen Jahre. With the MC.
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0: Ja, wir präsentieren euch heute die Leute, die ihr auf dem Zettel haben solltet. Musikerinnen und Musiker aus Deutschland, von denen wir sicher sind, dass wir in den nächsten Monaten und Jahren von denen garantiert noch eine Menge hören werden. Und eine Frau, die definitiv auch dazu zählt, ist Tiffany Harris. Auch jemand, der in den vergangenen Monaten wirklich richtig durchgestartet ist. Und gleich nach 12 ist Tiffany Harris auch eine ganze Stunde hier bei mir zu Gast zum Interview. Und dann werden wir so ein bisschen über ihre Musik reden, über ihren Weg zur Musik. Hat ja durchaus auch Durststrecken hinnehmen müssen. Wie hat sie die so überstanden? Wie hat sie immer wieder die neue Motivation gefunden? Das alles werde ich sie nachher fragen. Also gleich nach 12 Tiffany Harris zu Gast hier bei uns. Und jetzt Musik von einem Typen aus München. Das ist Ennio mit Haifischbecken.

0: um 12 Uhr mit Hauke Schelling. In Bremen wird heute der Tag der Deutschen Einheit gefeiert mit einem großen Bürgerfest. Alle 16 Bundesländer stellen sich da vor. Es gibt Konzerte, Diskussionsrunden und vieles mehr. Auch einige wichtige Politikerinnen und Politiker sind in Bremen heute. Deshalb gelten da auch hohe Sicherheitsvorkehrungen, sagt unser Reporter vor Ort Michael Kück.
1: Die Bremer Innenstadt ist eine regelrechte Festung. Es ist der möglicherweise größte Polizeieinsatz, den Bremen überhaupt jemals gesehen hat. Da wurden Gullideckel auf der Strecke vom Flughafen in die City verschraubt, Mülleimer abgenommen, Scharfschützen werden im Einsatz sein. Es gibt ja schon seit Tagen auch ein Flugverbot für private Drohnen. Die Straßen sind zum Schutz der Veranstaltung überall rundherum mit dicken Pollern versperrt.
0: Ja, und trotzdem ist es in Bremen schon zu Ausschreitungen gekommen. Bei einer Antifa-Demo gestern Abend sollen Teilnehmerinnen und Teilnehmer laut Polizei

0: das gefordert und ansonsten gedroht, Diesel aus den USA nicht mehr nach Europa zu exportieren. Deshalb kommt auch Kritik unter anderem von den Grünen. Deren Wirtschaftsexperte Kellner spricht von politischer Dummheit. Die Reserven sind für echte Notfälle da, meint er.
1: Danke, Hauke. Kurzer Blick aufs Wetter. Heute fast überall in Deutschland so ein Mix aus Sonne und Wolken. Meistens trocken, dazu maximal 20 bis 24 Grad, an den Küsten maximal 17. Morgen vor allem im Südwesten auch mal Regen, sonst auch morgen trocken bei 17 bis 23 Grad. 12:02, kurzer Blick auf die Autobahnen. A3 Köln Richtung Frankfurt zwischen Wiesbaden-Niedernhausen und Wiesbadener Kreuz. 4 Kilometer Stau nach einem Unfall. A7 Hannover Richtung Kassel zwischen Hildesheim und Derneburg-Salzgitter. Da ist nach einem Unfall nur eine Spur frei, 3 Kilometer stockend. A7 Hamburg Richtung Flensburg zwischen Schleswig-Jagel und Schleswig-Schubi. Da ist wegen Bauarbeiten nur eine Spur frei, 3 Kilometer stockend. A8 Stuttgart Richtung Karlsruhe zwischen Heimsheim und Pforzheim-Ost, 4 Kilometer stockend. A10 südlicher Berliner Ring Richtung Dreieck Werder zwischen dem Dreieck Potsdam und Glindow, 4 Kilometer stockend. A52 Mönchengladbach Richtung Röhrmond zwischen dem Grenzübergang Elmt und Röhrmond, 4 Kilometer Stau. Und A30 Osnabrück Richtung Rheine zwischen Rheine-Kanalhafen und Rheine, 3 Kilometer Stau. Und da ist nach einem Unfall nur eine Spur frei.
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1: Heute live aus Hamburg, ich bin Alex, einen schönen guten Tag und ich habe Besuch hier im Studio und zwar von der Musikerin, die hinter diesem Song hier steckt. Hallo Tiffany Aris.
4: Moin, hallo.
1: Na, schön, dass du da bist, du bleibst eine ganze Stunde.
4: Ja.
1: Bevor du dann gleich weiter nach Bremen fährst.
4: Ja, das stimmt. Da bin ich auch gleich noch.
1: Ja, und ich habe schon gesehen, als Hauke aus den Enjoy-Infos gerade gesagt hat, was in Bremen auch so sicherheitstechnisch heute los ist, da hast du auch geschluckt gerade, ne?
4: Ich war so, oh Gott, ich hoffe, der Verkehr ist nicht zu doll jetzt.
1: Ach so.
4: Ich muss ja dann auch ankommen auch.
0: Wegen Scharfschützen auf den Dächern und so.
1: Da ist richtig was los,
4: ne? Oh Gott.
1: Und auch die versammelte Politprominenz heute, ne?
4: Ja, ja.
1: Alle sind sie da. Was wirst du da machen heute?
4: Ich werde da heute die Fantastischen Vier supporten. Ja.
1: Okay.
4: Voll aufregend.
1: Wow, also zum Tag der Deutschen Einheit bei den ganzen Feierlichkeiten in Bremen. Wie gesagt, du bleibst eine ganze Stunde da. Wir sprechen über das, was du in Bremen machst, aber auch über deine Musik, deinen Weg zur Musik, alles das hier bis 13 Uhr. Tiffany Aris zu Gast. Schön, dass du da bist.
4: Cool, ich freue mich.

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0: Paula Engels, ich nehme die Sonne mit. Auch ein Song, der dir gefällt, oder?
1: Ja.
0: Hast du gerade den Eindruck gehabt?
1: Ja, ich mag auch Paula total. Wir kennen uns aus Berlin, aus der Bubble auch. Und ich liebe ihre Stimme.
0: Okay.
1: Ja.
0: Tiffany Harris ist zu Gast. Nach
1: Hallo.
0: Wie vor heute hier bei uns. Wir senden heute aus Hamburg für ganz Deutschland. Und ja, heute geht es hier bei uns um deutsche Newcomerinnen und Newcomer. Ich war mir gar nicht ganz sicher, ob dieses Label für dich noch so passend ist, weil du machst schon sehr lange Musik. Aber hast erst so in den letzten Monaten so richtig gefühlt den Durchbruch geschafft, in meinen Augen. Würdest du das auch so beschreiben?
1: Absolut. Ja. Also ich meine, musikalisch, obviously mache ich schon ganz lange Musik so, aber ich sage mit, also obwohl ich auch schon, ich glaube 2022 habe ich meinen ersten Song released, aber natürlich der erste Song, Breathe, hat ja tatsächlich erst dieses Jahr wirklich den Durchbruch gehabt, Anfang diesen Jahres, und deswegen würde ich mich schon Newcomerin nennen.
0: Okay, dann ist ja gut, dann haben wir das geklärt. Aber es war auch wirklich so, dass du so durch die Karaoke-Bars getingelt bist und so und echt da, also an der Basic quasi angefangen hast, ne?
1: Total, also ich habe hier in Hamburg, da habe ich links und rechts überall auch so Live-Sessions und so gespielt. Und klar, dann ist man irgendwann in der Karaoke-Bar geendet, aber auch so richtig so, ja, nach der Schule dann Hausaufgaben und dann nachts irgendwie ab in die Bar und bis morgens um was auch immer und dann morgens wieder zur Schule.
0: Krass, ja. Und auch dann auch schon früh angefangen, irgendwie kleine Konzerte zu spielen? Oder
1: total,
0: wie war das bei dir, ne?
1: Ja, und ich habe dann auch Straßenmusik und so gemacht, hier an Landungsbrücken und wo auch immer, und relativ, genau, dann auch ziemlich viel auch gespielt.
0: Gab es denn irgendwann auch mal einen Punkt, an dem du gesagt hast, okay, vielleicht, ich mache das schon so lange, aber irgendwie schaffe ich den Durchbruch doch nicht, da gibt es einen Punkt, irgendwie geht es da nicht drüber hinweg?
1: Sogar heute noch.
0: Heute, ja?
1: Jeden Tag habe ich das. Irgendwie so, boah, ja, okay, irgendwie. Das ist nämlich, glaube ich, so ein Syndrom, was Musiker haben. Das ist immer so, man ist nie genug und man hat immer nie das erreicht, was man erreichen wollte. Und deswegen muss ich auch ganz viel so im Moment leben und so versuchen, mir zu sagen und zu sehen, weil gerade passieren so viele tolle Sachen. Also wirklich, ich kann mich eigentlich wirklich nicht beklagen und man muss das, glaube ich, einfach so ein bisschen realisieren. Aber ich war schon sehr oft an diesem Punkt, wo ich auch war so, wofür mache ich das eigentlich?
0: Ja, das glaube ich. Und dann hast du aber ja jetzt im Frühjahr, hast du dann auch endlich dein erstes eigenes Konzert gespielt hier in Hamburg. Wie war das?
1: Das war so cool und es war einfach, also das erste Mal natürlich, dass ich ein Konzert von mir, wo die Leute nur wegen mir kommen. Mhm. Und das war so schön, weil ich habe mich einfach so wirklich wie in so einem Wohnzimmer gefühlt. Ich war so mit den Leuten, die mich, ich habe das Gefühl, die kennen mich, obwohl ich die meisten Leute gar nicht kannte, aber so, ich habe mich einfach so wohl gefühlt und ich hoffe auch die anderen auch.
0: Ja, das war ja in einem relativ kleinen Club noch und dann aber, eigentlich nur ein paar Wochen später, hast du bei der Enjoy Star Show in Hannover gespielt, so vor 20.000 Menschen etwa.
1: Irgendwie sowas, ja.
0: Also, was war das denn für ein Gefühl?
1: Das war total krass und vor allem auch da haben die Leute meine Songs mitgesungen, was ich halt, ich war so, hä? Wie jetzt? Ihr hört, ihr singt meine Songs? Das war ganz, ganz krass. Also es war eine Riesenehre, dass ich da als Newcomerin neben Gentleman und alle Farben und den ganzen Leuten irgendwie stehen durfte.
0: Ja. Du hast gerade schon Breathe angesprochen.
1: Ja.
0: Den Song, den hören wir jetzt auch gleich. Was bedeutet dir dieser Song?
1: Oh, der Song hat mein Leben verändert, aber nicht nur, klar, in meiner Karriere, aber auch, als ich den Song geschrieben habe, habe ich immer wieder an diesen Song gedacht, als es mir nicht gut ging. Und da hat mir auch nur die Message dieses, hey, atme. Mein Therapeut sagt auch immer, Tiffy, hör nicht auf zu atmen, du musst weiter atmen. So, wenn man einfach einen Schritt zurücknimmt und sagt so, okay, ich atme mal ganz kurz. Damit habe ich angefangen zu meditieren auch und einfach so, ja, mehr mit mir zu sein und auf mich zu hören und zu sagen so, hey, ich nehme einen Schritt zurück und auch wenn ich nicht weiß, was in der Zukunft passiert, es wird schon alles gut.
0: Und den Song hören wir jetzt. Tiffany Harris mit Breathe.

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0: Sebastian, bitte sei vorsichtig. Ihr hört heute ARD New Music. Wir stellen euch heute den ganzen Tag Newcomerinnen und Newcomer aus Deutschland vor. Und eine davon habe ich auch zu Gast. Tiffany Harris ist immer noch da. Hallo zurück.
1: Hallo.
0: Wir haben ja eben schon so ein bisschen so deinen Weg grob gehört, wie der so war in den vergangenen Jahren. Auch, dass es immer mal wieder so Phasen gab, in denen du, oder die es bis heute gibt, in denen du nicht so sicher bist, da wie geht's weiter oder geht's weiter und so. Aber woher kriegst du trotzdem immer wieder Motivation? Was lässt dich immer wieder weitermachen?
1: Ich glaube einfach so diese Liebe zur Musik. Und ich habe letztens zu meinem Produzenten gesagt, ich war so, weil eigentlich so viele geile Sachen passieren gerade und ich das manchmal gar nicht so wahrnehmen kann. Und ich habe dieses krasse Gefühl eigentlich, wenn ich im Studio bin oder auf der Bühne, bin ich wieder so, oh mein Gott, und deswegen mache ich Musik. Ich freue mich im Studio immer so, wir denken uns irgendwas aus und das machen wir dann zu einem Song und dann veröffentlichen wir den und dann verdienen wir hoffentlich Geld damit. So, wie cool ist das? Und diese Momente erinnern mich einfach immer wieder daran, wieso ich das mache, weil ich es einfach, ja, es erwärmt mein Herz.
0: Genau darauf wollte ich nämlich zu sprechen kommen. Wenn du im Studio bist, wie funktioniert das? Wie gehst du an deine Songs ran und mit wem arbeitest du da?
1: Also ich habe hier ein Produzententeam sozusagen, mit denen ich ganz close arbeite und die haben eigentlich alles, was ihr hier hört im Radio, haben die eigentlich in der Hand gehabt. Auch wenn wir jetzt nicht unbedingt den Song zusammengeschrieben haben, was wir meistens tun. Genau, dann komme ich, das ist auch hier in Hamburg das Studio mit dem Leon und Patrick und Ricardo. Und mit Leon arbeite ich ganz, ganz eng zusammen und dann sage ich so, das ist ein Thema, was mich heute bewegt. Und dann sagt er, cool, ich habe hier schon was vorbereitet, denkst du, das passt vom Vibe her? Und dann sage ich ja oder nein. Und dann sagt er, okay, lass ein Experiment machen. Und dann schreibe ich einfach drauf los. Oder dann haben wir noch einen anderen Writer oder Writerin noch. Zum Beispiel jetzt nächste Woche sind wir wieder hier und arbeiten mit Kiddo zum Beispiel. Die kennen ja auch von ein, zwei Hits hier aus dem Radio. Und ja, dann schreiben wir einfach einen Song. Aber es ist immer etwas, was aus meinem Herz rauskommt. Also es muss eine Erfahrung, ein Erlebnis, ein Gefühl sein. Und daraus versuche ich dann immer einfach so, auch wenn es ein dunkles Gefühl ist, versuche ich trotzdem immer so ein bisschen Hoffnung daraus zu ziehen.
0: Und jetzt kommt bald am 23. Oktober kommt deine EP raus, Healing Out Loud. Gib uns schon mal so einen kleinen Einblick, was ist das für eine EP?
1: Also,
0: worauf können wir uns da gefasst machen?
1: Ich glaube, in dieser EP werdet ihr mich alle noch mal ein bisschen besser kennenlernen, weil ich glaube so Breathe und Vertigo und Find Me ist halt eher so, hey, es wird alles gut und es ist so auf Gemeinsamkeit auch basierend und ich will natürlich auch meinen Hörern das Gefühl geben, dass sie nicht alleine sind und dass alles okay wird. Aber auf der EP sind ein paar Songs, die halt wirklich persönlich auch sind und Healing Out Loud ist das basically. Ich werde laut heilen und allen mitteilen, wie es mir geht und was so in meinem Kopf vorgeht.
0: Du hast vor ein paar Wochen auch bei uns auf unserer Bühne gespielt, beim Reeperbahn Festival.
1: Ja!
0: Und daraus hören wir jetzt einen Song von deinem kleinen Set.
1: Cool.
0: Find Me, jetzt live, Tiffany Harris.

0: Dankeschön. Dankeschön.
1: Tiffany Harris mit Find Me Live vom Reeperbahn-Festival vor ein paar Wochen hier in Hamburg.
2: Cute.
1: Du hast es gerade selber zum ersten Mal live in dieser Version gehört, ne?
2: Ja, voll. Ich habe mich Gott sei Dank nicht blamiert da.
1: Bitte, überhaupt nicht. Du bist hier eben ins Studio reingekommen, hast gesagt, okay, ich möchte unbedingt mal die Verkehrsmeldungen vorlesen hier im Radio, ne?
2: Ja, ist ja unbedingt.
1: So, und jetzt ist es gleich 1:30 und es wird Zeit. Jetzt kommen die Verkehrsmeldungen. Dein Auftritt. Lies einfach mal vor.
2: Ich lese mal jetzt vor. Es gibt hier den Stau oder stockenden Verkehr ab 3 Kilometer. Das ist einmal A1 Lübeck Richtung Hamburg. Zwischen Bad Oldesloe und Ahrensburg gibt es 5 Kilometer Stau. Verzögerung circa 1 Stunde. Und in der Gegenrichtung 9 Kilometer stockender Verkehr. Dann gibt es einmal die A3 Köln Richtung Frankfurt. Zwischen Wiesbaden-Niedernhausen und Wiesbadener Kreuz 4 Kilometer Stau wegen Bergungsarbeiten. Dann gibt es einmal die A5, Frankfurt Richtung Karlsruhe zwischen Heidelberg-Schwetzingen und Kreuz-Walldorf, 8 Kilometer stockender Verkehr. Die A7, Hannover Richtung Hamburg zwischen Dreieck Hannover-Nord und Berghof, 5 Kilometer Stau wegen Bergungsarbeiten und die Verzögerung ist circa 1/2 Stunde. Dann gibt es nochmal die A7 Hamburg Richtung Flensburg zwischen Schleswig-Jagel und Schleswig-Schubi. Ist auch wegen Bauarbeiten nur 1 Spur frei und dadurch gibt es 3 Kilometer stockenden Verkehr. A8 Stuttgart Richtung Karlsruhe zwischen Heimsheim und Pforzheim-Ost, 3 Kilometer Stau. Und in der Gegenrichtung zwischen Pforzheim-West und Pforzheim-Ost auch 3 Kilometer Stau nach einem Unfall. Dann die A10 südlicher Berliner Ring Richtung Dreieck Werder zwischen Dreieck Potsdam und Glindow, 4 Kilometer Stau. Und die A52 Mönchengladbach Richtung Roermond zwischen dem Grenzübergang Elmt und Roermond, 4 Kilometer Stau.
1: Das war eine Menge.
2: Wow, super. Ich hab's geschafft.
1: Tiffany Harris kann also nicht nur Musik machen, sondern auch Staumeldungen hier jetzt sehr zuverlässig vorlesen. Wir quatschen gleich weiter, hören aber erstmal ein bisschen Musik. Mako and the Chainsmokers in- und auswendig.
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0: Musik von einer Frau, die im vergangenen Jahr auf unserer ARD New Music Hotlist stand. Kauta mit Ambient Lights. Und in diesem Jahr unter anderem auf der Hotlist ist Tiffany Aris, die immer noch da ist. Hallo.
1: Ja, hallo.
0: Du hast eben schon, es haben schon einige Leute geschrieben hier gerade über unseren Messenger, dass du eben so die Staumeldungen so großartig hier moderiert hast.
1: Oh, ja, danke, Leute.
0: Also du machst dir fancy auf allen Ebenen.
1: Oh, ich habe mein Bestes gegeben für euch.
0: Es ist ja heute der große Newcomer-Tag hier bei uns.
1: Ja.
0: Wir sprechen über Newcomerinnen und Newcomer. Was würdest du eigentlich sagen, was sind gerade so die größten Herausforderungen für Newcomerinnen und Newcomer? Wo liegen auch Schwierigkeiten in der Musikbranche heute?
1: Also ich glaube, es ist extrem schwer, gerade auf Social Media irgendwie Leute für sich zu gewinnen, wenn man seine Musik promotet. Das fällt mir ganz schwer halt. Ich mache Trends und ich mache dies und ich mache das und man muss sich immer irgendein Kunststück überlegen, um halt irgendwie die Leute ranzugewinnen. Und das heißt nicht immer, dass ich das übersetzen wird auf die Musik. Das heißt nicht, dass meine Streams deswegen hochgehen. Und das ist gerade super, super schwer. Oder Leute, die halt einen viralen Moment haben, darüber hinaus dann noch zu wachsen und die Leute für sich zu gewinnen auf längere Zeit. Also ich glaube, dieses ganze Social Media Game, weil auch, ich meine, wir wissen es ja selber, auch meine Aufmerksamkeitsspanne ist nicht so groß und ich glaube, es ist einfach ganz schwer, gerade Leute zu catchen.
0: Das heißt, du empfindest es auch schon als Druck, dass man da jeden Tag irgendwas liefern
1: muss? Total.
0: Ja.
1: Ich poste auch jeden Tag. Instagram erinnert mich immer daran.
0: Ja.
1: Du hast für 65 Wochen consistently gepostet. Herzlichen Glückwunsch. Ich bin so, ja, danke. Was hat es mir gebracht? Weiß ich jetzt nicht. Ja.
0: Wir haben eben schon übers Live-Spielen gesprochen. Du hast unter anderem auf unserer kleinen Bühne beim Reeperbahn-Festival gespielt. Arndt, jetzt wirst du auf eigene Tour gehen.
1: Ja.
0: Ende November spielst du in Stuttgart, Frankfurt, Berlin, Köln und Hamburg.
1: Ja.
0: Und das ist ja für viele KünstlerInnen wirklich so immer so das Ziel. Meine eigene Tour, war das bei dir auch so?
1: Ja, klar. Ja. Also wir haben ja gerade ganz kurz über meine Debütshow hier in Hamburg geredet.
0: Ja.
1: Und ich glaube, das wird das Größte, einfach eine Woche lang in einem Raum zu sein mit Menschen, die nur kommen, um mich zu sehen und meine Songs kennen und

0: auch bei teilweise bei Support-Shows, die ich gespielt habe und Leute, die mich dann kannten oder meinten, hey, ich kenne diese Person nicht, aber ich lerne trotzdem mal ihre Songs, damit ich mitsingen kann. Das liebe ich ja, ne? Wenn Leute mitsingen, mitklatschen, Bock haben. Und ich glaube, dass alles, was ich am Musik mache und auf der Bühne stehen liebe, wird sich, glaube ich, da so, ja, zeigen einfach.
1: Gibt's noch Tickets? Dann sagen wir nochmal.
0: Es gibt ganz viele Tickets, okay. Leute. Holt euch jetzt die Tickets. Meine Tour ist Ende November. Ihr könnt auf all meinen Socials, auf Eventim, auf überall, holt euch jetzt die Tickets.
1: Ich sag's nochmal, Stuttgart, Frankfurt, Berlin, Köln und Hamburg. Also überall da kann man nicht hin.
0: Ja.
1: Tiffany Harris, also bald auf Tour und wir hören jetzt noch einen Song von dir. Vertigo. Erzähl mal ganz kurz die Geschichte hinter dem Song.
0: Vertigo geht darum, so ein bisschen den Leuten, die man liebt und die einem am nächsten stehen, zu sagen, wie sehr man sie lieb hat und dass das Leben doch nur halb so schön wäre ohne sie.

0: Tiffany Harris mit Vertigo. Gibt's eigentlich, also wir sprechen heute über Newcomer den ganzen Tag, gibt's irgendeine deutsche Newcomerin oder einen deutschen Newcomer, den du uns gerade empfehlen würdest, den du auch ganz gerne mal hörst?
1: Also ich empfehle erstmal natürlich auch jemand, der hier auf der Hotlist ist, nämlich Johnny Mahoro. Ich liebe ihn so, er ist so ein Cutie und er macht so cute Musik und da wird einem auch einfach warm ums Herz. Also hört rein bei Johnny, der ist ja auch nachher hier.
0: Genau, kurz nach 15 Uhr ist er genau. Hier zu Gast.
1: Genau. Und dann gibt's einmal für euch die Leute, die jetzt nicht auf der ARD Hotlist checken wollen, einmal die Bella Reid, die ist ja auch in Hamburg und die macht ganz cute deutsche Musik, Deutschpop. Und dann einmal Lilith, die macht auch deutsche Musik und die spricht auch krasse Themen an. So, das ist ja nichts für schwache Herzen, aber auch wichtig, finde ich. Deswegen checkt rein, Bella Reid und Lilith.
0: Danke für die Tipps auf jeden Fall. Du machst dich jetzt gleich auf den Weg nach Bremen. Wir haben es eben schon kurz gesprochen. Da sind ja heute die großen Feierlichkeiten zum Tag der Deutschen Einheit.
1: Ja.
0: Wir gucken es hier parallel auch gerade im Fernsehen, im Studio. Da die große Politprominenz heute da. Was bedeutet dir so ein Auftritt dann vor wahrscheinlich sehr vielen Leuten nachher, ne?
1: Ja, also vor sehr vielen Leuten, aber vor allem vor Fanta 4, was ja auch schon krass ist. Und ich weiß nicht, was für Politiker da vielleicht doch im Publikum oder im VIP-Bereich stehen werden. Mal sehen. Ist einfach eine Riesenehre, dass ich da spielen darf. Und ich freue mich einfach drauf. Es war einfach richtig geil.
0: Also wer in Bremen gerade ist, kann kostenlos vorbeikommen. Das ist einfach
1: ich weiß gar nicht, ob es kostenlos ist, aber...
0: Ist es nicht? Eieiei.
1: Also ist gar nicht. Aber sonst DM me und ich packe auf die Gästeliste. Nee, Quatsch. Aber wirklich.
0: Zu viel versprochen. Okay.
1: Ich spiele um 18 Uhr, falls doch jemand da ist.
0: Sehr gut. Also, Tiffany Harris heute noch in Bremen, später bei den Feierlichkeiten zum Tag der Deutschen Einheit. Jetzt sage ich erstmal ganz herzlichen Dank, dass du hier fast eine ganze Stunde zu Gast warst.
1: Dankeschön, das war so schön.
0: Ja, ich hoffe, es hat dir ein bisschen Spaß gemacht.
1: Ja, total. Also der Verkehr war on point, oder Leute?
0: Ja, wirklich nicht schlecht, also echt. Danke, dass du da warst. Wir haben ein bisschen Musik von dir hören können, haben noch Musiktipps von dir bekommen. Es war ganz großartig. Und dann heute ganz tollen Auftritt hier in Bremen.
1: Dankeschön und Tiffany gute Fahrt, Harris. Leute.
0: Danke dir.

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Um 13 Uhr mit Hauke Schelling. Es ist heute genau 36 Jahre her, dass die DDR offiziell Geschichte war und Ost- und Westdeutschland wieder eins wurden. Heute feiern wir den Tag der Deutschen Einheit und in Bremen gibt es ein großes Bürgerfest entlang der Weser mit hunderten Veranstaltungen. Alle 16 Bundesländer stellen sich da vor. Jetzt gerade läuft auch ein Festakt, unter anderem Bundespräsident Steinmeier und auch Kanzler Merz sind mit dabei. Es war ein Terrorakt, das sagen jetzt die Behörden der Vereinigten Arabischen Emirate zu dem Vorfall in einer Fly-Dubai-Maschine am Mittwoch. Der Co-Pilot aus dem Oman wollte die auf dem Weg von Dubai nach Tel Aviv offenbar entführen. Er hatte den Piloten mit einer Axt angegriffen, konnte von Crew und Passagieren aber noch überwältigt werden. Er wurde dann festgenommen. Der Co-Pilot soll in der Vergangenheit schon wegen islamistischer Ansichten auffällig geworden sein, das berichten US-Medien. In unserem Nachbarland Frankreich ist seit Tagen Ausnahmezustand und die Proteste da, die gehen jetzt weiter. Eigentlich richten die sich ja gegen den schlechten Zustand der französischen Schulen, aber mittlerweile schließen sich immer mehr Menschen an, die offenbar einfach nur randalieren wollen. Die Proteste würden von Gewalttätern gekapert, das hat der französische Bildungsminister gesagt. Laut Innenministerium in Frankreich

0: 1, kurzer Blick auf die Autobahn A1 Lübeck Richtung Hamburg. Zwischen Bad Oldesloe und Ahrensburg 5 Kilometer Stau, da braucht ihr etwa eine Stunde länger, und in der Gegenrichtung 9 Kilometer stockend. A7 Hannover Richtung Hamburg, zwischen dem Dreieck Hannover Nord und Berghof 5 Kilometer Stau wegen Bergungsarbeiten, da dauert es eine halbe Stunde länger. A7 Hamburg Richtung Flensburg, zwischen Schleswig-Jagel und Schleswig-Schubi, da ist wegen Bauarbeiten nur eine Spur frei, 3 Kilometer stockend. A8 Stuttgart Richtung Karlsruhe, zwischen Heimsheim und Pforzheim Nord 8 Kilometer stockend, und in der Gegenrichtung zwischen Pforzheim West und Pforzheim Ost 3 Kilometer Stau nach einem Unfall. Und A52 Mönchengladbach Richtung Roermond, zwischen dem Grenzübergang Elmt und Roermond 4 Kilometer Stau.
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0: Es ist der Tag der Deutschen Einheit, 3. Oktober, und an dem Tag liefern wir euch ja jedes Jahr so die besten NewcomerInnen aus Deutschland. Den ganzen Tag geht es heute um Acts, die ihr vielleicht noch nicht so auf dem Schirm habt. Wir lernen sie ein bisschen besser kennen und spielen natürlich ganz viel neue Songs hier heute. Und wir senden zusammen. Alle jungen Radiosender der ARD machen heute ein Programm live aus Hamburg. Ich bin Alex Franz, einen schönen guten Tag. Das hier sind Loy und David Puentes mit Golden Summer.

0: Olivia Diem, So Easy to Fall in Love, 10 nach 1.
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0: Ja, der Name ist wirklich Programm. Heute, den ganzen Tag, stellen wir euch so die besten und wichtigsten Newcomerinnen und Newcomer vor. Ihr könnt uns in ganz Deutschland hören, heute auf den jungen Sendern der ARD. Und wir kommen jetzt zu einem Duo, das eine ganz ähnliche Obsession hat wie meine Kollegin Julia.
2: Ja, das finde ich immer ganz toll, wenn man einen Artist trifft und dann hat man direkt sowas, worüber man viben kann, weil man irgendwie ähnliche Dinge mag. Und Kasi und Antonis, die waren mir einfach direkt total sympathisch.
3: Weißt du noch gestern Abend? Das war Viertel vor vier.
2: Das sind die beiden und ich habe auf deren Instagram ein Foto von einem Darts-Automaten gesehen und dann habe ich die natürlich gefragt, ey, spielt ihr Darts? Weil das ist mein absolut liebstes Kneipenspiel und dann haben die beiden mir das hier erzählt.
4: Wir haben jetzt öfters mal Darts gespielt und ich finde, es macht auch total Bock, aber to be honest ist es dann immer so, am Anfang ist man so relativ close und dann am Ende ist einfach nur noch 25 Minuten Double Out, alle haben 5 oder sowas und dann...
5: Das Spiel macht auch keinen Sinn, Digga.
4: Also an sich geiles Spiel, aber mit diesen Double Outs ist eigentlich ein bisschen Quatsch.
5: Ich finde vor allem, wenn der Abend vielleicht schon mal ein bisschen später ist und man vielleicht schon ein, zwei Hopfentees im System hat,
4: dann ist halt auch Dart nicht das richtige Spiel. So, also das kann man machen, wenn man wirklich konzentriert ist.
2: Ja, es klingt auch so ein bisschen so, als wären wir da gerade in der Kneipe gewesen. Wir waren aber auf dem Reeperbahn-Festival im Backstage. Und Double Out, weil du mich gerade so ein bisschen fragend angeguckt hast, man muss da exakt eine Zahl treffen.

0: so einen ganz kleinen Feld und da gibt es die doppelte Punktzahl und niemand trifft exakt diese Zahl. Okay. Und deswegen dauert Darts einfach am Ende immer unfassbar lange.
1: Ist nicht mein Spiel. Ich sehe immer nur diese Typen in ihren verschwitzten, irgendwie hässlichen Polyester-Trikots. Kriegt mich leider gar nicht, aber du bist offenbar Fan. Genauso
0: ich bin
1: wie
0: Fan.
1: Casio und Antonius,
0: so.
1: Von denen wir Musik hören werden jetzt hier. Und natürlich erfahren wir gleich noch ein bisschen mehr über die beiden.

0: Reckless D mit Not Fair. Ihr hört die ARD New Music Hotlist heute hier am Tag der Deutschen Einheit. Und wenn ihr euch denkt, das ist im Leben manchmal ganz schön viel, so mit Schule, Studium oder vielleicht erster Job und so, das ist alles ganz schön ja, herausfordernd jeden Tag, dann sind die, die jetzt kommen, für euch natürlich da. Wir stellen euch heute die spannendsten NewcomerInnen Deutschlands vor, den ganzen Tag. Und mit auf der Liste ist nämlich auch das Duo Kasi und Antonius. Und Kasi, der hat uns im Interview erzählt, dass er ein schwieriges Kind war.
1: Also ich bin auf jeden Fall viel aus der Klasse geflogen. Grundschule, ich musste die Grundschule wechseln. Weiterführende Schule musste ich dann auch wechseln. Ich weiß nicht, ich war einfach ein sehr, wie viele Künstler war ich, ein sehr auffälliges und auch anstrengendes, auch sehr liebevolles, aber auch sehr anstrengendes Kind. So, ich glaube, ich habe meinen Lehrern immer sehr, sehr viel abverlangt. Und manche konnten damit besser umgehen und manche weniger.
0: Also vielleicht müsst ihr euch ja auch einfach in euren kreativen Output suchen und dann landet ihr vielleicht irgendwann auch hier auf dieser Liste, auf unserer ARD New Music Hotlist, die Liste der jungen Sender der ARD zusammen mit Deutschlandfunk Nova, auf der wir jedes Jahr die Acts packen, von denen wir glauben, dass wir ganz bald noch sehr viel mehr von ihnen hören werden und dass sie durchstarten werden. Und das haben Kasi und Antonius ja inzwischen eigentlich auch längst geschafft. Wir hören sie jetzt mit Sommernacht.
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0: Gigi Perez mit Sailor Song um gleich 13:30. Auf den Autobahnen einiges los. A1 Lübeck Richtung Hamburg zwischen dem Kreuz Bagdeheide und Ahrensburg 4 Kilometer Stau. Da dauert es etwa eine Stunde länger. Und in der Gegenrichtung zwischen Ahrensburg und Bad Oldesloe 9 Kilometer stockend. Dann A7 Hannover Richtung Hamburg zwischen dem Dreieck Hannover Nord und Berghof 5 Kilometer Stau wegen Bergungsarbeiten. Da braucht ihr etwa eine halbe Stunde länger. A7 Hamburg Richtung Flensburg zwischen Schleswig-Jagel und Schleswig-Schubi. Da ist wegen Bauarbeiten nur eine Spur frei, dadurch 3 Kilometer stockend. A8 Stuttgart Richtung Karlsruhe zwischen Heimsheim und Pforzheim Nord 8 Kilometer stockend und in der Gegenrichtung zwischen Pforzheim West und Pforzheim Ost 3 Kilometer Stau nach einem Unfall. A31 Oberhausen Richtung Gronau zwischen Gescher Coesfeld und Lechten-Ahaus 3 Kilometer Stau. Und A52 Mönchengladbach Richtung Roermond zwischen dem Grenzübergang Elmt und Roermond 6 Kilometer Stau.
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0: Ja, neue Musik aus Deutschland, darum geht's heute den ganzen Tag. 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Ich bin Alex, wünsche euch einen schönen Feiertag und das hier ist Dilla mit dir.

0: Teddy Swims mit Mr. Know-It-All. 13:38 am Feiertag, am Tag der Deutschen Einheit. Jetzt zu einem jungen Mann, der sowas ist wie ein Streber. Ich glaube, das kann man schon sagen.
1: Ich hatte Deutsch 15 Punkte, Englisch 14 Punkte, Politik 14 Punkte, Mathe hatte ich einen Punkt. Deshalb habe ich 1,9 bekommen.
0: Young St. Paul hat einen Abischnitt von 1,9. Muss man auch erstmal hinkriegen. Hat als Jugendlicher Gedichte geschrieben, ist dann aber irgendwann zum Rap gekommen. Wir stellen ihn euch gleich heute in unserer Newcomer-Sendung hier noch ein bisschen genauer vor. Hören aber erstmal Musik von ihm. Young St. Paul zusammen mit Anaïs, Art Tech.

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0: Wir stellen euch heute die besten und wichtigsten NewcomerInnen in Deutschland vor, gemeinsam mit den anderen jungen ARD-Radiosendern. Und meine Kollegin Julia hat auch direkt eine Entschuldigung mitgebracht vom nächsten Künstler.
2: Ja, ich würde sagen, so eine halbe Entschuldigung. Die kommt von Young St. Paul aus Moosbach in der Nähe von Heidelberg. Und als ich zu ihm recherchiert habe, bin ich auf ein 3 Jahre altes YouTube-Video gestoßen von einem Kanal mit dem tollen Namen Stadt, Land, Flussgeschichten. Das ist ein Kanal von der Dualen Hochschule in Moosbach, diesem kleinen Ort, bei dem Studis so kleine Dokumentationen drehen. Und da haben ein paar Studis eine Dokumentation gedreht über Young St. Paul. Und der erzählt da so ein bisschen über seine Schulzeit und sagt, ja, er war schon ein ambitionierter Schüler. Aber der Spaß, der ist damals auch nicht zu kurz gekommen.
3: Ich weiß auf jeden Fall noch, dass die Theaterfahrt in der Kursstufe wegen uns für immer abgesagt wurde. Also ich glaube, also alle Klassen danach haben wir auch nicht erlebt. Also die durften einfach nicht mehr, weil wir da so ein mieses Besäufnis veranstaltet haben vorher intern, dass wirklich alle Leute abgekackt sind auf dieser Theaterfahrt. Dann gab es am nächsten Tag so eine richtig miese Sitzung, wo wir dann unseren Ärger uns abgeholt haben für die ganze Aktion. Ich hoffe, dass es mittlerweile wieder eine Theaterfahrt gibt. Vielleicht ist es auch schon verjährt jetzt.
2: Ja, es ist eine halbe Entschuldigung, würde ich sagen. Aber würdest du sagen, es ist verjährt?
0: Ich würde sagen, es ist verjährt, ja. Da wollen wir mal nicht päpstlicher sein hier als der Papst. Also, aber klar, cool ist es natürlich nicht. Aber ich hoffe und gehe davon aus, dass es verjährt ist. Finde es aber gut, dass Young St. Paul bei so einem Videoprojekt von der Hochschule mitmacht.
2: Ja, ich meine, es ist schon 3 Jahre her und da stand er noch ziemlich am Anfang. Mittlerweile hat der gute Mann Millionen von Streams und sogar 1 Million Hörer auf Spotify. Und mit dem Song Camilla war er sogar in den Top 20 der deutschen Charts. Also er ist ziemlich on the rise.
0: Da, und deshalb würde ich sagen, steht er auch auf der New Music Hotlist. Hier ist Young St. Paul zusammen mit Sam Payne aus Versehen.

0: um 14 Uhr mit Hauke Schelling.
1: Streitkultur, meine Damen und Herren, müssen wir uns wieder zurückholen, um der Demokratie willen.
0: Ja, das hat Bundespräsident Steinmeier heute gesagt bei der Feier zum Tag der Deutschen Einheit in Bremen. Er meint, wir müssen wieder lernen, unterschiedliche Meinungen auszuhalten. Vor allem in Zeiten, wo es online bei Social Media ja vor allem ja oft schnell hochkochen kann. Jan Steinmeier und andere hochrangige Politikerinnen und Politiker wie auch Kanzler Merz sitzen zum Beispiel jetzt gerade in Bremen zusammen bei einem Festakt. Und in Bremen findet ja auch das ganze Wochenende über ein großes Bürgerfest entlang der Weser statt mit hunderten Veranstaltungen. Das Ganze kostenlos. Alle 16 Bundesländer stellen sich davor. Es gibt Konzerte, Diskussionsrunden und vieles mehr. Heute ist auch Tag der offenen Moschee. Mehr als 700 muslimische Gemeinden in Deutschland, die machen da mit. Wer Lust hat, kann sich zum Beispiel eine Moschee bei einer Führung genauer anschauen. Der Tag der offenen Moschee findet schon zum 30. Mal statt. Das Ziel der Veranstalter, Muslime und Nicht-Muslime sollen sich begegnen. Was noch tun gegen die hohen Spritpreise? Die wichtigsten Industrienationen der Welt, die G7, haben gestern beschlossen, Teile ihrer Öl- und Dieselreserven freizugeben. Das soll die weltweiten Märkte beruhigen. US-Präsident Trump hatte das gefordert und ansonsten gedroht, Diesel aus den USA nicht mehr nach Europa zu exportieren.
2: Danke, Hauke. Heute fast überall in Deutschland so ein Mix aus Sonne und Wolken. Heute Nachmittag aber meistens trocken. Dazu maximal 20 bis 24 Grad an den Küsten, maximal 17 Grad. Morgen am Sonntag dann vor allem im Südwesten auch mal Regen, sonst aber trocken bei 17 bis 23 Grad.

0: Pforzheim West und Pforzheim Ost 4 Kilometer Stau wegen Bergungsarbeiten. A31 Oberhausen Richtung Gronau zwischen Gescher-Coesfeld und Lecken-Ahaus 3 Kilometer Stau. Und A52 München-Gladbach Richtung Roermond zwischen dem Grenzübergang Elmt und Roermond 6 Kilometer Stau.
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0: Ja, neue Musik aus Deutschland, frisch sortiert für euch heute hier den ganzen Tag im Radio. Und das, was ihr hier heute bei uns hört, das gibt's auch mit Bild. 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Host Auri trifft da einige Acts von unserer Hotlist und da lernt ihr die Musik von denen natürlich noch ein bisschen besser kennen. Die New Music Hotlist 2026 jetzt auch in der ARD Mediathek. Jetzt Aaron und Dominik Hartz zusammen alleine. Ich bin Alex Franz. Moin.

0: Chaperone mit Good Luck, Babe.
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0: Die besten Ideen sind ja manchmal die, einem einfach so irgendwo passieren, unter der Dusche oder beim Spazierengehen oder irgendwie so. Das würde BAC auch auf jeden Fall bestätigen. Den kennt ihr ja noch von diesem Song hier.
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0: Der lief 2024 ja wirklich rauf und runter. Aber die Frage ist natürlich, was soll eigentlich ein rosa-roter Tee sein? BAC sagt dazu.
3: Ja, hab das tatsächlich sogar alleine gemacht, weil der Produzent, mit dem ich da war, an dem Tag krank war. Und dann habe ich dieses Klavier gespielt und ich fand das so witzig und habe mir gedacht, ich sag einfach mal was Ulkiges. Und dann kam rosa-roter Tee mir zuerst in den Sinn. Und so habe ich den Song da geschrieben und hätte nicht gedacht, dass der dann Monate später rauskommt und ein paar Leuten auch gefällt.
0: Ja, und wir hier bei den jungen Radiosendern der ARD, wir fanden den Song damals schon so gut und wir haben gesagt, okay, wir müssen BAC unbedingt hier auf unsere Hotlist mit draufnehmen. Einer der Newcomer, den man auf jeden Fall auf dem Schirm haben sollte. Und den hören wir jetzt hier nochmal. BAC, rosa-roter Tee.
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0: Alex Warren mit Fever Dream. Wir haben ja eben schon kurz über BAC gesprochen.
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0: Denn er ist ja auch einer der Newcomer, die in diesem Jahr auf unserer ARD New Music Hotlist stehen. Also alles Acts, von denen wir glauben, dass wir bald noch sehr viel mehr von ihnen hören werden und die so ein bisschen den Sound gerade prägen. Und BAC schreibt sich ja, also B-A-C. Wofür steht denn das eigentlich? Denn er heißt ja eigentlich Samuel Bach und er hat aber im Interview mit ZDF Logo erklärt, woher dieser Name BAC eigentlich kommt.
2: Ich wollte mich mal mit 14 bei so einer Online-Musikplattform anmelden und wollte da mein Username Samuel Bach nehmen, einfach nur Bach, wie mein Nachname. Und dann habe ich das H vergessen einzugeben und habe schon auf Fertig gedrückt und seitdem ist es einfach BAC.
0: Also ein Tippfehler lässt quasi die Karriere beginnen sozusagen. Wir finden, er hätte es auf jeden Fall verdient, noch mehr durchzustarten und ich glaube, das wird bei ihm auch in der nächsten Zeit passieren, da bin ich mir sehr sicher. Deswegen steht er ja auch auf unserer ARD New Music Hotlist, jetzt Musik von BAC, das hier ist Sturzflug.

0: Samstagnachmittag, gleich 2:30. Kurz mal das Aktuellste von den Autobahnen in Deutschland. A7 Hannover Richtung Hamburg zwischen dem Dreieck Hannover Nord und Berghof. 5 Kilometer Stau wegen Bergungsarbeiten, da braucht ihr etwa eine halbe Stunde länger. Dann A7 Hamburg Richtung Flensburg zwischen Schleswig-Jagel und Schleswig-Schubi. Da ist wegen Bauarbeiten nur eine Spur frei, dadurch 3 Kilometer stockend. A8 Stuttgart Richtung Karlsruhe zwischen Heimsheim und Pforzheim Nord. 8 Kilometer stockend und in der Gegenrichtung zwischen Pforzheim West und Pforzheim Ost. 4 Kilometer Stau wegen Bergungsarbeiten. A31 Oberhausen Richtung Gronau zwischen Gescher-Coesfeld und Lechten-Ahaus. 3 Kilometer Stau. Und A52 Mönchengladbach Richtung Roermond zwischen dem Grenzübergang Elmt und Roermond. 6 Kilometer. Stau.
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0: Es ist Feiertag und wir feiern heute den ganzen Tag über die besten Newcomerinnen und Newcomer aus Deutschland. Wir von Enjoy senden heute den ganzen Tag live aus Hamburg und zwar für alle jungen Radiosender der ARD, also von Nord bis Süd und von West bis Ost hört ihr uns heute. Wir machen zusammen ein Programm und in dem geht es jetzt weiter mit Zartmann. Ey, ich bin Alex, moin. Guck,

0: Pedro Santos, Should Have Known Better.
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0: Wir müssen ja über sie hier eigentlich gar nicht mehr viel sprechen.
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0: Machen wir jetzt aber trotzdem. Sahide ist mittlerweile eigentlich den meisten ein Begriff. Sie ist ja wirklich so der Shootingstar schlechthin. Mittlerweile ist sie ja immerhin 16. Aber ihren ersten Plattenvertrag hat sie mit gerade mal 14 unterschrieben. Darf man da überhaupt sowas schon unterschreiben, habe ich mich gefragt. Nachdem sie auch schon mega erfolgreich war bei TikTok mit ihren Tanzvideos, und unsere KollegInnen von Puls haben sie mal gefragt, was eigentlich so die Nachteile sind, wenn man so bekannt ist in der Schule, und ihre Antwort war ziemlich straight.
3: Eigentlich gar nichts. Also ich bin ich mache mein Ding so. Mein Lehrer sieht mich jetzt auch nicht anders oder so. Aber es ist natürlich cool, weil man kriegt immer positives Feedback von Freunden.
0: Dann das kriegt sie nicht nur von ihren Mitschülerinnen und Mitschülern, sondern natürlich auch hier von uns, von den jungen Radiosendern der ARD. Wir haben Sahide nämlich in diesem Jahr auf unsere New Music Hotlist gepackt. Da stehen ganz viele großartige NewcomerInnen drauf. Also guckt gerne mal vorbei, newmusichotlist.de. Oder ihr hört einfach noch bei uns hier weiter zu den ganzen Tag. Heute stellen wir euch wirklich so die heißesten Newcomerinnen und Newcomer vor. Und das hier ist jetzt Sahide mit Sweet 16 Reserve.

0: John Summit, Lavinia mit Shadows, 14:47 am Samstagnachmittag. Es ist Tag der Deutschen Einheit, 3. Oktober und das ist der Tag, an dem wir euch hier immer mit ganz, ganz viel neuer Musik aus Deutschland versorgen. Die besten und wichtigsten Newcomerinnen und Newcomer aus Deutschland stellen wir euch ja traditionell hier am Tag der Deutschen Einheit vor. Gleich nach 15 Uhr übernimmt hier Sabine. Guten Tag.
1: Hallo.
0: Und du hast natürlich auch so einiges am Nachmittag hier zu bieten.
1: Aber ich habe hier so ein schönes Paket geschnürt, Alex. Ich freue mich ja immer übertrieben über diese Sendung. Das ist so schön. Allein gleich direkt Studiogast da zu haben, Johnny Mahoro, freue ich mich übertrieben drüber. Du hattest ja heute Morgen auch Tiffany Harris.
0: Tiffany Harris war da, das war sehr nett. Eine ganze Stunde lang war sie hier. Ja.
1: Hat sie auch wieder ihren Hund Mini mitgebracht?
0: Die offizielle Version ist nein, die inoffizielle ist ja.
1: Oh, okay. Ja. Ich habe nie gefragt.
0: Ja, mir war das gar nicht klar. Hier dürfen nämlich gar keine Hunde rein. Wusstest du das?
1: Oh Gott, das, jetzt weiß ich es.
0: Ja, aber jetzt hat ja keiner, das hat keiner mitbekommen.
1: Er war im Herzen dabei, könnte man sagen. Nein, wir haben auch noch super Inhalte über Young Pep. Wir haben Ticketverlose. Also ich bin wahnsinnig beseelt, dass wir jetzt wieder hier sind am 3. Oktober und mit euch neue Acts zusammen entdecken können. Ganz toll. Und natürlich mit unserer Alex, das muss ich auch einmal ganz kurz noch sagen. Wir haben ja so eine kleine Tradition, wir machen das jetzt schon das 3. Jahr in Folge. Ich bringe Alex immer was zu essen mit, also so teilchenmäßig, so Süßgebäck.
0: Du kommst nämlich aus Aachen und da gibt es so eine Spezialität.
1: Und da gibt es Streuselbrötchen und die habe ich dir heute mal mitgebracht und da freue ich mich auch immer drüber, dich jedes Jahr mit was anderem zu überraschen. Letztes Jahr waren es Franzbrötchen aus Hamburg.
0: Mal gucken, was du nächstes Jahr lieferst. Also gleich viel Spaß mit Sabine, 5 Stunden lang weiterhin ganz viel neue Musik aus Deutschland, die besten Newcomerinnen und Newcomer von unserer ARD New Music Hotlist und ich glaube hier, die nächste Frau, die findest du auch gut, ne? Die jetzt noch kommt.
1: Bei der nächsten Frau habe ich mich auch super beeilt beim Reeperbahn Festival zu ihrem Auftritt zu kommen. Ich habe es bis zum am letzten Song, also wirklich, sie hat irgendwie die letzten 2 Minuten noch gespielt, die habe ich noch mitbekommen. War ich ein bisschen traurig.
0: Dann moderier du den Song noch an.
1: Es sind jetzt hier Fritz und Kyla Shikes. Diesmal nicht nur mit den letzten 2 Minuten, sondern mit einem vollen Song für euch mit Freunde bleiben.
0: Also gleich noch viel mehr von Sabine. Ich bin Alex Franz. Sag mal danke fürs Zuhören. Habt noch einen schönen Feiertag, schönes Wochenende. Bis bald. Ciao.

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0: Nico Santos, Ray of Light.
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2: Um 15 Uhr mit Nils Hansen. In Bremen wird heute der Tag der Deutschen Einheit gefeiert. Da läuft ein Festakt mit viel Prominenz aus der Politik. Kanzler Merz ist da und auch Bundespräsident Steinmeier. Deshalb sind die Sicherheitsvorkehrungen sehr hoch, das sagt unser Reporter vor Ort Michael Kück.
3: Die Bremer Innenstadt ist eine regelrechte Festung. Es ist der möglicherweise größte Polizeieinsatz, den Bremen überhaupt jemals gesehen hat. Da wurden Gullideckel auf der Strecke vom Flughafen in die City verschraubt, Mülleimer abgenommen, Scharfschützen werden im Einsatz sein. Es gibt ja schon seit Tagen auch ein Flugverbot für private Drohnen. Die Straßen sind zum Schutz der Veranstaltung überall rundherum mit dicken Pollern versperrt.
2: Ja, es ist ja heute genau 36 Jahre her, dass die DDR offiziell Geschichte war und Ost- und Westdeutschland wieder eins wurden. Das wird in Bremen mit einem großen Bürgerfest entlang der Weser gefeiert. Alle 16 Bundesländer stellen sich da vor. Es gibt Veranstaltungen for free, zum Beispiel Konzerte und Diskussionsrunden. In unserem Nachbarland Frankreich, da herrscht seit Tagen Ausnahmezustand und die Proteste, die gehen weiter. Eigentlich richten die sich gegen den schlechten Zustand der französischen Schulen, aber mittlerweile schließen sich immer mehr Menschen an, die offenbar einfach nur randalieren wollen. Die Proteste würden von Gewalttätern gekapert, das sagt der französische Bildungsminister. Laut Innenministerium wurden bei Krawallen seit Anfang der Woche mehr als 5000 Menschen mindestens kurzzeitig festgenommen. Die meisten davon waren Minderjährige, das sagen die Behörden. Russland hat in der Ukraine schon wieder eine wichtige Brücke im Zentrum der Hauptstadt Kiew angegriffen. Die Brücke ist jetzt gesperrt, das sagt Bürgermeister Klitschko. Seit Tagen schon greift Russland verstärkt die ukrainische Infrastruktur an. Im Gegenzug attackiert die Ukraine Russland mit Drohnen. Die russische Führung sagt, dabei seien Zivilisten getötet worden. Unabhängig überprüfen lassen sich die Angaben aber nicht.
0: Wir haben hier das Wetter, größtenteils freundlich in Deutschland, also mal Sonne, mal Wolken bei Höchstwerten um die 24 Grad. Am ehesten könnte es im Allgäu und im Osten regnen. Morgen sind dann mehr Wolken unterwegs. Im Südwesten gibt es auch Regen, teilweise auch Gewitter bei bis zu 23 Grad in der Spitze. Wir checken hier die Straßenlage, haben für

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1: Hallo, wie schön, dass wir hier das dritte Jahr in Folge frische neue Musikmenschen in ganz Deutschland zusammen entdecken. Seit heute Morgen stellen wir euch die 16 Newcomerinnen und Newcomer der ARD New Music Hotlist vor. Das ist ja die Liste der jungen ARD-Sender mit den Acts, von denen wir denken, dass ihr sie auf jeden Fall nicht verpassen solltet, von denen wir noch eine Menge hören werden. Einer davon ist auch hier im Studio zu Besuch, und zwar Johnny Mahoro.
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1: Wir sprechen über seine Musikanfänge, sein erstes Album, und wir müssen auf jeden Fall hier noch Essensempfehlungen aus NRW klären mit ihm. Ich bin Sabine Lebeck und ich freue mich so sehr, dass ihr da seid.
3: Hey Noah.
4: Ja, was denn?
3: Was muss man machen?
4: Auf den jetzt?
3: Ja, Mann.

0: Also es gibt zwei Gründe, wieso ich mich ultra auf den jetzigen Gast freue. Erstens, er ist wahnsinnig talentiert, ehrgeizig und einfach ein cooler Typ. Und zweitens, er kommt auch wie ich aus NRW. Hallo Johnny Maoro. Oh, Moment. So, jetzt aber hallo.
1: Hallöchen.
0: Erstmal das Mikro finden. Das ist ungewohnt, wenn man noch Studiogäste hat live hier. Wie schön, dass du da bist.
1: Danke, dass ich da sein darf.
0: Das bist du hier.
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0: Dein Song manchmal und du stehst ja bei uns auch auf der ARD New Music Hotlist.
1: Yay.
0: Als einer der 16 vielversprechendsten Newcomerinnen und Newcomer. Deswegen bist du heute zu Gast. Ich freue mich. Yes. Wir bringen sogar richtig viel Zeit jetzt miteinander. Voll schön. Heute Morgen hatte Alex ja Tiffany Aris da.
1: Ja,
0: die hatte ich auch geoutshoutet. Die hat gesagt, hey, Johnny Maoro, Empfehlung.
1: Kann ich nur zurückgeben. Auch alle Tiffany Aris hören und supporten. Und wenn ihr sie seht, gebt ihr ein Mimosa von mir.
0: Richtig cool, dass ihr euch auch

0: also so gegenseitig unterstützt untereinander. Yes. Voll schön. Genau, sie kommt ja aus Hamburg, du kommst aus Bonn. Das heißt, wir haben jetzt auch ein bisschen NRW vertreten. Das finde ich ja auch ganz schön, weil wir senden ja heute schließlich für ganz Deutschland.
1: Yes.
0: Und da haben wir jetzt auch mal den Westen hier im Studio stehen. Fass doch gerne mal einmal so für alle zusammen, die dich vielleicht noch nicht kennen, in drei Worten, was deine Songs ausmachen.
1: Ehrlich, sehr schnell mitsingbar und, glaube ich, für jedes Gefühl was dabei.
0: Okay. Du hast angefangen, so, also wenn man das jetzt so einmal grob einteilen könnte, bei The Voice, das war so dein Start, jetzt bist du solo unterwegs, du hast auch viel als Straßenkünstler gemacht. Also es hat sich alles ausgezahlt, was du da so hart erarbeitet hast. Jetzt kommt nämlich dein erstes Album nächste Woche Freitag schon raus, dein Debütalbum. Nichts ist für immer, wird es heißen. Und du gehst auch auf Tour diesen Monat.
1: Yes.
0: 12 Konzerte Deutschland und Schweiz. Also absolut zu Recht auf der ARD New Music Hotlist. Wie ist das alles für dich? Das ist ja crazy, wenn man das jetzt auch so aufgezählt bekommt.
1: Es ist irgendwie sehr, sehr verrückt. Also gerade auch mit der Hotlist, wenn man so sieht, welche Namen da noch drauf sind, fühlt man sich sehr geehrt, weil ich selber von eigentlich allen Fan bin und auch total geehrt bin und total schön finde zu sehen, wo der Weg bis hierhin hingegangen ist. Also ich glaube, mein 17-jähriges Ich würde einfach nur schreien und sich freuen. Und deshalb, ja, es ist mega, mega toll.
0: Richtig cool. Wie laufen so die Vorbereitungen zum Album? Was können wir da so erwarten nächste Woche?
1: Also wir haben auf jeden Fall, wir haben sehr viel geplant. Wir haben Bundles, wir gehen auf eine kleine Pop-Up-Tour und kommen dann noch mal ein paar Städten, auch in Hamburg zum Beispiel und Köln, München und Nürnberg sind wir auch noch und Berlin auch. Und gehen da vorbei und haben eine gute Zeit mit den Leuten. Und dann geht's ja auch schon auf Tour.
0: Lass uns gleich noch ein bisschen genauer darüber quatschen. Wir spielen aber erstmal den Song, den wir hier schon ein bisschen angeteasert haben. Und zwar Manchmal ist auch auf deinem Album drauf von Johnny Mahoro. Möchtest du irgendwie noch eine Sache sagen zu dem Song, was dir da so besonders bedeutend ist?
1: Habt einfach Spaß beim Hören und das Leben kommt manchmal ungeplant.
0: Ja,

0: hier bei der deutschlandweiten Sendung, bei der wir über Newcomerinnen und Newcomer sprechen am 3. Oktober. Johnny, du bist auch hier direkt im Studio und hast gerade zu dem Song auch was richtig Schönes gesagt.
1: Ja, ich muss sagen, es ist irgendwie richtig verrückt und immer noch sehr, sehr crazy, die eigene Musik im Radio zu hören. Vor allem auch so gerade, wenn man hier so spricht und weiß, das läuft in ganz Deutschland und alle hören diesen Song, den ich mit Niklas und mit Conte in einem stillen Kämmerlein gemacht habe. Deshalb, ja.
0: Ganz, Grüße an die.
1: Ja, ganz liebe Grüße. Und ja, manchmal kommt das Leben anders als geplant. Das ist nicht geplant, aber sehr geil.
0: Sehr schön. Was ist denn so, würdest du sagen, deine Hauptinspiration für deine Musik?
1: Irgendwo in den 20ern ziemlich lost sein, vor allem.
0: Es ist irgendwie gefühlt irgendwie, da kannst du so viel rausziehen dem Lost sein.
1: Also wirklich in jeglicher Hinsicht, ob es das Liebesleben ist, ob es das Berufsleben ist, ob es irgendwas ist. Ich glaube, diese Lebensphase oder ich finde, vor allem ab den 20ern kommt das Leben in seiner ganzen vollen Wucht und ich glaube, man lernt sich immer besser kennen. Ja. Und das ist manchmal auch herausfordernd.
0: Ja, oder es kommt halt immer anders, als man denkt, wie du es im Song eben gesungen hast. Du hast ja auch dieses Jahr zum Beispiel

0: Beispiel, es war ja schon so ein Auf und Ab bei dir. Ich habe gesehen auf Instagram, du warst im Krankenhaus.
1: Ja.
0: Möchtest du darüber reden?
1: Ja, ich hatte Anfang des Jahres wurde eine Zyste im Hals von mir diagnostiziert.
0: Oh, scheiße.
1: Und das war sehr, sehr nervig und sehr, sehr kompliziert, weil ich dann weder richtig sprechen und geschweige singen konnte. Und dadurch, dass es so eine Zyste ist, ist die oft angeschwollen und wieder abgeschwollen, aber man wusste nie so ganz, was mit der passiert. Und anfangs wusste man auch nicht, ob das jetzt was gut oder bösartiges ist. Und da war ich erstmal auch auf jeden Fall erstmal 4 Tage im Krankenhaus und dann wieder raus. Und dann wurde ich auch irgendwann mal nach einem halben Jahr erst auch operiert. Und Gott sei Dank ist sie jetzt raus, aber ich habe jetzt so eine Narbe unter meinem Hals, aber sonst geht es mir eigentlich mittlerweile wieder ganz gut, außer dass sich die Stelle ein bisschen komisch manchmal anfühlt.
0: Aber es ist so krass, weil es ist ja dein Hauptinstrument und dann ist es natürlich besser, dass du dich da jetzt so, dass du gesagt hast, wir machen das jetzt, wer weiß, was dann sonst irgendwie damit weitergeht.
1: Ja.
0: Und wenn du jetzt singst oder so, alles...
1: alles gut. Ich habe eine tolle Logopädin, Katja.
0: Ja,
1: Katja ist auch, by the way, die Logopädin von KünstlerInnen wie Nina Tuba und Apache und wie sie alle heißen.
0: Krass.
1: Und nimmt sich gelegentlich auch Zeit für mich.
0: Ich wusste gar nicht, dass alle so eine Person dann da haben.
1: Ja, aber sie ist auch einfach die Beste. Also Katja ist wirklich, also ich kann es wirklich nur sagen, Katja hat mir so sehr, sehr geholfen und ja, ich liebe Katja. Danke für Katja und ich glaube, ich spreche auch für mich, Apache und Nina Tuba, wenn wir alle sagen, Katja ist großartig.
0: Richtig gut. Ich freue mich auf jeden Fall, dass es dir besser geht, Johnny. Lass uns doch genau gleich auch einfach weitermachen mit unserem Gespräch, weil du bleibst ja noch hier. Wir hören noch ganz viel von Johnny Mahoro hier bei ARD New Music, Deutschlands beste Newcomer.

0: Neuer Songs hört ihr hier von den neuen frischen Musikmenschen zwischendrin. Hört ihr sie vielleicht auch, wie sie Streuselbrötchen essen, so wie Johnny Mahoho. Hallo, schön, dass du da bist.
1: Sehr gut, vielen Dank.
0: Hab ich mitgebracht aus Aachen, weil du ja auch aus NRW kommst, aus Bonn. Und da dachte ich, weißt du was, ich bring dir mal was mit aus Aachen. Was wären eigentlich so Essensempfehlungen, neben natürlich Gummibärchen aus Bonn von dir?
1: Boah, also.
0: Habt ihr da irgendwas?
1: Irgendwas, was man in Bonn auf jeden Fall essen sollte, ist Haribo. Und sonst fällt mir gerade nichts ein. Ich tue irgendjemandem gerade sehr unrecht.
0: Du musst schnell noch ein paar andere Marken nennen, weil wir sind bei den Öffentlich-Rechtlichen. Hau einfach ein paar raus.
1: Katjes.
0: Okay, gut. Deine Fanbase, Johnny.
1: Ja, oh.
0: Die wächst und wächst, ja. Ich beobachte das, ja. Wir haben uns ja auch beim Reeperbahn-Festival das letzte Mal gesehen. Das war ja der Hammer, was da los war vor der Bühne. In welchen Momenten merkst du das denn jetzt?
1: Es gibt eine ganz tolle Fanpage, die heißt Mahoro HQ. Und das, ich habe heute gesehen, die Page hat 400 Follower, also falls ihr könnt, folgt weiter rein. Das sind wirklich die größten Mäuse, weil das sind eine Gruppe von Mädels, die wirklich alle Menschen, die vielleicht nur alleine zu einem Konzert kommen oder gerade ihr Ticket verkaufen oder irgendwas, die nehmen die Leute und Tiere Fittiche und sorgen irgendwie dafür, dass alle eine gute Zeit haben. Und das macht mich extrem dankbar und extrem stolz.
0: Ich meine, du tust ja auch viel für Fankontakte, gehst ja jetzt auch wieder auf Tour, ne?
1: Yes.
0: Nimmst du deine Schwester Queen Mahoro wieder mit?
1: Weil
0: die war ja auch beim Reeperbahn-Fest. Wie ist das denn, wenn du mit deiner Schwester tourst? Weil wenn ich an meinen Bruder denke, wir zanken uns sehr, sehr viel.
1: Yeah.
0: Zankt ihr euch auch oder habt ihr so, was ist eure Beziehung?
1: Ja, das Ding ist, also wir zanken uns schon auch, aber die Königin auch, also Queen, sie ist auch einfach hilarious. Man muss, also man hat einfach, man kann auch nur viel lachen, wenn man mit ihr unterwegs ist. Und sonst ist das meist so, selbst wenn wir uns mal streiten, dann dauert es wahrscheinlich eine Cabanossi oder eine Umarmung und dann ist wieder alles gut. Und ja.
0: Aber das merkt man auch, dass ihr so voll vibet, ne? Also als ihr da aufgetreten seid beim Reeperbus bei unserer Bühne vor ein paar Wochen, da, also das war der Hammer.
1: Danke.
0: Und da hatte sie mir danach noch gesagt, eigentlich ist meine Stimme ein bisschen weg, habe ich überhaupt nichts von gemerkt.
1: Ja.
0: Also da habt ihr beide richtig abgerissen. Wir möchten euch von diesem Auftritt einen kleinen Ausschnitt spielen, und zwar den Song Marmeladenglas habt ihr da auch gespielt. Das ist er jetzt hier live für euch, Johnny Mahoro.
2: Sehr schön, Hamburg geht's euch gut. Nein, Hamburg geht's euch gut. Gibt's hier irgendjemand, der noch nie auf einem Johnny Mahoro Konzert war? Einmal ganz am Ruhe machen? Gibt's hier
3: Kauft euch alle Tickets!
2: Gibt's hier schon mal jemand, der auf dem Johnny Mahoro Konzert war? Sehr gut, sehr gut. Also, es gibt eine ganz einfache Regel. Solange, immer wenn ich sage, Hallo Hamburg, sagt ihr so laut, ihr könnt Hallo Johnny, Hallo Hamburg!
3: Hallo Johnny!
2: Hallo Hamburg!
3: Hallo Johnny!
2: Sehr gut, also viel Spaß mit Marmeladenglas.

0: Ey!
1: Richtig schön, Johnny Mahoro, Marmeladenglas. Das war hier die Live-Performance vom Reeperbahn-Festival von dir in Hamburg. Richtig schön. Und wir haben jetzt eine Sache. Du bist ja hier zu Gast.
2: Ja.
1: Aber eben, als Tiffany Harris auch zu Gast war, wollte sie bei Kollege Alex Franz sehr gerne die Verkehrsnachrichten vorlesen. Ja. Und da ist jetzt die Frage, ob du da auch einen Bock drauf hättest.
2: Ich nehme mir Tiffany Harris als Vorbild und ich werde jetzt auch die Verkehrsnachrichten vorlesen.
1: Ja gut, weil wir haben ja schon 3:30, das heißt ja, wir können damit direkt einmal starten. Guck mal, ich kann dir das hier so runter machen und dann kannst du das einfach, kannst schon direkt loslegen.
2: Ich bin ganz aufgeregt, aber die A2 Berlin Richtung Hannover ist zwischen Netzen und Brandenburg nach einem Unfall gesperrt. Die A20 Rostock Richtung Lübeck ist zwischen Lübeck Süd und Lübeck Ginnen nach einem Unfall gesperrt. A52 Mönchengladbach Richtung Roermond zwischen Grenzübergang Elmt und Roermond 5 Kilometer Stau. Die A57 Köln Richtung Krefeld zwischen Köln-Ehrenfeld und Longerich 3 Kilometer Stau nach einem Unfall.
1: Hä, das war doch mega. Ja. Willst du hier anfangen vielleicht?
2: Ja, komm gut durch.
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1: Richtig schön, Johnny Mahoro ist hier zu Gast. Er ist einer der 16 Newcomerinnen und Newcomer auf unserer New Music Hotlist. Da haben wir ja eine kleine Liste für euch kuratiert, die jungen ARD-Sender mit den Leuten, von denen wir denken, die müsst ihr unbedingt hören. Die sind so super. Ey. Johnny gehört dazu. Du bleibst Gott sei Dank noch hier.
2: Ich bin noch
1: hier.
2: Wir
1: sind noch nicht fertig. Wir müssen noch über ein paar Sachen mit dir sprechen. Vorher gibt es hier aber noch Bunt und Marpey, Jack Dean und Shia gehört hier direkt mit Mietfrei für euch jetzt.
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0: Bunt und Marp, hey, mit Trippin, ihr seid hier bei ARD New Music. Wir feiern heute neue, frische Musik-Acts am 3. Oktober. Johnny Mahoro ist unter anderem hier zu Gast.
1: Hallo.
0: Wir haben hier schon Streuselbrötchen gegessen diese Stunde. Wir haben über Geschwisterzank und Fanbase-Vergrößerung gesprochen. Und wir haben natürlich auch einen Live-Song von dir gehört. Generell viele Songs auch aus dem kommenden Album, das am Freitag von dir erscheint. Nichts ist für immer, wird es heißen. Und wenn du einverstanden bist, würde ich jetzt gerne noch mit dir über ein Thema sprechen, über einen Song, den du jetzt auch noch neu veröffentlicht hast. Und zwar mit einem Musikerkollege und Rapper, der im April leider verstorben ist. Und zwar Rowley. Ist ein guter Freund von dir gewesen. Du hast mit ihm den Song Ende der Welt vor längerer Zeit auch schon aufgenommen. Aber du hast ihn jetzt erst veröffentlicht. Warum?
2: Ja. Ich meine, die Situation war so, dass wir den Song schon geplant hatten. Alles hätte auch rauskommen sollen und war auch schon bereit dafür. Und dann ist er halt plötzlich verstorben und dann war ganz lange irgendwie nicht der, war es gar nicht im Kopf, war es gar nicht der richtige Zeitpunkt, war es gar nicht irgendwie was, mit dem ich mich wohlgefühlt habe und habe dann erst die Solo-Version, so wie ich den Song anfangs geschrieben hatte, rausgebracht und hatte dann aber viele Gespräche mit seinen Eltern und seiner Familie und natürlich haben mich auch ganz viele Nachrichten erreicht, die sich sehr auch über diesen Song gefreut hätten und dem Wunsch konnten wir jetzt mit Abstand nachkommen und ich bin sehr, sehr dankbar und fühle mich auch sehr, sehr geehrt, dass auch Rowleys Familie so hinter diesem Song steht und das so supportet hat und wir vor allem allen Rowley-Fans nochmal eine Freude machen konnten und ihn so richtig würdigen können konnten. Und bin froh und ich glaube, dass dieser Song oder diese zwei Songs jetzt mit Abstand die besondersten Songs sind, weil mir das, also weil das einfach die Geschichte einfach ganz besonders ist.
0: Ja.
2: Und
0: es tut mir richtig leid. Also, wie habt ihr euch kennengelernt?
2: Ich meine, das Ding ist, Berlin-Bubble ist jetzt irgendwie nicht so groß. Also es ist so ein bisschen, wenn man die einen Leute kennt, kennt man schnell ganz viele. Und ich habe ihn damals mit Vicky kennengelernt. Und da sind wir uns einfach öfter über den Weg gelaufen und
0: voll schön.
2: Ja.
0: Wenn er jetzt sehen würde, dass du dein Debütalbum nächste Woche release, dass du jetzt auf Tour gehst, dass du hier auf der ARD Music Hotlist stehst, was würde er sagen? Was denkst du?
2: Geil, Digga. Also ich, ungefähr so würde er es sagen und
0: Ja, wir ehren ihn direkt mit dir. Wir spielen die Feature-Version vom Song Nicht das Ende der Welt. Hier Johnny Mahoro und Rowley.

0: nicht das Ende der Welt. Johnny Mahoro und Rowley hier, nicht das Ende der Welt. Hört ihr bei ARD New Music. Wir feiern hier heute Newcomerinnen und Newcomer aus Deutschland. Johnny Mahoro hat sich hier mit mir hineingetraut ins Studio. Ich freue mich richtig doll, dass du hier warst. Richtig
1: Dankeschön.
0: Toll. Auch einfach wahnsinnig viel Glück gehabt, dass der Zug keine Probleme gemacht hat, dass du hier angekommen bist.
1: Ja.
0: Voll schön, dass du mit mir hier Streuselbrötchen gegessen hast, dass du mit mir über deine fantastische Musik gesprochen hast.
1: Danke.
0: Ich freue mich sehr auf dein neues Album.
1: Danke.
0: Auf dein Debütalbum, das am Freitag erscheint. Das wird eine wilde Zeit für dich.
1: Das wird auf jeden Fall eine wilde Zeit. Bevor ich gehe, ich habe noch was Kleines.
0: Oh, oha.
1: Ich habe mich natürlich nicht lumpen lassen und habe dir ein Album vorbeigebracht.
0: Nein!
1: Doch, das ist
0: sogar eine Vinylversion.
1: Ja, eine Vinyl von dem Album.
0: Oh, die ist so beautiful.
1: Nichts ist für immer, kommt am Freitag.
0: Guck doch mal, wie schön die aussieht. Das ist ja der Hammer. Die ist ganz rosa und da bist du natürlich auch mit deinem Markenzeichen mit drauf vorne. Ein Foto von dir ist mit drauf, weil dein Markenzeichen, das muss man natürlich einmal kurz sagen für alle, die dich nicht sehen, ist eine rosa-rot gestreifte Wollmütze.
1: Ja.
0: Und weißt du, was witzig ist? Das habe ich vorher vergessen, dir zu erzählen. Beim Reeperbahn Festival habe ich zwei Leute in der Crowd gesehen mit dieser Mütze.
1: Ich liebe es.
0: Also die haben sich das angezogen, um deinen Auftritt zu sehen, weil das einfach schon so dein Markenzeichen
1: das
0: ist.
1: Das stimmt.
0: Richtig gefeiert. Ey, vielen Dank.
1: Sehr, sehr, sehr, sehr gerne.
0: Freut mich ganz dolle. Ja, hier, Johnny Mahoro, komm gut nach Hause. Schön,
1: Dankeschön,
0: dass du da warst.
1: Darf ich noch eine Person grüßen?
0: Natürlich, ich grüße einfach so viele, wie du willst.
1: Ich wollte noch meine Mama grüßen und vor allem wollte ich Lucky Lena grüßen. Das ist ganz wichtig. Und ansonsten, falls ihr einen Typ seht, der 1,85 Meter groß ist, mit langen Haaren und einer rosa-roten Wollmütze, dann bin ich das. Mein Name ist Johnny Mahoro und ihr wart Enjoy und ganz Deutschland. Danke, dass ich da sein durfte.
0: Danke, dass du hier warst. Das war schön.
1: Ciao.

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0: der großartige Paul Wetz oder an den Bass.
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2: Um 16 Uhr mit Nils Hansen.
3: Streitkultur, meine Damen und Herren, müssen wir uns wieder zurückholen, um der Demokratie willen.
2: Ja, das hat Bundespräsident Steinmeier heute gesagt bei der Feier zum Tag der Deutschen Einheit in Bremen. Er meint, wir müssen wieder lernen, unterschiedliche Meinungen auszuhalten, vor allem in Zeiten, wo es online bei Social Media ja oft schnell hochkocht. Bei dem Festakt waren neben Steinmeier auch noch andere hochrangige Politiker, zum Beispiel auch Kanzler Merz. In Bremen findet das ganze Wochenende über auch ein großes Bürgerfest entlang der Weser statt. Mit hunderten Veranstaltungen for free. Alle 16 Bundesländer stellen sich davor. Es gibt zum Beispiel Konzerte und Diskussionsrunden. Es war ein Terrorakt, das sagen die Behörden der Vereinigten Arabischen Emirate zu dem Vorfall in einer Fly-Dubai-Maschine am Mittwoch. Der Co-Pilot aus dem Oman wollte sie auf dem Weg von Dubai nach Tel Aviv offenbar entführen. Er hatte den Piloten mit einer Axt angegriffen, konnte von Crew und Passagieren aber überwältigt werden. Er wurde festgenommen. Der Co-Pilot soll in der Vergangenheit schon wegen islamistischer Ansichten auffällig geworden sein, das berichten US-Medien. In der niedersächsischen Landeshauptstadt Hannover müssen morgen mehr als 17.000 Menschen aus ihren Wohnungen raus. Bei Vorbereitungen für eine Baustelle wurden nämlich möglicherweise zwei Bomben aus dem Zweiten Weltkrieg gefunden. Ganz sicher sind sich die Behörden noch nicht, deshalb müssen Kampfmittelexperten erst noch untersuchen, ob es sich tatsächlich um Blindgänger handelt. Auch die Stadtbahn und mehrere Buslinien fahren morgen dann anders als sonst in Hannover.
0: Schön ist es heute, da kann ich gar nicht viel mehr zu sagen. Ein paar Wolken, ein bisschen Sonne, schön. Am Sonntag dann auch mal so Richtung Süden und Osten, ein paar Schauer möglich, bei bis zu 23 Grad, ansonsten auch schön. Wir checken hier die Verkehrslage für euch. Vier Meldungen gibt es gerade. Einmal die A2 Berlin Richtung Hannover zwischen Netzen und Brandenburg. Da hat es einen Unfall gegeben. Die Strecke ist jetzt gesperrt. Denkt dann natürlich an die Rettungsgasse und falls ihr könnt, umfahrt den Bereich. Das gleiche gilt für die A20 Rostock Richtung Lübeck, weil da hat es zwischen Lübeck Süd und Lübeck Genin auch einen Unfall gegeben. Also da auch Rettungsgasse und umfahren angesagt. A52 Mönchengladbach Richtung Romont zwischen Grenzübergang Elmt und Romont. Da haben wir 5 Kilometer Stau und dann noch 3 Kilometer Stau wegen Bergungsarbeiten auf der A57 Köln Richtung Krefeld zwischen Köln-Ehrenfeld und Longerich. Gute Fahrt!
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0: Der nächste Künstler, den wir euch gleich hier von unserer ARD New

0: Alex Warren, Emerald Eyes, hört ihr hier in der Sendung am 3. Oktober deutschlandweit, in der wir euch die hottesten Newcomerinnen und Newcomer vorstellen mit der ARD New Music Hotlist. Und normalerweise gibt es Matheunterrichter in der Schule, ist ja klar, Newcomer Young Pep, kriegt den aber von Mark Forster.
1: Geht das denn? Ich check das nie.
2: Pass auf, Dreierreihe ist im Prinzip ganz einfach. Es geht los mit der 3, ja. Ist ja klar. Ja. Dann 4, 5 sind dir egal.
1: Also die brauche ich nicht.
2: Nee, die lässt du einfach, die kannst du dir denken, aber die lässt du weg. Dann geht's weiter direkt zur 6.
1: Ja.
2: 7, 8 wieder egal.
1: Mhm.
2: 9. Dann siehst du, dann hast du schon 3, dann 6, dann 9. Überleg mal selber kurz.
0: Ich weiß jetzt erstens gar nicht, ob das irgendwie eine Dreierreihe sein soll. Ich bin super schlecht in Mathe. Und zweitens weiß ich auch gar nicht so gut, wie so die Lehrerskills von Mark Forster sind. Aber wie soll Young Pep sonst an Schulinhalte kommen, wenn er ja eigentlich gerade schon auf dem Weg zum Superstar ist?

0: Dass es sein Song Laut sein, mit dem er auch wieder richtig erfolgreich ist. Dabei ist er ja erst 18. Deswegen eben auch der Schulunterricht mit Mark Forster. Was für Young Pep ja auch ziemlich aufregend selbst ist, weil er rafft es noch immer nicht so ganz. Das hat er uns im Interview gesagt.
1: Boah, es ist krass. Ich meine, jeder in Deutschland kennt Mark Forster so. Und als Kind habe ich ihn immer im Radio gehört oder im Fernsehen bei The Voice oder so gesehen. Und jetzt chillt man so zusammen. Das ist schon unbeschreiblich eigentlich, weil das sind so Menschen, wo du niemals gedacht hättest, dass du die mal kennenlernen wirst. Und jetzt bist du so noch lange nicht auf einer Ebene, aber irgendwie, ja, so auf einem, in einer Branche auf jeden Fall und in einem Raum, wortwörtlich so.
0: Ja, ich habe mit 18 Jahren an Bushaltestellen rumgelungert. Young Pep lungert einfach bei Mark Forster rum. Findet es aber auch irgendwie schön, dass er junge Musikmenschen direkt supportet. Young Pep ist wirklich talentiert. Ich habe ihn auch schon live mehrmals gesehen. Ich war immer wieder

0: irgendwie souverän und gut er performt. Und deshalb haben wir hier in dieser Stunde auch Tickets für euch von ihm. Vorher hört ihr aber noch seine Musik, ist ja klar. Müsst ja wissen, worauf ihr euch da einlasst. Zum Beispiel seinen Song Spider-Man. Das ist jetzt für euch Young Pep.
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0: Moin von iLiver, hört ihr hier in der New Music Hotlist heute. Den ganzen Tag stellen wir euch die jungen Musikmenschen vor, die auf der ARD New Music Hotlist stehen. Ist die Liste der jungen ARD-Sender mit den vielversprechendsten Acts. Gerade sind wir bei einem 18-jährigen Newcomer, Young Pep, oder wie seine Fans ihn nennen, Young Peppinger.
1: Young Peppinger, Young, Young Peppinger.
0: Für meine Kollegin Julia heißt er aber wahrscheinlich eher Young Wegiser, weil du hast versucht, mit ihm ein Interview zu führen und es war gar nicht so einfach.
2: Wir waren nach einem Auftritt von ihm auf der Enjoy-Bühne beim Reeperbahn-Festival in Hamburg verabredet, aber zuerst war Young Pep erstmal in der Menge baden. Also der hat sich wirklich für jeden einzelnen Fan Zeit genommen, um Fotos zu machen, und glaub mir, es waren viele Fans da. Also total süß, und dann kommt er hin und dann wurde es aber total stressig, weil er tatsächlich seinen Zug bekommen musste, um zurückzufahren, weil er ja noch in die Schule geht.
0: Oh, das finde ich auch immer richtig wild, ne? Dass er ja eigentlich, also er spielt auch mit diesem Schüler-Image in seinen Songs, mit Mathe-Test, Deutsch-Test, was auch immer.
2: Ja, total. Und deswegen habe ich ihn auch mal gefragt, wie das eigentlich alles so klar geht mit Schule.
3: Ja, Lehrer, sehr entspannt. Also wie gesagt, ich bin jetzt gerade die ganze Zeit in Hamburg. Das geht voll fit. Solange die Noten halt stimmen, die stimmen, deswegen passt das alles.
2: So, also Das passt alles. Sein Schnitt wusste er übrigens aus dem Kopf nicht, aber es reicht auf jeden Fall. Und in den Herbstferien ist er dann wieder auf Tour.
0: Aber was soll denn da bitte noch kommen, wenn er jetzt schon mit 18 einfach so erfolgreich ist?
2: Ja, das habe ich ihn auch gefragt, weil ich meine, er war mit Kraftklub auf Tour, er spielt die großen Festivalbühnen. Deswegen ernsthafte Frage, was soll noch kommen? Das ist seine Antwort.
3: Oh, gerne alles so, wie geht. Also maximal, ich wünsche mir einfach, dass es klappt, so dass ich mein Traum ist jetzt schon in Erfüllung gegangen, aber dass es noch mehr wird, dass ich einfach Musiker werde und dass mein Beruf wird.
2: Wie süß ist denn bitte diese Antwort? Also ich meine, dass es sein Beruf wird, es ist doch schon sein Beruf.
0: Ja, ich finde ihn aber auch super erwachsen schon, ne? Also er spricht sich auch immer wieder gegen Hass aus. Er hat gewaltfreie Texte. Ich glaube, von ihm werden wir noch viel hören. Und ich habe jetzt Young Pep natürlich für euch zusammen mit Hege in der Playlist. Anders heißt ihr Song. Und ich erinnere euch nochmal, gleich verschenken wir hier auch Tickets für Young Pep. Und kurz nach halb bei New Music Hotlist, der Newcomer-Sendung der jungen ARD-Welt.
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0: Christos und Randy, good old days hier um 4:30. Deswegen checken wir natürlich auch direkt mal die Straßenlage. 4 Meldungen gibt es gerade. Los geht's mit der A2 Berlin Richtung Hannover. Zwischen Netzen und Brandenburg, da hat es einen Unfall gegeben. Deswegen ist die Strecke da gerade gesperrt. Da kommt ihr nicht durch und fahrt das Ganze großräumig und denkt da natürlich an die Rettungsgasse. Gilt auch für die A20 Rostock Richtung Lübeck. Auch da hat es einen Unfall gegeben zwischen Lübeck Süd und Lübeck Genin. Und auch da gibt es jetzt gerade eine Sperrung. A52 Mönchengladbach Richtung Romont. Zwischen Grenzübergang Elmt und Romont 5 Kilometer Stau. Und zum Schluss noch die A57 Köln Richtung Krefeld zwischen Köln-Ehrenfeld und Longerich 3 Kilometer Stau wegen Bergungsarbeiten. Passt natürlich schon auf beim Fahren.
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0: Hallo, ich bin Sabine Lebeck. Nicht nur bei uns im Radio hört ihr hier die neuesten deutschen Acts, sondern auch in der ARD New Music Playlist bei Spotify. Die Playlist gibt es jeden Freitag neu. Also ist quasi wie so ein Update aus der Musikwelt an neuen Künstlerinnen und Künstlern. Könnt ihr natürlich erst nach der Sendung, ja, ist ja klar, erstmal hier schön bis 20 Uhr noch weiterhören, könnt ihr danach dann aber gerne checken. Paula Hartmann hier für euch, auch eine Newcomerin gewesen, könnte man sagen, bei uns gestartet. Jetzt ist sie hier mit schwarze SUVs.

0: Das ist Young Pep und ich wurde in der Warteschlange vom Einlass des Konzerts von Young Pep von den Fans öfter gefragt, ob ich mal den Mutti-Zettel ausfüllen würde. Weil Young Pep ist halt 18, seine Fans sind zum Teil auch ne 14, 15 Jahre alt. Ich habe da so für kurzfristige Mutti-Zettel-Lösungen vollstes Verständnis, werde mich auch nicht dazu äußern, ob ich jetzt welche unterschrieben habe, aber ich sage es mal so, das Konzert, das war tipptopp. Und viele hatten da eine gute Zeit. So. Und die sollt ihr auch haben. Gerne möglichst vorher mit Mutti-Zettel dann schon. Weil wir haben jetzt in dieser Stunde Young Pep ausführlich vorgestellt, würden euch jetzt deswegen live zu ihm schicken wollen. Zwei Tickets habe ich hier für ihn, für seine Show am 22. Oktober in Hamburg. Und da müsst ihr nur für anrufen. Und zwar unter der 0137 136 4x die 0. Ist für 14 Cent pro Anruf. Ich wiederhole die Nummer nochmal. 0137 136 4x die 0. Und damit ihr einen Eindruck bekommt, was ich meine mit der Typ ist live einfach super, hier seine Live-Performance beim Reeperbus vor ein paar Wochen in Hamburg. Das ist Young Pep live mit Laut sein immer.
1: Ey, ja, ja, könnt ihr springen in Hamburg?

Pink Pantheress, Sarah Larsson mit Stateside. Hier bei der Sendung, bei der ihr nicht nur die frischesten, neuesten Musikmenschen der ARD New Music Hotlist kennenlernt. Nein! Ihr seht sie auch direkt live, weil wir haben hier Tickets. Gerade geht es um Tickets für Young Pep. Er ist ab nächster Woche in ganz Deutschland unterwegs und wir schicken

0: schicken euch zu seiner Show nach Hamburg am 22. Oktober. Martina aus Wedel hat angerufen, du hättest also gerne die Tickets.
1: Ja, hätte ich gerne, super gerne.
0: Okay, du kriegst die, wenn du mir sagen kannst, wie Young Pep von seinen Fans auch genannt wird.
1: Oha.
0: Nein, ja. Spaß, musste gar nicht lösen. Oh. Du kriegst die auch so. Ich meine, wir haben doch gesagt, wir verschenken die. Glückwunsch, Martina.
1: Danke, richtig cool, danke.
0: Und viel Spaß, hör mal. Nein, wollte ich nur ein bisschen ärgern jetzt. Kurz der Blutdruck hochgegangen.
1: Tatsächlich ja. Das zweite Mal heute schon.
0: Wieso das zweite?
1: Weil ich heute schon den Kühlfahrtbrückenlauf gemacht habe, tatsächlich.
0: Oh, Martina, welchen Platz hast du gemacht?
1: Es ist der 50. Platz gewesen, aber.
0: Aber Platz 50? Also, das ist ja der Hammer. Bei so einem Lauf würde ich wahrscheinlich irgendwo hinten als 350. irgendwann mal eintrudeln, wenn die schon abbauen.
1: Das ist aber nur die Altersklasse. Also, wenn man die alle nimmt, dann bin ich natürlich bei irgendwas hier mit 400, glaube ich.
0: Nein, wir wollen das jetzt gar nicht runterreden, Martina. Das ist richtig toll, dass du da Platz 50 gemacht hast. Richtig super. Hör mal, dann wünsche ich dir eine großartige Zeit bei Young Pep in Hamburg. Und danke für deinen Anruf.
1: Ja, ich danke dir, Sabine. Hab noch einen schönen Tag.
0: Danke. Deine Augen.

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0: Tyler mit Water.
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2: Um 17 Uhr mit Nils Hansen. In Bremen wird heute der Tag der Deutschen Einheit gefeiert. Mit einer großen Festmeile entlang der Weser. Da stellen sich die 16 Bundesländer vor und es gibt viele Veranstaltungen, unter anderem kostenlose Konzerte. In einer Stunde steht zum Beispiel Newcomerin Tiffany Aris auf der Bühne. Vorher hat es in Bremen schon eine zentrale Feier gegeben zum Tag der Deutschen Einheit. Bundespräsident Steinmeier hat in seiner Rede gewarnt vor den Gefahren durch politischen Extremismus. Ähnliches hat auch Bremens Bürgermeister Bovenschulte gesagt.
3: Noch nie seit Gründung der Bundesrepublik Deutschland hatten Kräfte, die unsere freiheitlich-demokratische Grundordnung in Frage stellen, so viel Zuspruch wie heute. Kräfte, die Menschen nach ihrer Herkunft sortieren und ihnen gleiche Rechte absprechen.
2: Ja, heute ist es genau 36 Jahre her, dass die DDR offiziell Geschichte war und Ost- und Westdeutschland wieder eins wurden. Für einen politischen und gesellschaftlichen Neustart sind in ganz Deutschland heute tausende Menschen auf die Straße gegangen. Natur- und Klimaschutzorganisationen, Kirchen und Gewerkschaften haben dazu aufgerufen, zu den Aktionen unter dem Motto "Es brennt". Dabei wollten sie nicht auf ein einziges Thema aufmerksam machen, sondern auf mehrere, zum Beispiel auf den Klimawandel oder auf die soziale Ungerechtigkeit. Ein Großteil unseres Geldes geht bei vielen von uns für die Miete drauf. Wohnen ist richtig teuer geworden, vor allem in der Stadt. In den letzten 15 Jahren sind die Mieten um rund 65% teurer geworden, heißt es vom Städte- und Gemeindebund. Deshalb fordert der jetzt die Bundesregierung auf, das Leben auf dem Land attraktiver zu machen, damit dort mehr Menschen hinziehen. Da müssten zum Beispiel mehr Busse fahren, sagt der Hauptgeschäftsführer vom Städte- und Gemeindebund, dem Kölner Stadtanzeiger.
0: Es gibt an vielen Stellen in Deutschland heute einen schönen Sonnenuntergang, weil es sind nämlich nicht so ganz viele Wolken unterwegs. Das ist eine gute Voraussetzung. Morgen gibt es bei bis zu 23 Grad dann mehr von den Wolken und im Süden und Osten kann es auch etwas regnen. Wir haben 4 Meldungen von den Straßen. Los geht's mit der A20 Rostock Richtung Lübeck. Zwischen Lübeck Süd und Lübeck Genin hat es einen Unfall gegeben. Deswegen ist die Strecke dicht. Ihr kommt dann nicht durch und fahrt das Ganze großräumig und denkt natürlich an die Rettungsgasse. A52 Essen Richtung Düsseldorf. Zwischen Essen-Rüttenscheid und Breitscheid 5 Kilometer stockender Verkehr. A52 Mönchengladbach Richtung Romont. Zwischen Grenzübergang Elmt und Romont 3 Kilometer Stau. Und dann noch eine Info für Hannover-Miesburg. Da gibt es eine Bombenentschärfung. Morgen ab 9 Uhr wird da der Bereich um den Fundort in einem Radius von 1 Kilometer evakuiert. Es gibt Ausweichunterkünfte. Da könnt ihr euch natürlich an der Gesamtschule Roderbruch noch mal melden. Und es gibt dann auch ein Bürgertelefon. Kommt ansonsten gut und sicher an.
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0: Hallo, ich bin Sabine Lehberg und ich freue mich richtig dolle über diese Nachricht hier.
5: Hallo Sabine, hier ist JBS. Ich grüße dich.
0: Grüße zurück, süß. Das ist Sänger JBS. Ja, der Typ mit der krass markanten Stimme, genau. Die hören wir uns diese Stunde nochmal genauer an. Vorher gibt's aber noch weitere neue Acts, weil so läuft das ja hier heute den ganzen Tag bei der New Music Hotlist. Von 10 bis 20 Uhr stellen wir euch neue Musikmenschen vor, die von den jungen Sendern der ARD ausgesucht wurden. Also Handynotizen einmal zücken oder schon mal die Spotify-Playlist der New Music Hotlist saven, aber natürlich

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1: Also ich beschreibe euch mal die Ästhetik von Newcomerin Jaren so gut ich kann. Pinke Digicam, dazu Fake Nails, aber auf keinen Fall Almond Shape. Nein, nein, auf keinen Fall so grell wie möglich. Kapuzenpulli mit Strassstein besetzten Schnörkelschriften. So ein Louis Vuitton-Geldbeutel, so ein großer, also ihr wisst schon, was ich meine. Also die Berliner Rapperin Jaren ist von der Ästhetik her so Y2K, wie man nur sein kann. Und von der Musik her ist es so eine, ja, spannende Mischung zwischen Rap und Gesang, könnte man sagen. Früher hat sie sogar in einer Jazzband gesungen und ist dann richtig steil gegangen als Feature-Act von Pasha Nim.

Wir wollen auf jeden Fall noch mehr von ihr hören und das machen wir auch. Wir haben sie deshalb auf die New Music Hotlist gepackt, der Newcomerliste der jungen ARD-Sender, nach der auch diese Sendung hier benannt ist. Deswegen stellen wir sie euch vor. Jetzt gibt's Jaden mit dem Song Synergie.

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0: Top 102 und die 102 Boys. Schöne Dinge hier von Ihnen. Die nächste Newcomerin hier in der ARD New Music Hotlist, die sagt selber von sich:
1: Süß, nett, frech.
0: Das ist es. So beschreibt sich Künstlerin Vicky in ihren 3 Worten eben. Ich lasse das einfach mal so stehen. Ich lese euch zusätzlich aber noch ein paar Songtitel von Vicky vor. Nur damit ihr mal so ein bisschen selber einordnet, wie zutreffend ihr ihre Beschreibung so findet. Der erste Songtitel: T-Shirt hoch, Titten raus. Der zweite: FKK. Und der dritte: FSK. In Klammern: Ficken, Saufen, Kotzen. So, das sind ihre Songtitel. Schön, aber sie ist einfach süß, nett, frech, wie sie sagt. Schlägt auf jeden Fall in eine ähnliche Kerbe, also wie Icky Mel, heißt ja dann auch irgendwie im Umkehrschluss, ihr werdet ihre Musik entweder lieben oder hassen. Aber auf jeden Fall hat Vicky in den letzten Jahren für ziemlich Aufsehen mit ihrem Sound gesorgt. Und deshalb haben wir, also die jungen Sender der ARD, gesagt, komm, packen wir sie auf die New Music Hotlist, weil sie nicht nur süß, nett und frech ist, sondern auch einfach eine gute Künstlerin. Das ist Party nur für mich, jetzt von ihr hier, Vicky.

0: Blumengarten sind das. Ich liebe dich für immer. Und 5:30 haben wir es schon. Heißt, wir checken hier natürlich, was auf den Straßen los ist. 4 Meldungen sind es immer noch, da hat sich nicht viel dran getan. Los geht's mit der A20 Rostock Richtung Lübeck. Zwischen Lübeck Süd und Lübeck Genin, da hat es einen Unfall gegeben. Die Strecke ist dicht, da kommt ihr nicht durch. Und fahrt das Ganze großräumig und denkt natürlich an was? Die Rettungsgasse, genau. A52 Essen Richtung Düsseldorf. Zwischen Essen-Rüttenscheid und Breitscheid 5 Kilometer stockend. A52 Mönchengladbach Richtung Romont. Zwischen Grenzübergang Elmt und Romont 3 Kilometer Stau. Und denkt dran, in Hannover-Miesburg, da gibt es eine Bombenentschärfung. Morgen ab 9 Uhr wird da der Bereich um den Fundort evakuiert. Stellt euch da schon mal drauf ein. Euch eine gute und sichere Fahrt.
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0: Hallo, mit mir Sabine Lehberg. Ich freue mich sehr. Wir haben hier 16 tolle Newcomerinnen und Newcomer auf der ARD New Music Hotlist. Das ist die Liste, bei der wir von den jungen ARD-Sendern sagen, yo, die sind es. Das sind richtig gute Musikmenschen. Die solltet ihr auf jeden Fall kennenlernen. Wir haben diese Stunde noch JBS hier für euch im Petto. Der ist auch auf der Liste. Da habe ich ja gesagt, da müssen wir nochmal drüber reden. Da müssen wir vor allem klären, was denn jetzt JBS mit Wolle Petri zu tun hat. Ist eine wilde Kombi, ich weiß, aber werdet ihr dann gleich erstmal hören, was es damit auf sich hat. Aus dies jetzt für euch mit Angel Eyes.

0: einfach immer wieder krass, was soll man da sagen? Das ist die Stimme von JBS. Ist der nächste Newcomer, den wir euch hier bei New Music Hotlist vorstellen. Der Newcomer-Sendung der jungen ARD-Sender. JBS steht für Jan Bennett Schemmer. Und genau den hat meine Kollegin Julia interviewt. Ist auch einfach ein richtig guter Künstlername.
1: Ja, ich meine, wie viel Glück muss man haben, dass die Initialen des Namens so cool klingen? Ich meine, SL würde bei dir vielleicht auch cool klingen. Aber JBS hat diese Buchstaben tatsächlich nicht erst für sein Musikprojekt genutzt, sondern es war schon immer so eine Art, ich nenne es jetzt mal Künstlername. Das hier hat er mir im Interview auf dem Reeperbahn-Festival erzählt zu seinem Namen.
2: Das war tatsächlich schon vor der Musik und sehr lange vor der Musik schon immer so, dass das mein Name in so Online-Spielen war. Also bevor ich Musik gemacht habe, das mache ich jetzt tatsächlich gar nicht mehr, das war... Mit der Musik wurde das abgelöst, habe ich sehr viel gezockt, gerade als Pandemie war. Und da hat sich von Anfang an irgendwie dieser Nametag etabliert, dass ich immer JBS hieß. Und ich habe das dann einfach in die Musik mit reingenommen.
1: Ja, JBS war zuerst Zocker und jetzt ist er Musiker. Und er hat vor allem Minecraft und Fortnite gespielt, übrigens am liebsten. Und jetzt ist es eben nur noch die Musik.
0: Ich kann mir richtig vorstellen, wie er seinen Gaming-Keller einfach schnell in so einen Musikkeller umgebaut hat. Wir finden ihn spannend, also die Jungsender der ARD. So spannend, dass wir JBS hier heute vorstellen im Radio. Aber ihr könnt die ganzen Newcomerinnen und Newcomer auch in der New Music Playlist auf Spotify finden. Für nach dieser Sendung natürlich. Jetzt gibt's erstmal JBS mit Carina Rose hier direkt und manchmal.

0: Ja, das ist tatsächlich so eine Sache, die aus meinem privaten Kreis so ein bisschen in die Öffentlichkeit gewandert ist.
1: Na hör mal, das hier ist ja nicht nur die größte Newcomer-Sendung der ARD, das hier ist auch anscheinend Hot Gossip. Ihr hört New Music Hotlist. Den ganzen Tag stellen wir euch 16 der hottesten neuen Acts vor, die die jungen Sender der ARD ausgesucht haben. Eben haben wir über JBS gequatscht, der ist nämlich auch mit auf der Liste. Kennt ihr natürlich von diesem Banger, vielleicht, vielleicht. Julia, du hast JBS Backstage beim Reeperbahn-Festival getroffen und du hast so ein paar private Infos auch an die Öffentlichkeit geholt.
2: So eine bin ich eigentlich nicht. Er hat das schon mal öffentlich gesagt, aber ich habe nachgehakt. Stimmt es wirklich, dass du Wolfgang Petri-Fan bist, lieber JBS? Und ja, es stimmt, dass dieser junge Mann Mitte 20 Wolle Petri richtig super findet.
0: Es ist bei uns eher so ein Meme. Ich habe so eine Freundschaft, mit der ich diese Songs einfach auf so eine auch irgendwie lustige Art und Weise, aber auch, wir sind sehr beeindruckt von diesem Typen, weil es ist einfach ein Vibe, alles um diese Person herum, das Auftreten, das Aussehen und die Musik, einfach jeden Song, um das gleiche Thema zu schreiben und 50 Songs zu schreiben, die quasi gleich klingen und damit aber so einen Erfolg zu haben, und man kann es einfach nur fühlen. So. Deswegen, irgendwie ist das so aus dem Moment heraus entstanden und irgendwie bin ich dabei geblieben, dass Wolfgang Petri einfach eine coole Socke ist.
1: Weiß gerade nicht so ganz, ob das Lob oder Diss von ihm.
2: Ich meine, er sagt am Ende, Wolfgang Petri ist eine coole
1: ist
2: Socke.
1: Ist eine coole Socke.
2: Ist Lob.
1: Punkt. Deswegen, wann Feature?
2: Gute Frage. Er hat auf jeden Fall gesagt, er würde mit Wolfgang Petri ein Feature machen, sofort.
1: Bis dahin ist er jetzt noch ohne Wolle Petri hier unterwegs. Das ist JBS mit Paris, Paris.

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0: 18 Uhr mit Nils Hansen. In Bremen gehen jetzt am Abend die Feierlichkeiten zum Tag der Deutschen Einheit zu Ende. An der Weser gab es ein Bürgerfest mit vielen tausend Besucherinnen und Besuchern. Die konnten sich zum Beispiel über die Arbeit von Polizei und Feuerwehr informieren. An den Ständen der Bundesländer gab es Spezialitäten aus allen Bereichen Deutschlands. Auf Bühnen haben zum Beispiel die Fantastischen Vier oder Tiffany Aris kostenlose Konzerte gespielt. Und es gab eine zentrale Feier mit jeder Menge Politprominenz, das sagt unser Reporter in Bremen, Jens Otto.
1: Beim Festakt am Mittag schlug Bundespräsident Frank-Walter Steinmeier ernste Töne an. In einer mehr als 50-minütigen Rede warnte er vor einem Scheitern der Demokratie und Gefahren durch politischen Extremismus. Bremens Bürgermeister Andreas Bovenschulte rief dazu auf, die freiheitlich-demokratische Grundordnung entschlossen zu verteidigen.
0: Ja, heute vor genau 36 Jahren war die DDR dann offiziell Geschichte und Ost- und Westdeutschland wurden wieder eins. In unserem Nachbarland Frankreich, da herrscht seit Tagen Ausnahmezustand und die Proteste, die gehen weiter. Eigentlich richten die sich gegen den schlechten Zustand der französischen Schulen, aber mittlerweile schließen sich immer mehr Menschen an, die offenbar einfach nur randalieren wollen. Die Proteste würden von Gewalttätern gekapert, das sagt der französische Bildungsminister. Laut Innenministerium wurden bei Krawallen seit Anfang der Woche mehr als 5000 Menschen mindestens kurzzeitig festgenommen. Die meisten davon waren Minderjährige. Das sagen die Behörden. In der niedersächsischen Landeshauptstadt Hannover müssen morgen mehr als 17.000 Menschen aus ihren Wohnungen raus. Bei Vorbereitungen für eine Baustelle wurden nämlich möglicherweise zwei Bomben aus dem Zweiten Weltkrieg gefunden. Ganz sicher sind sich die Behörden noch nicht, deshalb müssen Kampfmittelexperten erst noch untersuchen, ob es sich tatsächlich auch um Blindgänger handelt. Auch die Stadtbahn und mehrere Buslinien fahren morgen dann anders als sonst in Hannover.
2: Mal Sonne, mal Wolken, aber fast überall in Deutschland eher trocken. Das ist der Abend. Der Sonntag wird dann bei Höchstwerten um die 23 Grad ein bisschen wolkiger an einigen Stellen. Zum Beispiel so Richtung Osten und Süden und da kann dann auch was Regen runterkommen. Wir haben hier drei Meldungen für euch von den Straßen. A1 Fehmarn Richtung Lübeck zwischen Scharbeutz und Ratekau. 3 Kilometer Stau an der Baustelle. Denkt dann natürlich an die Rettungsgasse. Gilt auch für die A7. Flensburg Richtung Hamburg. Da haben wir nämlich zwischen Quickborn und Schnelsen Nord einen Unfall und deswegen da 4 Kilometer Stau. Und ihr habt es gerade bei Kollege Nils Hansen in den Nachrichten gehört. Hannover-Miesburg, da gibt es morgen eine Bombenentschärfung. Ab 9 Uhr wird der Bereich um den Fundort evakuiert. Checkt doch mal, ob ihr auch da betroffen seid. Nicht, dass ihr da morgen plötzlich erschrocken rausgeklingelt werdet. Passt schön auf beim Fahren.
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2: Oh, Leute, ihr ahnt nicht, wie viel Spaß es macht, mit euch hier den ganzen Tag, wie immer am 3. Oktober, über die neuen frischen Musikmenschen zu sprechen, euch die vorzustellen, die auf der ARD New Music Hotlist stehen. Ist eine Liste der jungen ARD-Sender mit den Menschen, von denen wir überzeugt sind, dass sie richtig groß rauskommen. Und ich liebe es sehr, wenn ihr hier über die ARD Sounds App mit mir über diese Acts natürlich fachsimpelt. Also schreibt da einfach über den Enjoy Messenger. Und ich liebe es auch sehr, wenn ihr natürlich anruft. Diese Stunde wird das bestimmt auch wieder passieren, weil wir haben Tickets für diese Newcomerin hier.

10 nach 6 haben wir es schon. Wenn ihr denkt, boah, ich muss mal wieder Digital Detox machen, weil ich so viel am Handy bin. Es ist okay, Leute, es ist okay, denn eure Screentime ist nix im Vergleich zu der Screentime von dieser Künstlerin hier.

0: Ihr seid hier bei der New Music Hotlist. Das ist die Sendung der jungen ARD-Sender, bei dem wir euch eben die hottesten Newcomerinnen und Newcomer vorstellen. Zum Beispiel Zaza, habt ihr gerade gehört. Und sie sagt selbst über sich, dass sie professionelle Scrollerin ist. Darüber hat sie mit meiner Kollegin Julia beim Reeperbahn-Festival gesprochen. Was ein random Thema aber auch.
1: Naja, ich habe gedacht, das ist eigentlich eine relativ einfache Frage. Wie hoch ist eigentlich deine Screentime? Aber es hat sich fast so ein bisschen angefühlt, als würde mir Zaza da ihr tiefstes Geheimnis verraten.
2: Viel zu viel. Viel zu viel. Willst du es wirklich wissen? Soll ich nachschauen? Oh mein Gott, Schatz, das wird jetzt unangenehm für mich. Das wird jetzt richtig peinlich. Warte, pass auf. Screentime.
1: Da zögert sie auch noch ein bisschen.
2: Oh Gott, 15 Stunden und 38 Minuten. 15 Stunden und 38 Minuten. Wer kann mich schlagen? Keiner. Ich schwöre, ich gewinne.
0: 15 Stunden.
1: Und 38 Minuten.
0: Der Tag hat doch nur 12 Stunden. Jesus Christ. Ja, ich gebe euch jetzt mal ein paar Minuten, um eure Screentime zu checken. Ruft gerne an unter der 08000 11 77 66, wenn ihr mehr Screentime habt als Zaza. Bis dahin gibt es den Song Bad Bunnies von ihr und gleich schnacken wir dann natürlich noch ein bisschen weiter über sie hier bei New Music Hotlist.

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Die großartige Tiffany Harris, Find Me, hört ihr hier. Heute Morgen war sie auch schon hier bei New Music Hotlist bei Kollege Alexander Franz zu Gast als Studiogast, weil sie ist ja auch eine von den 16 Künstlerinnen und Künstlern, die auf der New Music Hotlist stehen. Das ist ja die Liste der jungen ARD-Sendern mit den Leuten, von denen wir denken, ja, die solltet ihr auf jeden Fall mal hören, die sind musikalisch richtig gut. Machen wir jetzt auch mit Sasa. Sie ist einfach eine Frau, die nicht nur gute Musik macht, sondern die auch einfach über 15 Stunden Screentime hat.

0: man muss dazu aber auch sagen, dass mit den 15 Stunden Screentime, das hat sie jetzt nicht nur aus Spaß an der Freude gemacht, sondern weil sie damit auch ihre Karriere aufgebaut hat. Also ohne TikTok läuft ja fast gar nichts mehr. Meine Kollegin Julia hat sie im Interview erzählt, dass sie wirklich alles selber macht.
1: Das war auch ihr Tipp an die Newcomer. Euer Handy ist eure Waffe, weil damit kann man ja alles machen. Also Beats machen, Songs produzieren, filmen, schneiden, Marketing. Und Zaza hat das Game wirklich perfektioniert und sie weiß, wie man polarisiert, also wie man Texte und Videos macht, wo Leute auf jeden Fall eine Meinung zu haben. Sie sagt aber das hier dazu.
2: Ich provoziere gerne. Hä, ich doch nicht. Hä, ich mache doch nur kleine süße Tanzvideos zu meinen Songs. Ich check gar nicht, warum alle mal denken, ich provoziere so viel. Ist doch eigentlich voll brav.
3: Voll nett.
2: Oder? Ist voll nett und süß. Es ist einfach nur ein kleiner Tanz und ein kleiner Songy.
0: Ja, ich mag ihre Attitude. Die 15 Stunden Screamtime sind bei ihrem ganzen Social-Media-Auftritt aber dann auch Teil der Arbeit sozusagen.
1: Ja, das ist auf jeden Fall auch ein großer Teil Arbeit. Aber ich habe sie gefragt, was sie sich so in ihrer Freizeit für Videos auf TikTok eigentlich reinzieht. Also ob sie vielleicht auch so Guilty-Pleasure-Videos hat. Und da hat sie das hier gesagt.
2: Ich gucke mir manchmal ASMR an, ja. Tatsächlich, ja. Aber ich falle auch gerne in andere Rabbit Holes. Mein letztes Rabbit Hole war so ein TikTok von einem Girl, die so eine Theory erklärt hat, dass sie sagt, der T-Rex hatte Flügel und war ein Drache, anhand von so einem Skelett von einem Huhn erklärt, weißt du? Falls ihr das Video nicht kennt, guckt es euch an. Sucht nach T-Rex, Huhn-Theory. Es ist deep. Es ist sehr, sehr deep.
0: Oh mein Gott, das habe ich auch gesehen.
1: Ich kenn's nicht.
0: Ich kann das auch empfehlen. Da kommt man ein paar Tage echt ins Nachdenken über diese Theorie. Für euch gibt es jetzt Zaza mit Dopamin High hier bei New Music Hotlist, unserer Newcomer-Sendung der jungen ARD-Sender.
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0: Dati. Take Me There, so heißt sein Song. Ist ein georgisch-ungarischer Popkünstler. 6:30 ist es schon. Wir checken deswegen, was auf den Straßen los ist. Und da haben wir direkt eine Warnmeldung für euch. Vorsicht bitte in beiden Richtungen auf der A27 Walsrode-Bremen zwischen Verden-Nord und Langwedel. Da werden gerade Steine auf die Fahrbahn geworfen. Vorsicht bitte, ich wiederhole es nochmal, gerade frisch reingekommen. Achtung in beiden Richtungen auf der A27 Walsrode-Bremen zwischen Verden-Nord und Langwedel werden Steine auf die Fahrbahn geworfen. Passt da entsprechend auf und wir geben dann Bescheid, wenn die Gefahr vorüber ist. Weiter geht's mit der A1 Fehmarn Richtung Lübeck zwischen Scharbeutz und Rathe. 3 Kilometer Stau an der Baustelle und noch eine Sperrung wegen eines Unfalls auf der A7 Flensburg Richtung Hamburg zwischen Raststätte Hollmoor West und Schnelsen Nord. Da also unbedingt an die Rettungsgasse denken, falls ihr da stehen solltet und falls es noch möglich ist, umfahrt den Bereich großräumig. Gute Fahrt!
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0: Hallo, ich bin Sabine Lebeck und ich habe hier natürlich auch Tickets für euch. Also wir stellen euch nicht nur diese ganzen jungen, frischen Musikmenschen vor, von denen wir denken, dass ihr die unbedingt hören solltet, weil die so gut sind, sondern wir schicken euch auch live zu ihnen. Da haben wir zum Beispiel hier Tickets für Sasaloch liegen. Müssen wir jetzt in dieser halben Stunde auch noch irgendwie loswerden. Hoffe, dass ihr mit dabei seid. Hier sind Chiago und 1999 jetzt mit Anders.

erstmal noch die Warnmeldung hier für euch. Es ist immer noch in beiden Richtungen auf der A27 Walsrode-Bremen zwischen Pferdenort und Langenwedel gefährlich, weil da Steine auf die Fahrbahn geworfen werden. Passt da also entsprechend auf. Ich wiederhole es nochmal. A27 Walsrode-Bremen zwischen Pferdenort und Langenwedel werden immer noch Steine auf die Fahrbahn geworfen. Passt da also entsprechend auf. So, es ist wieder Ticketzeit jetzt hier bei ARD New Music. Um 20:40 hauen wir hier Tickets raus, weil wir stellen euch ja seit heute Morgen schon nicht nur diese vielversprechendsten neuen Musikmenschen Deutschlands vor, sondern wir schicken euch auch zu ihnen. Diese Stunde haben wir euch ja Sasa vorgestellt.

Schauspielerin aus Berlin mit einer Screentime von über 15 Stunden pro Tag. Wird auf ewig bei mir festhängen, jetzt diese Info. Am 1. November performt sie in Berlin im Astra. Und ihr seid dabei, wenn ihr jetzt anruft, und zwar unter der 0137 136 4x die 0 für 14 Cent pro Anruf. Ich wiederhole die Nummer nochmal. 0137 136 4x die 0 für zwei Tickets für Sasa am 1. November in Berlin. Ja.

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1: Womit supporten wir junge neue Acts aus Deutschland am meisten? Indem wir zu ihren Konzerten gehen. Und deswegen gehen jetzt zwei Tickets für das Konzert von Sasa am 1. November in Berlin an Valerie aus Spandau. Macht ihr eine gute Zeit damit? Wir haben euch Sasa diese Stunde ja auch schon ausführlich vorgestellt, weil sie ist eine der 16 Acts auf der ARD New Music Hotlist. Das ist die Liste der jungen ARD-Sender mit den hottesten Newcomerinnen und Newcomern. Lasst uns doch direkt auch noch so einen kleinen Eindruck kriegen, wie Sasa dann live klingen wird. Wir haben ihren Live-Auftritt hier nämlich beim Reeperbahn-Festival in Hamburg vor kurzem für euch. Das ist Sasa hier mit ihrem Song Rio.

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1: Mix und MacLeod und Tilo hier mit Sehnsucht.
2: Euer Tag, eure Infos. Um 19 Uhr mit Nils Hansen. In Bremen wird heute der Tag der Deutschen Einheit gefeiert. Mit einer großen Festmeile entlang der Weser, da stellen sich die 16 Bundesländer vor und es gibt viele Veranstaltungen, unter anderem kostenlose Konzerte. Gerade eben stand zum Beispiel Newcomerin Tiffany Aris auf der Bühne. Vorher hat es in Bremen schon eine zentrale Feier gegeben zum Tag der Deutschen Einheit. Bundespräsident Steinmeier hat in seiner Rede gewarnt vor den Gefahren durch politischen Extremismus und Ähnliches hat auch Bremens Bürgermeister Bovenschulte gesagt.
3: Noch nie seit Gründung der Bundesrepublik Deutschland hatten Kräfte, die unsere freiheitlich-demokratische Grundordnung in Frage stellen, so viel Zuspruch wie heute. Kräfte, die Menschen nach ihrer Herkunft sortieren und ihnen gleiche Rechte absprechen.
2: Ja, heute ist es genau 36 Jahre her, dass die DDR offiziell Geschichte war und Ost- und Westdeutschland wieder eins wurden. Auf Hawaii gibt es jetzt eine Touristenattraktion weniger. An der Küste von Big Island ist der Hulei-Felsbogen eingestürzt. Der war ein beliebtes Fotomotiv. Das hat die Nationalparkverwaltung jetzt mitgeteilt. Mit hoher Wahrscheinlichkeit soll ein Tropensturm die 27 Meter hohe Felsformation zum Einsturz gebracht haben, heißt es. Besucher sollten sich der Stelle jetzt nicht nähern, weil das gesamte Gebiet instabil sein kann. Ein Großteil unseres Geldes geht bei vielen von uns für die Miete drauf. Wohnen ist richtig teuer geworden, vor allem in der Stadt. In den letzten 15 Jahren sind die Mieten um rund 65% teurer geworden, heißt es vom Städte- und Gemeindebund. Deshalb fordert der jetzt die Bundesregierung auf, das Leben auf dem Land attraktiver zu machen, damit dort mehr Menschen hinziehen. Da müssten zum Beispiel mehr Busse fahren, sagt der Hauptgeschäftsführer vom Städte- und Gemeindebund, dem Kölner Stadtanzeiger.
1: Der Abend bleibt größtenteils in Deutschland trocken, die Nacht dann auch. An einigen Stellen wird es dazu bei 13 bis 6 Grad neblig. Und wenn der Nebel sich dann morgen verzogen hat, wird es mal sonnig, mal wolkig und Richtung Süden und Osten auch im Laufe des Tages mal nass. Das Ganze bei um die 23 Grad in der Spitze. Wir haben hier für euch zwei Meldungen von den Straßen. Einmal die A1 Fehmarn Richtung Lübeck zwischen Scharbeutz und Rathekau. 3 Kilometer Stau an der Baustelle. Und die A7 Flensburg Richtung Hamburg zwischen Raststätte Hollmoor West und Schnelsen Nord. Da hat es einen Unfall gegeben. Die Strecke ist gesperrt, da kommt ihr jetzt nicht durch. Denkt dann natürlich an die Rettungsgasse und kommt gut und sicher an.
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1: Es gibt gute Autofahrer und es gibt schlechte Autofahrer. Und es gibt Benno. Der passt seinen Fahrstil eher so seinen Beifahrern an.
6: Es kommt auf die Situation an. Wenn ich mit meiner Mutter bin und meine Mutter neben mir sitzt, dann muss ich sehr, sehr, sehr gut Auto fahren und auf alles achten. Wenn ich mit den Jungs bin, dann wird auch mal das Fenster aufgemacht und ein bisschen lauter die aggressive Rap-Musik gehört, wa?
1: Na, Benno ist noch recht neu im Autofahr-Business. Er ist erst 19 und er ist auch noch recht neu im Musik-Business. Aber da ist er schon ziemlich groß. Er inszeniert sich als krasser Workaholic, als übelster Hustler. Und es hat sich gelohnt. Wir hören ihn gleich hier bei New Music Hotlist, die Sendung für die hottesten Newcomerinnen und Newcomer. Ich bin Sabine Lebeck. Hallo und das ist für euch Jazik mit My Baby.

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Hört ihr hier im Radio, wir stellen euch den ganzen Tag schon die hottesten Newcomerinnen und Newcomer vor. Und mit denen meine ich wirklich neu, jung und frisch. Also den Künstler, den wir zum Beispiel jetzt vorstellen, der ist 19 Jahre alt, der hat gerade sein Abi in der Tasche, aber er ist ein richtiger Hustler.

0: Benno. Und er ist wirklich einer, der im Rap-Game schon mit den ganz Großen mitspielt. Also Shirin David ist Fan. Luciano ist auch Fan. Und meine Kollegin Julia auch.
1: Ja, ich bin richtig beeindruckt von dem. Ich habe Benno auf dem Reeperbahn-Festival in Hamburg getroffen. Und da hat er mir erzählt, wie er im Backstage auf Tour bei seiner Zürich-Show noch für die Mathe-Prüfung gelernt hat. Und ey, er hat Abi mit 2 Komma bestanden. Also
2: oha.
1: Congratulations an dieser Stelle nochmal. Und ich glaube, beruflich geht es ihm auch ganz gut, würde ich sagen, weil er hat sich ein neues Auto gekauft. Die Sache hat nur einen Haken, hat er mir erzählt.
3: Ich habe mir so einen 2026er Neuwagen VW Tiguan, so ein SUV Airline, habe ich mir geholt. Auch lustige Geschichte dazu, einen Monat später hat einfach jemand ein Skateboard da durchgeworfen durch mein Fenster. Ja, ja. Aber es ist einfach eine Geschichte für wann anders. Es ist eine Geschichte für wann anders. Aber jemand hat ein Skateboard durch mein Auto geworfen. Aber ich habe es jetzt repariert, ja.
1: Hä? Also zwei Sachen. Erstmal, wie sympathisch ist er als Rapper, dass er keinen tiefer gelegten Porsche sich kauft, sondern
2: stimmt,
1: einfach einen VW.
2: Ja.
1: Und das andere ist, wie heftig ist diese Skateboard-Geschichte?
2: Ja.
1: Ich habe natürlich nochmal nachgebohrt. Aber ich habe nichts rausbekommen. Tut mir leid.
3: Ich saß im Auto. Also wirklich jetzt. Ich bin gerade losgefahren, hat jemand ein Skateboard durch mein Auto geworfen. Die Vorgeschichte erzähle ich mal wann anders. Wirklich.
0: Okay, das klingt so, als müssten wir Benno auf jeden Fall nochmal einladen, um länger mit ihm über diese wilde Story zu sprechen. Machen wir bestimmt auch, weil wir, die jungen Sender der ARD, finden, dass Benno einer der aussichtsreichsten Newcomer ist. Und deswegen haben wir ihn hier auf die New Music Hotlist gepackt. Gibt es für euch jetzt mit Love You Anyway.

0: Guck mal, das ist Bund hier mit Love Tonight bei ARD New Music. Der hat ja auch als Newcomer angefangen hier bei uns und dann ist er rausgegangen in die große weite Welt. Mittlerweile spielt er ja auch international ausverkaufte Shows und auf Festivals. Das ist einfach so krass und deswegen lieben wir das ja hier bei der New Music Hotlist, euch eben bei der deutschlandweiten Newcomer-Sendung diese Leute hier vorzustellen. Es gibt jetzt auch ein kleines Spiel für euch. Bitte einmal hinhören, ganz genau, ja?
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0: So, wenn ihr jetzt diesen Song hört, Crash der Stadt, welche Farbe kommt euch dann in den Sinn? Habt ihr eine Farbe? Okay, also wenn ihr jetzt an Beige gedacht habt, dann liegt ihr absolut richtig. Der Song, der kommt ja von Rapper Benno. Kollegin Julia, warum aber Beige?
2: Also so viel Magic ist es jetzt tatsächlich gar nicht. Es ist einfach Bennos Lieblingsfarbe. Das hat er mal in einem Interview erzählt und ich dachte mir so, Entschuldigung bitte, aber also jetzt mal ehrlich, wessen Lieblingsfarbe ist denn Beige? Deswegen habe ich nochmal nachgefragt im Interview auf dem Reeperbahn-Festival.
3: Ich bin eh so ein Fan von so, ich mag sehr schlicht und so. Ich bin nicht so ein Fan von bright colors oder so. Deswegen, also beige ist einfach für mich so eine beruhigende Farbe, keine Ahnung. Wenn ich so einen Raum voller beige sehe, denke ich mir einfach so, oh nice, ich feiere das einfach hier. Wie Leute, keine Ahnung, grün geil finden, finde ich halt beige nice so. Und ich mag so diese Erdtöne auch, weißt du?
2: Ja, also beige ist einfach beruhigend für ihn und das nimmt er sehr ernst, mit einem Augenzwinkern natürlich.
3: Ich brauche zum Ausgleich, wenn ich auf der Bühne abgehe, brauche ich die Farbe beige, eine Sauna und ein Whirlpool. Das ist mein Ausgleich. So relax ich, durch nichts anderes.
0: Okay, habe ich aufgeschrieben für das nächste Mal, wenn er hier auf einer unserer Bühnen performt. Benno, ey, was ein lustiger Typ.
2: Das ist so lustig.
0: Julia, meine Güte. Und er hat auch raptechnisch ziemlich was drauf. Hier ist Benno mit Besties bei New Music Hotlist, unserer Newcomer-Sendung der jungen Sender der ARD.

0: Newcomer gewesen, Artemas, Eat Me Alive hier. Mittlerweile auch eine Instanz in der Musikwelt. 7:30 ist es. Kurz überlegen, ob wirklich 7:30, ja tatsächlich. Zwei Meldungen hier für euch von den Straßen. Die A1 fährt in Richtung Lübeck zwischen Scharbeutz und Rathekau einmal. Da gibt es eine Baustelle, deswegen da 3 Kilometer Stau. Und dann hat es einen Unfall gegeben auf der A7 Flensburg Richtung Hamburg zwischen Quickborn und Schnelsen Nord. Deswegen da 5 Kilometer Stau. Denkt dann natürlich unbedingt an die Rettungsgasse und kommt gut und sicher an.
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0: Hallo, ich bin Sabine Lebeck, habe hier jetzt Sahide für euch mit Mona Lisa Motion. Das ist ja auch eine, ich würde sagen, polarisierende Newcomerin. Ich muss aber auch dazu sagen, dass sie mit ihren 16 Jahren auf jeden Fall schon weiß, was sie will. So, ob ihr sie jetzt mögt oder nicht mögt, ich meine, wer mit 16 Jahren einen 1-Million-Euro-Deal mit einer krassen Getränkemarke hier abschlägt, eine Getränkemarke, die dunkle Zuckergetränke herstellt. So, ich habe heute schon genug Marken genannt bei den Öffentlich-Rechtlichen, deswegen versuche ich das jetzt mal so zu umschiffen. Der weiß auf jeden Fall, oder sie weiß auf jeden Fall, was sie will. Und wenn sie sagt, nö, ich habe da meine Werte, deswegen habe ich da keinen Bock auf diesen Deal über knapp 1 Million Euro, dann mache ich das auch nicht. Finde ich auf jeden Fall stark von ihr. Das ist Sahide hier, Mona Lisa Motion für

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1: Treffen sich vier Typen an einem Berliner Späti und sprechen über Religionsunterricht. Nein. Das ist jetzt kein völlig verkackter Witz, keine Sorge, sondern es ist die Entstehungsgeschichte vom nächsten Kollektiv, das wir euch vorstellen.

Oswald heißt dieses Projekt und dahinter stecken 4 Jungs. Sammy, Jonathan und Leo sind Brüder und die haben halt Lysander an besagtem Berliner Späti getroffen und herausgefunden, hey Lysander, der kommt auch aus Baden-Württemberg und der kennt den Vater der Brüder, weil der Religionsunterricht in seiner Schule gegeben hat. So klein ist manchmal die Welt. Es ist auch nur ein Dorf. Aber so groß ist die Musik, die die 4 jetzt zusammen machen. Also sie schließen so eine Lücke, würde ich sagen, zwischen Tanzmann, Techno-Beats, melancholischen Texten. Ist auch direkt erfolgreich gewesen. Ihr liebt es, wir lieben es. Und deshalb sind Oswald auf der New Music Hotlist. Das ist auch der Name hier dieser Sendung, der Newcomer-Sendung der jungen ARD-Sender. Und mit Nachtswach starten wir direkt rein in diesen Samstagabend. Hier ist Oswald.

Zeit, dass sich was dreht. Leute, Leute, Leute, was ein Tag hier wieder. Wir haben seit 10 Uhr heute Morgen euch die hottesten neuen Musikmenschen vorgestellt, der New Music Hotlist. Das ist eine Liste mit 16 neuen Musikmenschen drauf, die von den jungen ARD-Sendern ausgewählt wurden. Weil wir eben überzeugt sind, die solltet ihr nicht verpassen. Die sind super talentiert. Gilt auch für Oswald, die vier Jungs davon, die spielen wir euch jetzt auch gleich mit Esther Graf zusammen. Das Besondere daran, wir machen diese Sendung immer am 3. Oktober für ganz Deutschland und ich freue mich deswegen, wenn wir uns auch nächstes Jahr hier wieder hören, zusammen neue Acts entdecken. Ihr findet unsere Auswahl auch nochmal auf Spotify als New Music Playlist. Wie gesagt, jetzt der Song Sommer hier noch von Oswald und Esther Graf. Autorin und Redakteurin für diese Sendung war die fantastische Julia Herzger. Ich bin Sabine Lebeck, macht euch jetzt einen schönen Abend.

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1: Um 20 Uhr mit Sönke Peters. In Bremen ist mit einem offiziellen Festakt der Tag der Deutschen Einheit gefeiert worden. Zusätzlich gab es ein Bürgerfest in der Innenstadt, zu dem viele tausend Menschen kamen. Aus Bremen Jens Otto.
2: Bei bestem Feiertagswetter informierten sich die Besucherinnen und Besucher zum Beispiel auf der Blaulichtmeile über Polizei und Feuerwehr oder sie genossen an den Ständen der Bundesländer regionale Spezialitäten aus allen Teilen Deutschlands. Beim Festakt am Mittag schlug Bundespräsident Frank-Walter Steinmeier ernste Töne an. In einer mehr als 50-minütigen Rede warnte er vor einem Scheitern der Demokratie und Gefahren durch politischen Extremismus. Bremens Bürgermeister Andreas Bovenschulte rief dazu auf, die freiheitlich-demokratische Grundordnung entschlossen zu verteidigen.
1: In rund 50 spanischen Städten hat es heute wieder Massenproteste gegen die Wohnungsnot gegeben. Allein in Madrid sind nach Angaben der Behörden 70.000 Menschen auf die Straße gegangen. Die Organisatoren sprachen von 500.000. In Valencia gab es Zusammenstöße zwischen Demonstranten und Polizisten. Gestern war die linke Regierung im Parlament mit zwei Dekreten gescheitert, mit denen sie gegen steigende Mieten und Zwangsräumungen vorgehen wollte. Im vorpommerschen Ueckermünde haben hunderte Menschen dagegen protestiert, dass die dortige Eisengießerei geschlossen werden soll. Die Breitengruppe hatte den 290 Beschäftigten gestern mitgeteilt, dass sie zum Jahresende ihren Arbeitsplatz verlieren. Man bereite einen Sozialplan für sie vor. Der Betreiber wies darauf hin, dass der Standort schon lange nicht mehr ausgelastet und die Konkurrenz aus Asien zu groß sei. In Hannover müssen morgen mehr als 17.000 Menschen ihre Häuser und Wohnungen verlassen. Dort wurden im Stadtteil Miesburg bei Bauarbeiten zwei Metallkörper entdeckt. Möglicherweise handelt es sich um Bomben aus dem Zweiten Weltkrieg. Aus der NDR-Nachrichtenredaktion Sören Harms.
3: Kampfmittelexperten überprüfen zunächst, ob es sich tatsächlich um Blindgänger handelt und falls ja, ob sie diese entschärfen können oder sprengen müssen. Bis 9 Uhr sollen Anwohnerinnen und Anwohner im Umkreis von einem Kilometer das Gebiet am Mittellandkanal verlassen haben. Verweigerer darf die Polizei dazu zwingen, außerdem drohen Bußgelder. Stadtbahnen und Busse verkehren im Osten Hannovers eingeschränkt, bis die Polizei das Sperrgebiet wieder freigibt. Voraussichtlich erst in den Abendstunden, teilte die Feuerwehr mit. Sie will über die sozialen Medien vom Fortgang der Arbeit berichten.
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4: Der Abend bleibt größtenteils trocken mit ein paar Wolken. In der Nacht ziehen dann stellenweise Nebel zu uns bei 14 bis 5 Grad. So zwischen Nord- und Ostfriesland sind dann auch Schauer möglich. Und morgen dann 21 Grad in der Spitze. Dazu Sonne und Wolken im Wechsel, stellenweise auch Regen. Zwei Meldungen haben wir hier von den Straßen. Einmal die A1 Fehmarn Richtung Lübeck zwischen Scharbeutz und Rathekau. 3 Kilometer Stau an der Baustelle und noch die A7 Flensburg Richtung Hamburg. Zwischen Quickborn und Schnelsen Nord hat es einen Unfall gegeben. Deswegen 5 Kilometer Stau. Denkt an die Rettungsgasse und kommt gut und sicher an.
0: This is Residence in the Mix mit Glockenbach.
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0: Jetzt Glockenbach in the Mix. 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
1: Um 21 Uhr mit Sönke Peters. Bundespräsident Steinmeier hat in Bremen beim zentralen Festakt zum Tag der Deutschen Einheit den Zusammenhalt in der Gesellschaft beschworen. Zugleich warnte er vor einer zunehmenden Bedrohung der Demokratie durch populistische Parteien und Extremismus. Aus der NDR-Nachrichtenredaktion Diane Batani.
2: Der Tag der Deutschen Einheit sei dafür da, sich die Gefühle und die mutigen Menschen vom 3. Oktober 1990 ins Gedächtnis zu rufen, sagte Steinmeier. Doch viele Menschen in Ost und West zeigten sich in ihren Erwartungen enttäuscht. Die Politik müsse sich ohne Schonung fragen, was versäumt wurde. Steinmeier sprach in dem Konzerthaus die Glocke vor etwa 1000 geladenen Gästen. Noch bis morgen gibt es zum Tag der Deutschen Einheit in der Bremer Innenstadt und an der Weser ein Bürgerfest mit Musik, Theater und Diskussionsrunden.
1: In Spanien haben erneut Zehntausende Menschen gegen hohe Mieten demonstriert.

0: Aktueller Anlass ist, dass das Parlament gestern zwei Dekrete für mehr Mieterschutz abgelehnt hat. Aus Madrid Hans-Günter Kellner.
1: Während die meisten Demonstrationen friedlich abliefen, wurden in Valencia nach Polizeiangaben 6 Beamte verletzt, als ein Teil der Protestierenden ein Immobilienforum stürmen wollte. Die größte Kundgebung fand in Madrid statt, wo den Behörden zufolge 70.000 Menschen, nach Veranstalterangaben hingegen 500.000 Menschen auf die Straße gegangen sind. Aufgerufen dazu hatte die Vereinigung Mieterinnengewerkschaft. Eine Sprecherin erklärte, es gebe bereits Gespräche mit den großen Gewerkschaften für einen Generalstreik.
0: Zahlreiche Bundesbürger haben den Tag genutzt, um Moscheen zu besuchen. Muslimische Gemeinden laden seit 30 Jahren am Tag der Deutschen Einheit zu Führungen, Gesprächen und Diskussionsrunden ein. Mehr als 700 Moscheen haben sich heute daran beteiligt. Die Holocaust-Überlebende Irene Butter ist tot. Die gebürtige Berlinerin starb nach NDR-Informationen gestern mit 95 Jahren in den USA. Butter floh als 7-Jährige mit ihrer Familie vor den Nationalsozialisten in die Niederlande, wurde aber nach der deutschen Besetzung von dort ins KZ Bergen-Belsen deportiert. Sie überlebte den Holocaust, emigrierte in die USA und wurde Wirtschaftswissenschaftlerin. Erst Jahrzehnte später begann sie, über ihre Vergangenheit zu sprechen, vor allem mit Schülerinnen und Schülern in den USA und Deutschland. Für diese Friedensarbeit erhielt sie 2024 das Bundesverdienstkreuz. Das waren die Nachrichten. Das Wetter in Norddeutschland: wechselnd bewölkt und trocken, Höchstwerte 15 bis 19 Grad, in der Nacht zwischen Nord- und Ostfriesland Schauer, Tiefstwerte 14 bis 5 Grad. Morgen mal Sonne, mal Wolken, im Nordwesten etwas Regen, maximal 17 bis 21 Grad und am Montag wechselhaft, im Norden zeitweise Schauer, 17 bis 22 Grad. Es ist 21.03 Uhr.
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0: Aktuell haben wir keine Störungsmeldungen und wünschen Ihnen gute Fahrt.
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1: Um 22 Uhr mit Sönke Peters. In Bremen ist mit einem offiziellen Festakt der Tag der Deutschen Einheit gefeiert worden. Zusätzlich gab es ein Bürgerfest in der Innenstadt, zu dem viele tausend Menschen kamen. Aus Bremen, Jens Otto.
2: Bei bestem Feiertagswetter informierten sich die Besucherinnen und Besucher zum Beispiel auf der Blaulichtmeile über Polizei und Feuerwehr oder sie genossen an den Ständen der Bundesländer regionale Spezialitäten aus allen Teilen Deutschlands. Beim Festakt am Mittag schlug Bundespräsident Frank-Walter Steinmeier ernste Töne an. In einer mehr als 50-minütigen Rede warnte er vor einem Scheitern der Demokratie und Gefahren durch politischen Extremismus. Bremens Bürgermeister Andreas Bovenschulte rief dazu auf, die freiheitliche demokratische Grundordnung entschlossen zu verteidigen.
1: In Lettland ist ein neues Parlament gewählt worden. Laut Nachwahlbefragungen hat die Mitte-Rechts-Gruppierung von Ministerpräsident Kulbergs gute Chancen, stärkste Kraft zu werden. Sie käme danach auf rund 35% der Stimmen. Das offizielle Ergebnis wird erst morgen veröffentlicht. Im Mittelpunkt des Wahlkampfs standen das Verhältnis zu Russland sowie wirtschaftliche Schwierigkeiten. Aus Sorge vor Gefahren aus der Luft hatte Lettland seine NATO-Verbündeten um Unterstützung gebeten, um die Wahl sicher abhalten zu können. Die russische Armee hat erneut eine wichtige Brücke in der ukrainischen Hauptstadt Kiew angegriffen. Wie Bürgermeister Klitschko mitteilte, musste die Brücke wegen Schäden an Fahrbahn und Oberleitung gesperrt werden. Aus der NDR-Nachrichtenredaktion Christoph Johansen.
3: Aufnahmen in sozialen Medien sollen den Augenblick des Einschlags zeigen, während Fahrzeuge über die Brücke fahren. Es ist bereits der dritte Tag in Folge mit solchen Angriffen. Der Dnipro fließt mitten durch Kiew und teilt die Stadt in zwei Hälften. Russland macht geltend, die Brücken würden auch für den Transport von Soldaten und militärischer Ausrüstung genutzt. Gleichzeitig meldet die russische Armee weitere Geländegewinne im Osten der Ukraine. In der vergangenen Woche wurden demnach 17 Ortschaften in den Regionen Charkiw, Saporischschja, Donetsk und Sumy erobert. Die Angaben lassen sich nicht unabhängig überprüfen.
1: Heftige Regenfälle haben auf Kreta zu Überschwemmungen und Erdrutschen geführt. In der Umgebung der Hafenstadt Hierapetra an der Südostküste steckten Menschen in ihren Autos fest. Im Hafen der Stadt Kanea beschädigten riesige Wellen mehrere Restaurants. Manche Straßen auf der griechischen Mittelmeerinsel sind wegen angespülten Gerölls unpassierbar. Das waren die Nachrichten. Das Wetter. In der Nacht gebietsweise Nebel, in Nordseenähe vereinzelt Schauer, Tiefstwerte 15 bis 2 Grad. Morgen bewölkt, im Nordwesten und Südwesten etwas Regen möglich, höchstens 17 Grad in Lübeck und bis 24 Grad im Breisgau. Es ist 22.03 Uhr.
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1: Und wir haben aktuell keine Störungsmeldungen und wünschen gute Fahrt.

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1: Um 23 Uhr mit Sönke Peters. Bundespräsident Steinmeier hat in Bremen beim zentralen Festakt zum Tag der Deutschen Einheit den Zusammenhalt in der Gesellschaft beschworen. Zugleich warnte er vor einer zunehmenden Bedrohung der Demokratie durch populistische Parteien und Extremismus. Aus der NDR-Nachrichtenredaktion Diane Batani.
2: Der Tag der Deutschen Einheit sei dafür da, sich die Gefühle und die mutigen Menschen vom 3. Oktober 1990 ins Gedächtnis zu rufen, sagte Steinmeier. Doch viele Menschen in Ost und West zeigten sich in ihren Erwartungen enttäuscht. Die Politik müsse sich ohne Schonung fragen, was versäumt wurde. Steinmeier sprach in dem Konzerthaus die Glocke vor etwa 1000 geladenen Gästen. Noch bis morgen gibt es zum Tag der Deutschen Einheit in der Bremer Innenstadt und an der Weser ein Bürgerfest mit Musik, Theater und Diskussionsrunden.
1: Am Rande der Feierlichkeiten in Bremen hat die Polizei eine Kundgebung gestoppt. Von Teilnehmern war eine Deutschlandflagge verbrannt worden, wie ein Polizeisprecher mitteilte. Vier Beamte wurden leicht verletzt. Als sie die Personalien aufnehmen wollten, sind sie mit Fahnenstangen angegriffen worden. Die Demonstration richtete sich gegen Militarismus und Kriegstreiberei. In Lettland ist ein neues Parlament gewählt worden. Laut Nachwahlbefragung hat die Mitte-Rechts-Gruppierung von Ministerpräsident Kulbergs gute Chancen, stärkste Kraft zu werden. Sie käme danach auf rund 35% der Stimmen. Das offizielle Ergebnis wird erst morgen veröffentlicht. Im Mittelpunkt des Wahlkampfs standen das Verhältnis zu Russland sowie wirtschaftliche Schwierigkeiten. Aus Sorge vor Gefahren aus der Luft hatte Lettland seine NATO-Verbündeten um Unterstützung gebeten, um die Wahl sicher abhalten zu können. In der Straße von Hormuz sind iranischen Angaben zufolge heute zwei Öltanker beschossen worden. Damit erhöht sich die Zahl der angegriffenen Handelsschiffe innerhalb der vergangenen Tage auf 8. Aus Istanbul, Christian Butkereit.
3: Nach Angaben der iranischen Nachrichtenagentur Fars wurde der zuletzt beschossene Öltanker von US-Kriegsschiffen Richtung Oman eskortiert.

0: Einzelheiten zu Schäden sind noch nicht bekannt. Zuvor war ein offenbar unter griechischer Flagge fahrender Tanker 4 Seemeilen östlich des Oman durch ein Projektil getroffen worden. Am vergangenen Dienstag hatte der Sprecher der iranischen Revolutionsgarden erklärt, jedes Schiff werde Schaden erleiden, wenn es versuche, die Straße von Hormus ohne Genehmigung des Iran und außerhalb der von ihm festgelegten Routen zu durchfahren.
1: Das waren die Nachrichten. Das Wetter in Deutschland, nachts gebietsweise Nebel, in Nordseenähe vereinzelt Schauer, Tiefstwerte 15 bis 2 Grad. Morgen bewölkt. Im Nordwesten und Südwesten ist etwas Regen möglich, höchstens 17 Grad in Lübeck und bis 24 Grad im Breisgau. Am Montag freundlich, im Norden bewölkt, an den Alpen Schauer 17 bis 25 Grad. Es ist 23.03 Uhr.
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1: Und wir haben keine Störungsmeldungen und wünschen gute Fahrt.

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0: 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Medusa und Khalid, Weekend.
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Achtung, Falschfahrer auf der A215 Kiel-Neumünster. Zwischen Kiel-Mitte und Kreuz Kiel-West kommt Ihnen ein Falschfahrer entgegen. Fahren Sie äußerst rechts und überholen Sie nicht. Auf der A215 Kiel-Neumünster zwischen Kiel-Mitte und Kreuz Kiel-West ist ein Falschfahrer unterwegs. Vorsicht in beiden Richtungen.

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1: Um 0 Uhr mit Katja Kindermann. Bundespräsident Steinmeier hat beim zentralen Festakt in Bremen zum Tag der Deutschen Einheit den Zusammenhalt in der Bundesrepublik beschworen. Zugleich warnte das Staatsoberhaupt vor einer zunehmenden Bedrohung der Demokratie durch populistische Parteien und Extremismus. Der Tag der Deutschen Einheit sei dafür da, sich die Gefühle und die mutigen Menschen vom 3. Oktober 1990 ins Gedächtnis zu rufen. Doch viele Menschen in Ost und West zeigen sich in ihren Erwartungen enttäuscht, so Steinmeier. Bei einer Demonstration am Rande der Feierlichkeiten waren in Bremen 4 Polizisten leicht verletzt worden. Die Kundgebung sei gestoppt worden, als von Teilnehmern eine Deutschlandflagge verbrannt wurde, sagte ein Sprecher. Bei einem israelischen Luftangriff im Gazastreifen sind nach Angaben palästinensischer Rettungskräfte mindestens 5 Menschen getötet worden. Zudem gab es laut medizinischen Quellen bei dem Angriff auf ein Haus im Westen der Stadt Gaza mindestens 5 Verletzte. Unter den Trümmern werde nach weiteren möglichen Opfern gesucht. Ein Militärkorrespondent des israelischen Senders Kan berichtete auf der Plattform X, israelische Streitkräfte hätten ein hochrangiges Mitglied der islamistischen Hamas gezielt attackiert. Ob er überlebt hat, ist unklar. In Lettland ist ein neues Parlament gewählt worden. Laut Nachwahlbefragungen hatte die Mitte-Rechts-Gruppierung von Ministerpräsident Kolbergs gute Chancen, stärkste Kraft zu werden. Sie käme danach auf rund 35% der Stimmen. Das offizielle Ergebnis wird heute veröffentlicht. Im Mittelpunkt des Wahlkampfs standen das Verhältnis zu Russland sowie wirtschaftliche Schwierigkeiten. Die deutsche Fußballnationalmannschaft der Männer spielt heute Abend in der Nations League gegen Griechenland. Das Hinspiel vor einer Woche hatte die DFB-Elf verloren. Thomas Kunze in Thessaloniki erzählt, was Bundestrainer Klopp von der heutigen Partie erwartet.
2: Erstens natürlich die Vollendung des Personaltests innerhalb dieses 44-Mann-Kaders und zweitens auch ein ordentliches Ergebnis verbunden mit einer guten Leistung, damit in dieser Nations League-Gruppe nicht schon nach dem ersten Block alle Züge abgefahren sind. Und Punkt 2 ist eben das große Personalpuzzle. Da wird wohl ein neuer Keeper zwischen den Pfosten stehen, Atubolo oder Damen, die Außenverteidiger Raum und Baku aus Leipzig dürften links wie rechts vielleicht auch eine Chance bekommen. Dann haben wir da noch Finn Jelic in der Innenverteidigung und ich glaube, der Bundestrainer und sein Trainerteam, die ziehen dieses Casting auch knallhart durch und werden gegen Griechenland wieder eine ziemlich umgestellte Mannschaft aufstellen.
1: Das waren die Nachrichten. Das Wetter in Deutschland. Gebietsweise Nebel, in Nordseenähe vereinzelt Schauer, Tiefstwerte 15 bis 2 Grad. Am Tage bewölkt, im Nordwesten und Südwesten etwas Regen möglich. Höchstens 17 Grad in Lübeck bis 24 Grad im Breisgau. Am Montag oft freundlich, im Norden bewölkt, an den Alpen Schauer. 17 bis 25 Grad. Und am Dienstag heiter bis wolkig, Richtung Norden etwas Regen.

0: Die Temperaturen liegen dann bei 18 bis 25 Grad. Die Zeit? Es ist jetzt 0 Uhr und 3 Minuten.
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0: 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Alex Warren, Emerald Eyes.
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0: 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Um 1 Uhr mit Lisa Kuppa. Bundespräsident Steinmeier hat den Tag der Deutschen Einheit für eine Warnung vor Extremismus genutzt. Beim Festakt in Bremen forderte er die Bürger dazu auf, die demokratischen Grundrechte zu verteidigen. Den Festakt fasst Jens Otto zusammen.
1: In einer mehr als 50-minütigen Rede warnte er vor einem Scheitern der Demokratie und Gefahren durch politischen Extremismus. Bremens Bürgermeister Andreas Bovenschulte rief dazu auf, die freiheitlich-demokratische Grundordnung entschlossen zu verteidigen. Am Nachmittag übergab Bovenschulte symbolisch das Amt der Bundesratspräsidentschaft an den nordrhein-westfälischen Ministerpräsidenten Hendrik Wüst. Im kommenden Jahr findet die zentrale Einheitsfeier dann in Düsseldorf statt. Das Bürgerfest in der Innenstadt und an der Weser geht heute noch den ganzen Tag über weiter.
0: Tausende Menschen haben in Berlin und Stuttgart gegen eine militärische Aufrüstung und eine mögliche Wehrpflicht demonstriert. Mehrere Aktionsbündnisse hatten dazu aufgerufen. Sie fordern unter anderem einen Stopp aller Wirtschaftssanktionen und Waffenlieferungen und stattdessen höhere Ausgaben im Sozialbereich. Die Polizei schätzte die Zahl der Teilnehmer in Berlin auf knapp 6.000. Die Organisatoren sprachen von mehr als 20.000. In Stuttgart versammelten sich laut den Veranstaltern rund 15.000 Menschen. Die Deutsche Bahn will das Familienticket künftig dauerhaft anbieten. Das hat Bahnchefin Palla in der Bild am Sonntag angekündigt. Eine Hin- und Rückfahrt für eine Familie kostet bundesweit demnach 99,99 Euro plus ECE-Reservierung. Das Familienticket gab es zeitweise während der Sommerferien. Ab 1. November soll es nun dauerhaft ins Ticketangebot aufgenommen werden. Der Verkauf beginnt laut Palla am 26. Oktober. Deutschland spielt in der Fußball Nations League am Abend in Griechenland. Torwart Jonas Urbich wird nach dem Sieg gegen Serbien auch diesmal wieder zwischen den Pfosten stehen. Bundestrainer Jürgen Klopp sagte bei einer Pressekonferenz, das habe aber nichts mit einem Nummer-1-Status zu tun.
2: Bei Jonas ist es so tatsächlich, dass die anderen Jungs, die jetzt dabei waren, die alle regelmäßig spielen. Und das hat Jonas nicht getan, deshalb bekommt er das Spiel auch. Ein Finn Dahmen spielt regelmäßig. Noah Tobolle spielt regelmäßig, alle spielen regelmäßig und deswegen machen wir das mit dem zweiten Spiel oder so, haben wir das geplant.
0: Deutschland muss im Rückspiel gegen Griechenland gewinnen, nur so ist Platz 1 in der Nations League Gruppe noch zu erreichen. Anpfiff der Partie in Thessaloniki ist um 20.45 Uhr. Das Wetter in Deutschland. In der Nacht locker bewölkt, später neblig. Die Tiefstwerte liegen zwischen 13 und 6 Grad. Am Tag löst sich der Nebel im Süden und Osten nur langsam auf. Im Rest des Landes wechseln sich Sonne und Wolken ab. Am meisten Sonne gibt es im Nordwesten. Später im Südwesten und Westen vereinzelt Schauer oder Gewitter, meist aber trocken. Dazu gibt es maximal 17 Grad auf Sylt und bis zu 23 Grad in Rosenheim. Das waren die Nachrichten und zum Abschluss noch die Zeit. Es wird gleich 1:03 Uhr.
3: Die junge Nacht, wir schauen auf die Straßen. Achtung, wir haben einen Falschfahrer auf der B55A Köln-Riehl Richtung Köln-Buchheim. Zwischen Zoobrücke in Köln der Innenstadt und Köln-Ost. Kommt euch ein Falschfahrer entgegen, fahrt äußerst rechts, überholt bitte nicht. Das ist auf der B55A Köln-Riehl Richtung Köln-Buchheim. Zwischen Zoobrücke in der Kölner Innenstadt und Köln-Ost. Achtung, Falschfahrer, vorsichtig hier in beiden Richtungen. Hier die weitere Meldung. A1 Münster Richtung Dortmund ist zwischen Garmzentrum und Kreuz Dortmund-Unna wegen

0: Fahrbahnerneuerung noch bis Montag früh gesperrt. Die A40 Duisburg Richtung Essen ist zwischen Kreuz Duisburg und Kreuz Kaiserberg wegen Bauarbeiten in beiden Richtungen noch bis Montag gesperrt. Die A42 Kamp-Lindfort Richtung Dortmund ist zwischen Herne-Krange und Herne-Baukau in beiden Richtungen noch bis Dienstag früh gesperrt. Da wird an einer Hochspannungsleitung gearbeitet. Die A59 Köln Richtung Düsseldorf ist zwischen Monheim und Dreieck Düsseldorf Süd wegen Bauarbeiten auch gerade noch dicht. Die A61 Mönchengladbach Richtung Venlo ist zwischen Kaldenkirchen und Grenzwald wegen Bauarbeiten bis Montag früh gesperrt. Die A81 Stuttgart Richtung Heilbronn. Der Engelbergtunnel ist zwischen Dreieck Leonberg und Stuttgart-Feuerbach wegen Wartungsarbeiten in beiden Richtungen noch bis 10 gesperrt. Und die B83 Bückeburg Richtung Hameln ist zwischen Hessisch-Oldendorf und Fischbek nach einem Wildunfall gerade gesperrt. That's it!
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0: Mit Sebastian Röpke, hello, cool, dass ihr dabei seid. Leute, wenn ihr Part of the Show werden wollt, die Nummer hier im Studio ist die 0221 567 89111. Für eure Sprachnachrichten, Bilder, Textnachrichten gerne einfach mal ein bisschen erzählen, was macht ihr eigentlich nachts gerade? Warum seid ihr eigentlich noch wach? Leute, Dokus schauen, ne? Ich vergesse immer, wie cool ich das eigentlich finde. Ich habe es letztens mit meinen Eltern gemacht, als sie da waren. Die Avicii-Doku war jetzt vielleicht nicht die beste Wahl. Irgendwie meine Mutter so, ja, aber denen ging es doch dann gerade besser. Und ich so, Aber war ganz spannend, weil meine Mama so, Avicii noch nie gehört. Ich so, doch, bin ich mir sicher. Und dann habe ich ihr alles vorgespielt und alle Songs, die in dieser Doku vorkamen, war sie, ah ja, kenne ich auch. Ja, es gibt eine neue Doku und zwar über Michael Schumacher. Die läuft bei Netflix und wir gucken gleich mal, ob die was kann. Vorher für euch ein bisschen Musik, ne? Stella Lefty, Boston, der Sebus hier. Hi!

0: Viertel nach eins haben wir es gleich. Ihr hört die Junge nach der ARD. Leute, Formel-1-Fans freuen sich darüber. Es gibt eine neue Doku über Michael Schumacher auf Netflix. Schumacher 94 heißt die. Geht darum also um die Saison 1994. Marcel Emmel aus dem Junge Nacht-Team. Was war denn in dem Jahr so Besonderes?
1: Ja, in dem Jahr war tatsächlich eigentlich alles.
2: Oh. Ich verstehe gar nicht, was hier überhaupt noch läuft.
3: Wir wollen ihn verarschen. Wir wollen nicht, dass er Weltmeister wird.
4: It changed Formula One forever.
1: Es gab Skandale, zwei Todesfälle an nur einem Rennwochenende. Der WM-Titel für Michael Schumacher, der Formel-1-Boom in Deutschland ist gestartet. Das war halt wirklich so eine Saison wie eine Hollywood-Story.
0: Okay, aber im Mittelpunkt der Doku ist schon noch Michael Schumacher dann auch, oder?
1: Absolut. Mit Archivmaterial, von dem ich jetzt gefühlt auch schon irgendwie 80% kannte. Trotzdem kriegt mich die Doku vor allem durch Michael Schumachers Frau Corinna.
5: Ich komme aus Schwalmtal und dann war ich auf einmal in Mexiko. Wenn man dann jung ist und dann auf einmal durch die Welt tingeln kann, das war mega.
1: Ja, neben Ingenieuren, Kollegen und Experten erzählt sie halt auch eben über dieses Jahr und das fand ich überraschend offen und echt gut.
0: Okay, jetzt hatte Michael Schumacher 2013 ja diesen Skiunfall, seitdem weiß man nichts über so seinen Gesundheitszustand. Gibt es in der Doku dazu irgendwas?
1: Nein, beziehungsweise es gibt eine Stelle, da kann man interpretieren und spekulieren, aber das möchte ich hier nicht machen, weil das finde ich schäbig. Offiziell gibt es nichts Neues und es ist auch wirklich in dieser Doku nur eine Sekunde, in der ich kurz gezuckt habe. Also Netflix macht da jetzt nichts Reißerisches draus.
0: Okay, dann haben Sie die Kurve schon mal bekommen. Formel 1 Doku Schumacher 94 gibt's ab jetzt auf Netflix. Und hier im Radio gibt es jetzt erstmal Teenage Dirtbag. 1.17 Uhr gleich. 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Oh.

Die junge Nacht am Sonntag und das mit neuer Musik, die kommt jetzt von Noah Kahan und es ist Filmmusik, Leute. Extra geschrieben für den Soundtrack vom neuen Hunger Games Film. Ey Leute, Originaltitel und deutsche Titel, ne? Mann! Was ist denn da los? Also Originaltitel The Hunger Games, Sunrise of the Reaping. So, jetzt kommt der deutsche Titel um die Ecke. Die Tribute von Panem, das Ernten der Sonne. Das Ernten der Sonne? Wir haben hier noch von Weeping gesprochen im Original. Na gut, er hat sich auf jeden Fall von dieser tragischen, hoffnungsvollen Liebesgeschichte zwischen den Hauptcharakteren inspirieren lassen. Der Song heißt Draw You Out. Gibt's jetzt ganz frisch hier und fängt sehr leise an, weil Filmmusik.

0: Am Ende passiert ja auch einfach nichts mehr, oder? Hier ist Platz für Ihre eigenen Gedanken. 1.30 Uhr, die junge Nacht, wir schauen auf die Straßen. A1 Münster Richtung Dortmund ist zwischen Kamenzentrum und Kreuz Dortmund-Unna wegen einer Fahrbahnerneuerung noch bis Montag früh gesperrt. Die A40 Duisburg Richtung Essen ist zwischen Kreuz Duisburg und Kreuz Kaiserberg wegen Bauarbeiten hier in beiden Richtungen bis Montag noch gesperrt. Die A42 Kamp-Lindfort Richtung Dortmund ist zwischen Herne-Krange und Herne-Baukau in beiden Richtungen bis Dienstag früh noch gesperrt. Da wird an einer Hochspannungsleitung gearbeitet. Die A59 Köln Richtung Düsseldorf ist zwischen Monheim und Dreieck Düsseldorf Süd wegen Bauarbeiten gesperrt. Die A61 Mönchengladbach Richtung Pendo ist zwischen Kaltenkirchen und Grenzwald auch hier wegen Bauarbeiten noch bis Montag früh gesperrt. Und die A81 Stuttgart Richtung Heilbronn, der Engelberg-Tunnel, der ist zwischen Dreieck Leonberg und Stuttgart-Feuerbach wegen Wartungsarbeiten in beiden Richtungen noch bis 10 Uhr gesperrt. That's it!
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0: Mit Sebastian Röpke, hello, und ihr seid natürlich auch mit dabei. Hi Fabio, na, alles schön bei dir? Leute, Nummer hier ins Studio ist die 0221 567 89 111. Könnt ihr mir gerne mal mitteilen, was ihr jetzt gerade so anstellt? Seid ihr am Basteln? Seid ihr am Arbeiten? Kommt ihr von einer Party? Geht ihr noch auf eine Party? Was ist los? Erzählt mir alles. Leute, wir haben eben über die neue Formel 1 Doku über Michael Schumacher gesprochen und wir sprechen gleich mit dem Kollegen Marcel noch mal ein bisschen über ja, diesen Hype um Formel 1, der dadurch aufgekommen ist und auch immer noch da ist. Vorher für euch Gracie Abrams, Look at My Life, der Sebus hier. Hi.

0: Sexy Magic vom GTA-Soundtrack. 1:38 Uhr, hier ist die junge Nacht. Wir haben gerade schon drüber gesprochen auf Netflix. Da gibt's was Neues über ihn hier.
1: Michael Schumacher ist Formel 1 Weltmeister! Unglaublich!
0: Schumacher 94 heißt die Doku. Marcel Emmel aus dem Junge Nacht-Team. Egal ob Streaming oder Kino, da kommt irgendwie viel Formel 1-Zeug die letzten Jahre, ne?
2: Allerdings. Und es wird ja auch tatsächlich immer mehr. Der Markt ist halt riesig. Und der Hype-Start war im Prinzip so vor 7 Jahren die Netflix-Reihe Drive to Survive.
3: Verstappen wins. Norris wins. Piastri wins.
4: Formel 1, it's like an orchestra.
2: Es ist wie ein Orchester. Diese Saison-Recap immer so episch aufgezogen, so der Blick hinter die Kulissen. Das hat den Sport wirklich nochmal gepusht.
0: Ja, weil es wahrscheinlich aber auch nochmal jüngere Leute rangezogen hat, I guess.
2: Ja, total. Also es hat die Formel 1 wirklich einfach in den Zeitgeist zurückgeholt.
5: I think it really brought F1 back into the Zeitgeist. In a way it hadn't been in a long time.
2: Das hat mir Vincente Amorim erzählt. Er hat eine Serie über die F1-Legende Ayrton Senna gedreht. Mhm. Das merkst du aber auch an den plumpen Zahlen. Also es sind mehr Fans wieder an den Strecken. Es ist ein komplett anderes Social-Media-Game der Teams und Fahrer.
0: Ja, ja, du, ich krieg das immer mit über meine junge Nachthörerin Drea aus dem Norden. Die ist auch Formel 1 Ultra. Ja, Leute, Formel 1, der Hype ist auf jeden Fall real, real, real. 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

Hey, hier ist die junge Nacht der ARD. Wie war euer Feiertag? Was habt ihr da gemacht? Ich habe halt geschlafen wegen der Nachtschicht und verpasst habe ich. Taco Bell hat in Köln eröffnet. Riesenschlange, viele Influencer. Naja, ich glaube, schlafen war besser. Ella Langley, Choosing Texas. Just

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1: Um 2 Uhr mit Lisa Kupper. Die sogenannte Brandmauer der CDU zur AfD bekommt Risse. Der hessische Ministerpräsident Rhein fordert, die AfD bei der Besetzung von Ausschussvorsitzen im Bundestag nicht länger zu blockieren. Aus der Nachrichtenredaktion Georg Wolf.
2: Dem Magazin Stern sagte der CDU-Politiker, die AfD sei gewählt und so solle man auch mit ihr umgehen. Konkret meint Rhein, die AfD sollte im Bundestag Ausschussvorsitze übernehmen können, so wie es in Hessen und anderen Ländern üblich sei. Im Bundestag hat die AfD zwar das Vorschlagsrecht für mehrere Ausschüsse, ihre Kandidaten fallen bei den Wahlen aber regelmäßig durch. Mit seinem Vorstoß stellt sich Rhein gegen den Kurs von CDU-Chef Merz. Der hält bislang eisern am strikten Abgrenzungsverfahren Kurs zur AfD fest.
1: Hunderttausende haben gestern in Bremen den Tag der Deutschen Einheit gefeiert. Beim Festakt rief Bundespräsident Steinmeier zu mehr Zusammenhalt und einer klaren Haltung gegen Demokratiefeinde auf. Extremistische Kräfte gefährdeten Freiheit und innere Einheit. Er sei ratlos darüber, dass so viele Menschen die Errungenschaften der Wiedervereinigung aus dem Blick verloren hätten. Am Abend übergab Bremens Regierungschef Bovenschulte den Staffelstab für die Feier im kommenden Jahr an NRW-Ministerpräsident Wüst. Bei der Parlamentswahl in Lettland liegt die Partei von Regierungschef Kulbergs laut Nachwahlbefragungen deutlich vorn. Die Mitte-Rechts-Partei kommt demnach auf 35,6%, berichtet der lettische öffentlich-rechtliche Rundfunk. Damit dürfte das baltische Land seinen pro-europäischen und pro-ukrainischen Kurs beibehalten. Das vorläufige amtliche Ergebnis wird noch in der Nacht erwartet. Die Wahl in dem EU- und NATO-Land fand unter dem Einfluss der russischen Bedrohung und vor dem Hintergrund wachsender wirtschaftlicher Sorgen statt. Die deutsche Fußballnationalmannschaft spielt am Abend in der Nations League in Griechenland. Nach der 0:1 Niederlage im Hinspiel hoffen die Deutschen jetzt auf einen Sieg. Bayern-Profi Alexander Pavlovic ist guter Dinge und freut sich auf die Stimmung im Stadion von Thessaloniki.
3: Es ist immer schön, vor solchen Fans zu spielen. Also was ich so mitbekommen habe, sollen die Fans sehr gute Stimmung machen und ich glaube, es wird hier bei denen zu Hause auch nicht anders sein. Und deswegen freuen wir uns auf die Atmosphäre, nehmen das mit und geben Gas.
1: Deutschland muss im Rückspiel gegen Griechenland gewinnen. Nur so ist Platz 1 in der Nations League-Gruppe noch zu erreichen. Anpfiff ist um 20.45 Uhr. Das Wetter in Deutschland. In der Nacht locker bewölkt, später neblig. Die Tiefstwerte liegen zwischen 13 und 6 Grad. Am Tag löst sich der Nebel im Süden und Osten nur langsam auf. Im Rest des Landes wechseln sich Sonne und Wolken ab, am meisten Sonne im Nordwesten. Später im Südwesten und Westen vereinzelt Schauer oder Gewitter, meist aber trocken. Dazu gibt es maximal 17 Grad auf Sylt und bis zu 23 Grad in Rosenheim. Und zum Abschluss noch die Zeit. Es wird gleich 2.03 Uhr.
4: Die junge Nacht, wir schauen auf die Straßen. A1 Münster Richtung Dortmund ist zwischen Kamenzentrum und Kreuz Dortmund-Unna wegen einer Fahrbahnerneuerung noch bis Montag früh gesperrt. Die A40 Duisburg Richtung Essen ist zwischen Kreuz Duisburg und Kreuz Kaiserberg wegen Bauarbeiten in beiden Richtungen noch bis Montag gesperrt. Die A42 Kamp-Lindfort Richtung Dortmund ist zwischen Herne-Krange und Herne-Baukau in beiden Richtungen bis Dienstag früh noch gesperrt. Da wird an einer Hochspannungsleitung gearbeitet. Die A59 Köln Richtung Düsseldorf ist zwischen Monheim und Dreieck Düsseldorf Süd wegen Bauarbeiten noch gesperrt. Die A61 Mönchengladbach Richtung Venlo ist zwischen Kaltenkirchen und Grenzwald wegen Bauarbeiten bis Montag früh noch gesperrt. Und die A81 Stuttgart Richtung Heilbronn. Der Engelberg-Tunnel ist zwischen Dreieck Leonberg und Stuttgart-Feuerbach wegen Wartungsarbeiten in beiden Richtungen bis 10 Uhr noch gesperrt. That's it!
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4: Mit Sebastian Röpke und ihr seid natürlich auch Part of the Show. Leute, wie geht's euch? Warum seid ihr jetzt gerade noch wach und hört Radio? Gerne mal reinmelden. Nummer hier im Studio ist die 0221 567 89 111.